0: zieht. Zudem sollen Zonen unter exklusiver Kontrolle der libanesischen Armee eingerichtet werden. In gut 3 Wochen wollen beide Seiten die Gespräche fortsetzen. Eigentlich gilt im Libanon bereits seit Mitte April eine Feuerpause. Israel und die Hisbollah greifen sich aber weiter täglich an. Die Hisbollah lehnt sowohl die Waffenruhe als auch die Gespräche in Washington ab, an denen sie nicht beteiligt ist. Die SPD will Katastrophenschutz künftig als Unterrichtsfach an Schulen verankern. Das hat Fraktionsvize Limbacher der Rheinischen Post gesagt. Ein solches Angebot könne die Begeisterung für ehrenamtliches Engagement wecken. Das Bewusstsein von Schülern müsse geschärft werden angesichts von häufigeren Unwettern mit Hochwasser und Überschwemmungen. Auch Bundesinnenminister Dobrindt hatte sich zuletzt dafür ausgesprochen, den Umgang mit ziviler Verteidigung in den Schullehrplan aufzunehmen. In Kuba ist es ab Samstag wohl nicht mehr möglich, mit Mastercard oder Visa-Kreditkarten zu bezahlen. Laut Zentralbank des kommunistischen Inselstaats stellt eine zuständige ausländische Bank die Abwicklung ein. Hintergrund sind nach kubanischen Angaben die jüngsten US-Sanktionen. Die Regierung von Präsident Trump hatte Anfang des Jahres ihre Kuba-Politik verschärft und das Land als Bedrohung für die nationale Sicherheit bezeichnet. Kuba steckt ohnehin in der schwersten Wirtschaftskrise seit Jahrzehnten. Das waren die Nachrichten. Und das Wetter in Deutschland. Heute Nacht im Osten trocken, vor allem im Norden und in der Mitte Schauer, 15 bis 9 Grad. Tagsüber von Westen her Schauer und Gewitter, im Osten erst Sonne, später Schauer, 19 bis 24 Grad. Am Freitag wechseln sich Sonne, Wolken und ein paar Schauer ab, 18 bis 21 Grad. Und am Samstag Wolken und öfter Sonne, fast überall trocken bei 20 bis 23 Grad. Es ist 2.03 Uhr.
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2: A7 Kassel Richtung Hannover. Die Einfahrt Nordheim Nord ist wegen Bauarbeiten bis Freitag 18 Uhr gesperrt. A20 Kreuz Uckermark Richtung Rostock. Die Anschlussstelle Grimmen Ost ist wegen Bauarbeiten bis 16. Juni gesperrt.
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3: Mit Ben Sträube und dann werden wir auch heute an diesem vielleicht Feiertag, je nachdem wo ihr wohnt in Deutschland, einen Feiertagspreis verleihen. Das könnte ein PPPPP sein, ein perfekt fantastisch poliertes Popnacht-Package. Würde mich ja so freuen, auch nochmal eure Stimme zu hören. Vielleicht ist aber noch jemand irgendwo unterwegs in Deutschland, hat noch die Kraft, 07221 2011 zu wählen. Dann freue ich mich natürlich und werde Hallo sagen in einer gewissen, sehr besonderen Grundart, die mir ja nun einfach in die Geburt mit hinzugelegt wurde. Also, wer möchte ein sehr schönes Spielchen hier mit mir betreiben? 07221 2011. Es geht um 2 Fragen zum heutigen 4.6. aus der Geschichte. Löst ihr aber locker, weil ich mach's nicht schwer. Und dann hören wir uns in wenigen Minuten.
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0: Olli Gabriel und Running Man.
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0: Wir rasen durch die Jahrzehnte zurück an diesem 4.6. Was war denn da so los? Und Florian aus Neunkirchen im Saarland ist unser Kandidat. Guten Morgen, Florian.
2: Morgen.
0: Du bist doch als Neunkirchner, bist du wahrscheinlich doch ein totaler Fußballfan vom SV Elversberg, oder?
2: Ja,
0: geht das war was.
2: Ja, so macht's.
0: Ja. Und gehst du dann auch zu allen Spielen? Hast du schon da so ein Ticket?
2: Nee, gar nicht. Überhaupt nicht.
0: Das Stadion ist ja nicht so groß.
2: Ja, eben, deswegen, ja, die haben wahrscheinlich schon nicht mehr Platz genug, aber nee, keine Ahnung. Ich
0: ja, aber
2: bin da jetzt nicht so, ja.
0: Aber ja, tolle Leistung. Gut, sonst irgendwas geplant heute am Feiertag?
2: Außer der Erholung und dem Herrn und dem guten Herrn, also nee, eigentlich nichts.
0: Nee,
2: also,
0: das ist in Ordnung. Also Füße hochlegen und mit dem Hund spazieren gehen. Das muss sein natürlich. Der Hund geht immer vor im Leben. So, die zwei Fragen zu einem Popnacht-Package. Heute vor 65 Jahren, da ist eine Sendung gestartet in der ARD, im Ehesten, die es heute noch gibt. Und die Musik von damals, die Erkennungsmusik ist diese. Hat sich natürlich ein bisschen gewandelt in den Jahrzehnten. Was war denn das? War das die erste Sportschau, der erste Tatort oder das erste Sandmännchen?
2: Die erste Sportschau.
0: Jawohl. Das war die erste Sportschau, so klang das damals. Ich glaube, wahrscheinlich live gespielt vom Rundfunkorchester oder sowas in der Art. 34 Jahre ist her, da bekam ein Film einen Bundesfilmpreis, wurde ausgezeichnet. Da ging es um die Fälschung der Hitler-Tagebücher. Wie heißt denn dieser Film? A. Panische Zeiten. B. Hulk. Oder C. Stonk.
2: Stonk war das.
0: Und schon gehört ihr das Popnacht-Package. Lass es nicht vom Hund auf, wenn es kommt. Und ich wünsche dir eine gute Zeit. Ciao, bis bald. Grüße ins Saarland.
2: Ciao.

0: Dermot Kennedy und Funeral in der Popnacht auf der A3 Frankfurt in Richtung Köln. Da liegt ein Tier zwischen Limburg Süd und Nord. Ihr fahrt da bitte aufmerksam. Ansonsten gerne WhatsApp schicken 07221 2011. So, Luft holen. Es wird romantisch.
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0: Olive.
1: A matter of time.
0: You're not alone in der Popnacht.

0: Michael Patrick Kelly.
1: Auch keine Nacht ohne Michael Patrick Kelly. Hier ist die Popnacht von Happy Birthday.
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1: Happy Birthday, liebe Bianca. Bianca ist in Herborn eben gerade aufgeweckt worden von ihrem Freund. Also sie hat heute Geburtstag, feiert den 26. Happy Birthday. Und ihr Partner ist eben gerade nach Hause gekommen, der war noch ein bisschen länger weg. Ist auch ein Feiertag dort, wo die beiden leben, in Hesse. Und jetzt feiern sie mit einem großen Kuchen, den er mitgebracht hat, und 26 Kerzen ihren Geburtstag. Der ist serviert worden, gerade auf dem Bettchen, wie sich das gehört. Und einen Song dazu, der fehlt noch, der kommt von mir. It Feels So Good und Sonic. Hier ist die Popnacht mit der größten Kerze im Herz.

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4: 2.32 Uhr.
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5: Locker bis stark bewölkt, von Westen her bald neue Schauer und einzelne Gewitter bei Tiefstwerten zwischen 15 und 11 Grad. Am Donnerstag im Osten meist trocken und teilweise freundlich. Von Westen her wolkiger mit Schauern und Gewittern und Höchstwerten von 18 bis 23 Grad.
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6: Vorsicht bitte auf der A24 Richtung Pritzweig. Zwischen Dreieck Havelland und Kremmen liegt ein Tier auf der Fahrbahn.
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4: Und die am meisten unterschätzte Höchsttemperatur in Deutschland heute, Ummerstadt in Thüringen, da wären es 22 Grad. Hier ist die Popnacht, da kommt noch eine Gefahrenstelle. Ein Falschfahrer auf der A45 Dortmund-Hagen zwischen Ausfahrt Kreuz Dortmund Nordwest und Westhofener Kreuz. Kommt ein Fahrzeug entgegen, ein Falschfahrer, bitte äußerst rechts fahren, nicht überholen, wir melden uns, wenn die Gefahr vorüber ist. Auf der A45 Dortmund-Hagen zwischen Ausfahrt Kreuz Dortmund Nordwest und Westhofener Kreuz ein Falschfahrer. Hier ist die Popnacht. Ich bin Ben Sträubel.

back in. Hier ist die Popnacht. Gleich werden wir uns mal ein bisschen mit Bahnfahren beschäftigen, aber von der düsteren Seite her. Gibt es überhaupt eine düstere Seite des Bahnfahrens? Ja, was ich als kritischer Aktionär der Bahn, ich fahre ja täglich, was ich sagen kann, ist, dass ich es nicht mag, wenn zum Beispiel hinter einem jemand sitzt, der die ganze Zeit hustet oder so die Nase hochzieht, weil er kein Taschentuch dabei hat. Ich habe auch schon Menschen Taschentücher gegeben. Ganze Packen nehme ich immer mit, genau, wenn es irgendwie sich zuzieht in Deutschland und es kommt eine Grippewelle, dann muss man da vorbereitet sein. Und dann, was auch schlimm ist natürlich, wenn jemand so eine Tupperware aufmacht und da ist asiatisch gewürzter Blumenkohl drin. Und dann beißen die da rein und dann riecht eben so eine riesen Kabine, riecht dann nur noch nach irgendetwas, was man also nicht erklären kann, wo man sich dann die Nase zuhält oder das Jackett übers Gesicht zieht. Und Schwarzfahrer, die halten einen natürlich auch unheimlich auf. Ich bin also ein absoluter Gegner von Schwarzfahrern. Es gibt aber auch Menschen, die das irgendwie beschönigen, die da noch irgendwie was bei finden, die das vielleicht sogar als Sport sehen. Einer von denen, die das schon mal gemacht haben, vielleicht für einen Thrill oder so, ist Alex Stolt. Er ist Comedian und seine Geschichte hören wir gleich nach diesem Hit hier. Alles, was ich habe. In der Popnacht. Ich hoffe, es wird lustig.

0: Il Civetto Delhi. Alles, was ich habe. Es ist jetzt 2.43 Uhr. Vorsicht auf der A1 Hamburg in Richtung Bremen. Da steht ein defekter LKW zwischen Rade und Raststätte Hollenstedt. Alex Stolt, Comedian, über seine Erfahrung als Schwarzfahrer und seine Ausrede.
1: Da musste ich einfach so rein in die Bahn und dann wurde ich direkt erwischt vom Kontrolleur. Und der war auch so richtig wütend, wo ich so dachte, okay, dann haben wir beide nichts davon. Also für mich müssen wir es nicht machen, ne? Aber er war so wütend. Der meinte so, Schwarzfahren ist so dumm, wissen Sie eigentlich, wie teuer Schwarzfahren ist? Meinte ich so, ja, bevor Sie gekommen sind, war es gratis. Also, dann hat er eigentlich ein gutes Argument, weil er hat behauptet, Schwarzfahren lohnt sich nicht, weil auf Dauer wird jeder irgendwann dabei erwischt. Und dann dachte ich, krass, ne? Er ist irgendwie so voll in seiner Bubble. Er hat einfach nur mit Leuten zu tun, die erwischt werden. Er schaut gar nicht über den Tellerrand, ne? Ich wollte halt das Geld nicht bezahlen, ne? Dann habe ich so versucht, ihm zu drohen. Meine ich, wenn ich jetzt 60 Euro zahlen muss, fahre ich hier nie wieder schwarz. Und dann sage ich allen meinen Freunden Bescheid, dass die auch nie wieder schwarz fahren sollen. Und ganz ehrlich, wenn hier niemand mehr schwarz fährt, dann wollen wir mal sehen, wie lange es hier einen Job noch gibt.

Leider und Sui Vies in der Popnacht und da ist schon was Kultisches. Heute hatte ich auch danach gefragt, weil das ist nämlich ein Nummer 1 Hit des heutigen 4.6. Every Little Thing She Does Is Magic, The Police in der Popnacht.

2.51 Uhr ist es. Vorsicht auf der A38. Göttingen in Richtung Halle. Zwischen Bleicherode und Großwechslungen liegt ein Tier. Ah, Jürgen aus Friedrichshafen, unser Nachttalent, befindet sich gerade in seinem Kellerstudio und arbeitet an einem großen Hit, an der Unchained Melody, die er nochmal verbessern möchte. Ich bin mal gespannt, was rauskommt in 2,5 Minuten.

0: 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Es ist jetzt 2.54 Uhr, eine Entwarnung, und zwar auf der A45. Dortmund-Hagen ist kein Falschfahrer mehr unterwegs. Zwischen Ausfahrt Kreuz Dortmund Nordwest und Westhofener Kreuz. So, ist das auch schon mal eine gute Sache. Und Jürgen ist noch wach, na klar.
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0: Jürgen lebt in Friedrichshafen und hat sich dort ein Kellerstudio eingerichtet. Früher war er ein großer Manager, jetzt möchte er Rockstar werden und probiert mal so einige Songs aus. Die Unchained Melody, da hat er sich schon mal dran gemacht, das ist sehr schwer zu singen. Und er hat aber heute Nacht sich das bei guter Stimme nochmal vorgenommen, in einer sehr verbesserten Version das vorzutragen, hat es aufgenommen. Und so klingt dieses schöne romantische Lied Unchained Melody von Jürgen.

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2: Ach ja, schöner geht's doch nicht. Oh. Wird fortgesetzt, Jürgen, der Star im Keller in der Popnacht.

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1: Um 3 Uhr mit Wolfgang Berger. Die EU startet möglicherweise noch im Juni Beitrittsverhandlungen mit der Ukraine und Moldau. Das hat die derzeitige zyprische EU-Ratspräsidentschaft mitgeteilt. Danach haben die Vorbereitungen begonnen, damit der erste Verhandlungsabschnitt eröffnet werden kann. Aus der Nachrichtenredaktion Jan Busche.
2: Im Idealfall sollen die Gespräche schon Mitte Juni starten. Dann findet ein EU-Ministertreffen in Luxemburg statt. Eigentlich sollten die EU-Beitrittsverhandlungen mit der Ukraine und Moldau schon vor 2 Jahren beginnen. Damals gab es aber ein Veto aus Ungarn. Mit der neuen ungarischen Regierung unter Ministerpräsident Modior ist jetzt Bewegung in den Prozess gekommen. Allerdings ist auch klar, EU-Beitrittsgespräche dauern in der Regel Jahre, manchmal sogar Jahrzehnte. Und es ist nicht ausgemacht, ob sie tatsächlich zu einer EU-Mitgliedschaft führen.
1: Die deutsche Regierung will sich weiter aktiv in den Vereinten Nationen engagieren. Das hat Außenminister Wadephul klargestellt nach der Abstimmungsniederlage im mächtigen UN-Sicherheitsrat. Deutschland wollte in dem Gremium einen

0: DAX-Konzern Hochtief hat zuletzt vor allem von Geschäften in den USA profitiert. Dort wurden Rechenzentren für künstliche Intelligenz errichtet. Die deutsche Fußballnationalmannschaft bereitet sich heute auf das letzte WM-Testspiel vor. In Chicago stehen bis zu der Partie gegen die USA am Samstag noch zwei Trainingseinheiten an. Aus dem ARD-WM-Team Thomas Kunze.
1: Das Soldier Field Stadium Chicago, ein sporthistorischer Ort als ältestes und kleinstes NFL-Footballstadion. Es wird mit gut 62.000 Fans ausverkauft sein. WM-Kulisse also gegen einen topmotivierten, physisch starken Gegner, der dieses Testspiel als eigenen WM-Auftakt deklariert hat. Die Temperaturen steigen Richtung Wochenende auf schwüle 30 Grad. Der Anpfiff am Samstag in den späten Mittagsstunden Ortszeit wird körperlich anspruchsvoll. Und deswegen kommt dieser Test auch genau richtig. Vielleicht auch für die Wade von Torhüter Manuel Neuer, dessen Form aufgebaut, aber dessen Einsatz nicht garantiert wird.
0: Das waren die Nachrichten. Das Wetter in Deutschland. Tagsüber von Westen her Schauer und Gewitter, im Osten erst Sonne, später Schauer, 19 bis 24 Grad. Am Freitag wechseln sich Sonne, Wolken und ein paar Schauer ab, 18 bis 21 Grad. Und am Samstag Wolken und öfter Sonne, fast überall trocken. Es ist 3.03 Uhr.
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3: Vorsicht bitte auf der A1 Hamburg Richtung Bremen. Zwischen Rade und Raststätte Hollenstedt steht ein defekter LKW. A7 Kassel Richtung Hannover. Die Einfahrt Nordheim Nord ist wegen Bauarbeiten bis Freitag 18 Uhr gesperrt.
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4: Mit Ben Sträubel. Einer arbeitet in Meiningen in Thüringen in seiner Backstube. Eckhard Holland-Kunz, der hat zum Glück keinen freien Tag, keinen Feiertag. Das finde ich sehr gut. Ansonsten hätte er sich bestimmt ein Brückenjahr genommen und wäre dann gar nicht mehr aus Italien zurückgekommen aus seinem Luxusurlaub. Aber gleich ist er in der Backstube, wird einen Song spielen. Erkenne ich den Titel? Erspiele ich euch die wertvollen Backwaren in unserem Bäcker-Musikquiz.
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0: in the Moonlight. Hier ist die Popner.
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0: Er ist nicht am Feiern der Freizeit geplagte und lässt den Feiertag mal links liegen. Ja, das ist auch so in Thüringen, wo er wohnt, da ist auch alles in Ordnung soweit. Da geht man noch zur Arbeit. Guten Morgen, lieber Eckhardt in Meiningen.
2: Ja, guten Morgen, Benny Bär. Aber ich habe schon überlegt, ob ich zu dem katholischen Glauben überwechsle.
0: Naja, also
2: da hätte ich heute frei.
0: Ja, weiß ich nicht, da hättest du ja auch nicht frei. Ich bin da ausgestiegen und ich bin auch hier bei der Arbeit, ne?
2: Ja, gut.
0: Also ich bin ja zumindest, ich bin getauft, würde ich sagen. Ich hätte jetzt das ja durch in Anspruch nehmen können.
2: Das ja, mir haben sie auch irgendwann mal Wasser über den Schädel geschüttet,
0: siehste?
2: Aber ob das eine Taufe war, ich kann mich nicht mehr erinnern.
0: War das so
2: auf jeden
0: Taum?
2: Fall warte ich auf den lieben Lutz, der wollte heute hier in meiner Backstube mit mir zusammen auf der Trompete spielen.
0: Oh ja, wo ist er?
2: Lieber Lutz, wenn du uns jetzt hörst, wo bist du? Er ist nicht da.
0: Das musst du ganz alleine auf der Trompete spielen, geht
2: ja
0: auch.
2: Ja, und wir hatten uns ein schönes Stück rausgesucht.
0: Ja.
2: Es gibt ja so Songs, wo immer mal so Trompetenstücke sind drin oder mit Trompete anfängt, wie, was weiß ich, zum Beispiel Sledgehammer oder von Sometimes von Erasure, da ist ja auch so ein schönes Trompetensolo drin. Ja, und ja, das ist, du kannst jetzt spielen, wie du willst, du wirst den Lutz nicht ersetzen.
0: Na gut, vielleicht ist er irgendwo angehalten worden und das war irgendwie in der Trompete, hat er irgendwas transportiert, was wir nicht transportieren dürfen oder hat sie vielleicht verkauft? Oder?
2: Ja, vielleicht war in der Trompete weißes Pulver drin.
0: Ja, wer weiß. Ja.
2: Kalkum! Kalkum!
0: Ja, genau. Also, dann werden wir jetzt gleich die Trompete hören, nur von dir.
2: Ja, ich versuch's. Mhm. Und wenn er nicht kommt, der hat ja noch, wie viel, 7 Minuten?
0: Ja, 7 Minuten, würde man sagen, machen schön.
2: Kann noch viel passieren.
0: Ja, ein Hit von Kygo und Sabrina Carpenter. Das würde ich Lutz noch geben. Und dann bin ich gespannt, ob er in deiner Backstube erscheint. Ja, bis gleich.

0: Neue von Kygo und Khalid, Save Your Love. Hier ist die Popnacht.
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0: Und dann sind wir wieder in der Backstube von Eckhard Roland Kunz. Er hat eigentlich noch auf Lutz gewartet. Aber ich denke mal, wenn Lutz nicht erschienen ist, dann muss er selbst ins Horn blasen, beziehungsweise heute in die Trompete. Wir haben noch eine Gefahrenstelle, liebe Ecki. Kleinen Moment. Ein Falschfahrer auf der A44 Düsseldorf-Essen zwischen Heiligenhaus und Hetterscheid. Da kommt ein Falschfahrer entgegen. Bitte äußerst rechts fahren, nicht überholen. Wir melden uns, wenn die Gefahr vorüber ist. A44 Düsseldorf-Essen zwischen Heiligenhaus und Hetterscheid. Ein Falschfahrer in beiden Richtungen. Bitte aufpassen. Eckhard, bist du bereit?
2: Ja, ich bin aber immer noch allein.
0: Ja gut.
2: Ich muss jetzt Luft holen für zwei. Mhm.
0: Ja.
2: Also, aus welchem Song, der es immerhin auf Platz 4 der deutschen Singlecharts schaffte,
0: ja,
2: ist folgendes Trompetenstück?
0: Gut.
2: Konzentration, Priatore.
0: Ansonsten 07221 2011 als Joker.

0: Das ist immer so weiterspielen. Ja, jetzt habe ich dich erwischt. Vorsicht, Falle. Ja. Du kennst den Song, ich weiß es.
1: Ja, so, da muss man überlegen. Es ist, ja, das kommt im Mittelteil von, ich
0: denke, darin liegt Dr. Zhivago.
1: Nein, ich denke, das ist irgendwie Falco, könnte das sein.
0: Ach,
1: Falco.
0: Mensch!
1: Na?
0: Du listiger Fuchs, du!
1: The Sound auf Musik.
0: Ja. Ich hab's gewusst. Das weiß. Ist gut, ich geh mal aus.
1: Schöner erledigt. Song. Das bekommt dann der Erste, der in die Backstube reinbrüllt. Popnacht!
0: Ja, mit einem Biss alles drin. Es gibt heute 3 Müsli-Brötchen.
1: Oh.
0: Ja, da hat man Kraft für den Tag.
1: Bis morgen!

sorry, der Falschfahrer ist weitergefahren auf der A44 Düsseldorf-Essen. Zwischen Heiligenhaus und Essen-Heisingen kommt jetzt ein Fahrzeug entgegen. Ein Falschfahrer, bitte äußerst rechts fahren, nicht überholen. Wir melden es, wenn die Gefahr vorüber ist. Auf der A44 Düsseldorf-Essen zwischen Heiligenhaus und Essen-Heisingen ist jetzt ein Falschfahrer unterwegs. Bitte in beiden Richtungen besonders vorsichtig fahren. Und nochmal von vorne dieser neue Hit.

0: Es ist 3.30 Uhr.
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2: Locker bis stark bewölkt, von Westen her bald neue Schauer und einzelne Gewitter bei Tiefstwerten zwischen 15 und 11 Grad. Am Donnerstag im Osten meist trocken und teilweise freundlich. Von Westen her wolkiger mit Schauern und Gewittern und Höchstwerten von 18 bis 23 Grad.
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3: A20 Lübeck Richtung Rostock. Die Anschlussstelle Neukloster ist wegen Bauarbeiten bis zum 7. Juni gesperrt.
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0: Und die am meisten unterschätzte Höchsttemperatur in Pücken in Sachsen-Anhalt bekommen wir heute 20 Grad. Hier ist die Popnacht mit Ben Strom.

0: Linkin Park und Lost in der Popnacht. In einer Woche geht's los mit der Fußball-Weltmeisterschaft und Sonntag in 6 Wochen sind wir dann hoffentlich Weltmeister. Oder etwa nicht, ne? Steffi Linkscheid aus dem ARD-Popnacht-Team für Fußballexpertinnen. Guten Morgen erstmal auch, ne?
1: Bonjour, mein Lieber.
0: Ja, ja, die ersten Titel haben die Spieler unserer Nationalmannschaft auch schon sicher. Denn das führende Fußballmagazin Playboy hat die attraktivsten Spieler unseres Nationalteams gekürt. Was ist denn das für eine Jury gewesen?
1: Das waren Leser. Es gab so eine Umfrage, mit wem würde ich am liebsten Bier trinken gehen, wen findet ihr am tollsten und eben auch, wer ist der sexyste Spieler?
0: Natürlich, und das haben die vielen weiblichen Leser des Playboys haben das natürlich sofort entschieden und erkannt. Auf Platz 1 ist Kapitän Joshua Kimmich.
1: So sieht's aus.
0: Ist denn Kai Havertz nicht noch ein bisschen hübscher als Joshua Kimmich?
1: Also der Playboy sagt nö, zumindest ist es das Ergebnis von 17% der weiblichen Befragten bis 30 Jahre. Mhm. Die sagt eben, nö, der Kimmich ist ein bisschen sexier.
0: Und Havertz
1: aber
0: ist dann
1: Platz 2.
0: Platz 2.
2: Mhm. Erstmal danke an den Playboy. Aber macht nicht viel. Frisur sitzt eigentlich, aber mehr muss ich da nicht groß machen.
1: Mhm. Du siehst, Havertz hat die Haare schön. Den dritten Platz gab es übrigens für Musiala, David Raum und Alexander Nübel in Personalunion quasi. Und wenn sich die einen noch über die Playboy-Auszeichnung freuen, denkt Kimmich dann schon wieder ans Spiel.
3: Also der Eindruck ist überraschend gut und aufgeräumt. Kai Havertz ist ja ohnehin einer der sehr, sehr klar denkenden Menschen. Natürlich hat diese Niederlage wehgetan. Aber der 26-Jährige wirkt jetzt alles andere als gebrochen. Es mag sein, dass ihm dabei hilft, dass er mit dem FC Chelsea vor ein paar Jahren diesen Champions-League-Pokal ja schon mal gewonnen hat. Also das Gemüt ist voll ausbalanciert hier in Chicago, das kann man wirklich sagen. Körperlich ist er auch fit und Kai Havertz schwärmt von der teaminternen Konkurrenz. Dennis Undav, Nick Woltemade, dazu die offensiven Mittelfeldspieler Wirtz, Musiala und Karl. Und wenn man sich das mal so anhört, dann ist das wirklich schon eine echt gute WM-Offensive, die da im DFB-Bus sitzt. Er ist im System Nagelsmann einer der Schlüsselspieler. Ich glaube, Kai Havertz ist super wichtig für diese Mannschaft. Und dieses Champions-League-Finale, das dürfte dann auch bald endgültig abgehakt sein.
0: Na gut, also der ist schon mal gut drauf. Thomas Kunze war das, ARD-Sportreporter. Und jetzt gibt es hier noch ein Testspiel.
1: Ne? Das ist gegen die USA. Das ist am Wochenende im Soldier Field Stadion Chicago bei schwül gewittrigen 30 Grad. Ich glaube, da können sich unsere Nationalspieler dann schon mal so langsam mit den klimatischen Bedingungen vertraut machen.
0: Jawohl, und das Anpfiff ist dann am Samstag in den späten Chicagoer Mittagsstunden und alles Wichtige zur WM, wer sich da nochmal durchklicken möchte, auf sportschau.de.

Alan Walker und Alone, I'm not in love. Eine Entwarnung. Auf der A44 Düsseldorf-Essen ist kein Falschfahrer mehr unterwegs zwischen Heiligenhaus und Essen-Heisingen. Hier ist die Popnacht mit Bruno.

0: London Beat, I've been thinking about you, auch ein Hauch von Kult, wenn es überhaupt Kult gibt hier in dieser Sendung. Ja, da ist eigentlich alles, was man macht. Wenn ich mit dem rechten Zeh etwas bewege, dann kann das auch schon kultisch werden, wie bei Werner Roder aus Reutlingen. Der befindet sich gerade in der Zeitzone 21.52 Uhr unserer Zeit zurück in der Karibik auf Guadeloupe. Guten Morgen, Werner, oder guten Abend vielmehr bei dir. Hallo.
1: Hallo, guten Morgen.
0: Was macht ihr denn Schönes jetzt gerade noch um diese Zeit, so kurz vor 10 abends, kurz vor der Nacht auf Guadeloupe?
1: Also wir spielen auf der Terrasse Karten. Rommel spielen wir. Wir sind mit Freunden hier in der Karibik. Da ist der Tom dabei, die Ann ist dabei, der Ben ist dabei.
0: Da ist ja warm. Ich habe eben gesehen, 26 Grad immer noch aktuell. Da kann man es ja gut aushalten auf der Terrasse. Und das erste Mal in der Karibik. Warum findest du es toll auf Guadeloupe?
1: Also die Landschaft ist sehr vielfältig. Ja, wir haben also von Sandstränden über richtigen Urwald. Ich habe so eine Tour gemacht über solche Wasserfälle, also es ist einfach vielfältig von der Natur her.
0: Und dann gibt es auch das habe ich mal gehört, es gibt auch einen Fahrradweg von EU-Geldern, glaube ich, bezahlt und keiner fährt Fahrrad. Das hat mir mal jemand erzählt, der sich aufgeregt hat, als er auf Guadeloupe war. Den kannst du ja mal befahren, leih dir mal ein Fahrrad und fahr da mal, dass dann wenigstens einer mal unterwegs ist auch, ne? Mach ein Foto oder sowas. Werner, lass es dir weiter gut gehen und grüße die ganze Clique, die da mitgefahren ist. Ich spiele euren Lieblingshit jetzt, ja? Bis bald! Tschüss.

jammert noch ein bisschen rum, kann man auch um diese Zeit ruhig mal machen. Du wärst es gewesen. Kommt doch wieder jemand anderes. 3.57 Uhr, Vorsicht auf der A1, Saarbrücken Richtung Trier. Zwischen Nonnweiler, Braunshausen und Dreieck Nonnweiler steht ein defekter PKW auf der Fahrbahn. Dieser Hit hier ist neu von Tame Impala. Dracula in der Popnacht.

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1: Um 4 Uhr mit Wolfgang Berger. Die EU startet möglicherweise noch im Juni Beitrittsverhandlungen mit der Ukraine und Moldau. Das hat die derzeitige zyprische EU-Ratspräsidentschaft mitgeteilt. Danach haben die Vorbereitungen begonnen, damit der erste Verhandlungsabschnitt eröffnet werden kann. Aus der Nachrichtenredaktion Jan Busche.
2: Im Idealfall sollen die Gespräche schon Mitte Juni starten. Dann findet ein EU-Ministertreffen in Luxemburg statt. Eigentlich sollten die EU-Beitrittsverhandlungen mit der Ukraine und Moldau schon vor 2 Jahren beginnen. Damals gab es aber ein Veto aus Ungarn. Mit der neuen ungarischen Regierung unter Ministerpräsident Modior ist jetzt Bewegung in den Prozess gekommen. Allerdings ist auch klar, EU-Beitrittsgespräche dauern in der Regel Jahre, manchmal sogar Jahrzehnte. Und es ist nicht ausgemacht, ob sie tatsächlich zu einer EU-Mitgliedschaft führen.
1: Die deutsche Regierung will sich weiter aktiv in den Vereinten Nationen engagieren. Das hat Außenminister Wadephul klargestellt nach der Abstimmungsniederlage im mächtigen UN-Sicherheitsrat. Deutschland wollte in dem Gremium einen Sitz bekommen und hatte sich dafür beworben. In der gestrigen Abstimmung scheiterte die Bundesrepublik aber. Portugal und Österreich ziehen stattdessen für 2 Jahre in den UN-Sicherheitsrat ein. Außenminister Wadephul ließ in den ARD-Tagesthemen offen, ob Deutschland künftig weniger Geld für die Vereinten Nationen bereitstellt.
3: Das müssen wir uns sowieso im Einzelfall angucken. Sie kennen die Beschränkungen, die unserem Haushalt obliegen. Und ich denke, wir werden an der einen oder anderen Stelle auch deutsche Interessen vielleicht etwas deutlicher formulieren müssen in der Zukunft. Das machen wir aber sehr abgesprochen im Kabinett.

0: mit Mastercard oder Visa-Kreditkarten zu bezahlen. Laut Zentralbank des kommunistischen Inselstaats stellt eine zuständige ausländische Bank die Abwicklung ein. Hintergrund sind nach kubanischen Angaben die jüngsten US-Sanktionen. Die Regierung von Präsident Trump hatte Anfang des Jahres ihre Kuba-Politik verschärft und das Land als Bedrohung für die nationale Sicherheit bezeichnet. Das waren die Nachrichten. Das Wetter in Deutschland. Tagsüber von Westen her Schauer und Gewitter, im Osten erste Sonne, später Schauer, 19 bis 24 Grad. Am Freitag wechseln sich Sonne, Wolken und ein paar Schauer ab, 18 bis 21 Grad. Am Samstag Wolken und öfter Sonne, fast überall trocken. Es ist 4.03 Uhr.
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2: A7 Kassel Richtung Hannover. Die Einfahrt Nordheim Nord ist wegen Bauarbeiten bis Freitag 18 Uhr gesperrt. A20 Kreuz Uckermark Richtung Rostock. Die Anschlussstelle Grimmen Ost ist wegen Bauarbeiten bis 16. Juni gesperrt.
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3: Mit Ben Streubel. Und während ihr vielleicht und ich ja auch ganz entspannt die Füße unter den Tisch stellen oder eventuell seid ihr aber auch sportlich aktiv, gibt's Menschen, die einen Weltrekordversuch gerade gestartet haben, nämlich in einem hessischen Ort, ein kleiner Ort Anzefahr im Landkreis Marburg-Biedenkopf. Und da versucht man, einen Tischtennis-Weltrekord aufzustellen. 210 Stunden müssen da auf jeden Fall Dauer gespielt werden. Und wie es da aussieht, das werden wir dann gleich hören in wenigen Minuten hier in der Popnacht.
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0: I do love you. Die Popnacht ist hier. An die Platte. Fertig. Los. So, dieser kleine hessische Ort Anzifar, der wird jetzt sehr berühmt. Der ist gerade auf Rekordkurs. Anzifar im Landkreis Marburg-Biedenkopf. Die haben ein Ziel dort. 210 Stunden Tischtennis spielen am Stück. Also Nacht und Tag. Steffi Linkscheid aus dem ARD-Popnacht-Team und Tischtennis-Expertin. Ich hoffe, du spielst selbst auch. Ne? Warum machen die das?
1: Wegen der 800-Jahr-Feier des Ortes. Anzifar hat rund 750 Einwohner und ist ein Stadtteil der Kleinstadt Kirchhain. Und da dachte sich der Tischtennisverein, es braucht schon irgendwie was Besonderes, damit wir die feiern können. Und ich sag mal, alle machen mit. Die Polizei war schon da, die Jungs und Mädels von der Feuerwehr, eine Truppe von der Bundeswehr. Alle zieht es an die Platte, sagt Mitorganisator Pfeffer Patrick.
2: Der Zuspruch ist wahnsinnig. Also das ist zum Treffpunkt hier geworden. Familien kommen nachmittags, abends kommt der ein oder andere, der sich nicht auf die Couch setzen möchte. Wir haben Vereine aus über 100 Kilometer Entfernung. Wir hatten Kuchenspenden, wo jeder aus dem Ort kam und was vorbeigebracht hat. Also es ist wahnsinnig schön.
0: Wir sind doch alle super flexibel. Da gab es irgendeine Geschichte, was ich mal gehört habe, mit einer Waschwanne.
1: Das Team spielt ja in so einem speziell aufgebauten Zelt. Da steht neben dem Gerätehaus der Freiwilligen Feuerwehr. Und dieses Zelt war nicht so ganz dicht. Deswegen hat es zwischendurch auf die Tischtennisplatte getröpfelt. Und darum haben die Veranstalter einfach eine Wanne unter das Loch gehängt, die Platte geputzt und weiter ging's.
0: Natürlich, 210 Stunden müssen irgendwie abgerockt werden. Das kann man sich auch anschauen in einem Livestream. TTC Weltrekordversuch gibt man dafür ein. Und gerade spielen da ja auch. Alle, ne?
1: Sind gerade ein Junge und ein Mädchen, beide in Schwarz angezogen, spielen ganz entspannt und die haben tatsächlich auch um diese Uhrzeit noch Zuschauer. Ich sehe da gerade 6 Leute und einer rennt gerade mit einem Essen irgendwas Essbarem raus und rein und ein Tischtennisballjunge ist auch noch da.
0: Und es tropft weiter in die Wanne. Und wenn alles so läuft, wie sich die Verantwortlichen das vorstellen, dann schaffen die ihren Rekord am kommenden Sonntag um 13.30 Uhr. Das werdet ihr natürlich auch hier bei uns hören, ob das geklappt hat. Viel Glück!

0: Neuheit von Temper City, Self-Aware in der Popnacht.
1: Can't touch this.
0: Oh, kultischer Song.
1: Can't touch this.
0: MC Hammer in der Popnacht.
1: Can't touch this.
0: Und danach gibt's ein Rätsel, da werdet ihr einen Song hoffentlich erkennen.
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0: ist MC Hammer in der Popkraft.
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0: Auch dieser Hit, der hier leiert, war ein Nummer 1 Hit des heutigen 4.6. in der Musikgeschichte. Ein romantisches Lied. Hört man doch, oder? Wie heißt denn dieser Hit?

Robbie Williams. Es ist 4.28 Uhr auf der A3 Oberhausen in Richtung Frankfurt. Ist ein Unfall passiert zwischen Köln-Mülheim und Kreuzköln-Ost. Und diese Unfallstelle ist noch nicht abgesichert. Vorsichtig fahren dort bitte. A3 Oberhausen Richtung Frankfurt. Ungesicherte Unfallstelle. Hier ist die Popnacht mit Coldplay.

0: like I'm falling in love und Coldplay. Es ist 4.32 Uhr.
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2: Locker bis stark bewölkt, von Westen her bald neue Schauer und einzelne Gewitter bei Tiefstwerten zwischen 15 und 11 Grad. Am Donnerstag im Osten meist trocken und teilweise freundlich. Von Westen her wolkiger mit Schauern und Gewittern und Höchstwerten von 18 bis 23 Grad.
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3: A7 Kassel Richtung Hannover. Die Einfahrt Nordheim Nord ist wegen Bauarbeiten bis Freitag 18 Uhr gesperrt. A20 Kreuz Uckermark Richtung Rostock. Die Anschlussstelle Grimmen Ost ist wegen Bauarbeiten bis 16. Juni gesperrt.
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0: Und die am meisten unterschätzte Höchsttemperatur heute in Deutschland ist in Christinenthal in Schleswig-Holstein 18 Grad. Hier ist die Popnacht.

0: Tim Bensko und hoch in der Popnacht.
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0: Dieser Hit hat heute Geburtstag. Ein Nummer 1 Hit des 4.6. in der Musikgeschichte. Für einen musikalischen Menschen natürlich zu erkennen. Markus aus Ingelheim. Guten Morgen, Markus.
2: Ja. Hallihallo, guten Morgen.
0: Und was singt derjenige? Erzähl.
2: Also ich habe rausgehört, Have you really, really loved a woman?
0: Ja, von?
2: Und das ist von Brian Adams.

0: Sehr gut, da merkt man doch, dass du musikalisch bist. Du bist Instrumentenbauer, also Trompeten und alles, wo man so reinblasen kann. Das ist
1: das habe ich gelernt.
0: Und du spielst auch in einem Blasorchester im Blasorchester Welsbachtal.
1: Schön. Genau, das Blasorchester Welsbachtal.
0: Haben die denn alle deine Instrumente oder spielen die auch mit anderen Fremdinstrumenten?
1: Das ist genau der Problem, das, was ich habe. Aber nein, sie spielen auch meine Instrumente, aber ich repariere sie hauptsächlich.
0: Aber es soll, ich meine, ein super Job, ne? Also Instrumentenbauer und dann auch noch gleich ein Blasorchester dazu, dass man also Kundschaft hat, das wird dann immer größer.
1: Ja.
0: Gucken, dass du ordentlich Umsatz steigerst. Ne?
1: Das war die Intention.
0: Ja, und hast du auch Nachwuchs, dass dann auch ordentlich nachgekauft wird?
1: Ja, das gibt's auch. Wir haben viel Jugendausbildung und dementsprechend gibt's dann auch die Instrumente dazu.
0: Aber Instrumentenbauer gibt's nicht mehr viele. Da bist du ja einer von wenigen noch, ne?
1: Das ist das Problem. Also, wenn man wirklich eine Stelle bekommen möchte, muss man warten, bis derjenige verstorben ist. Also, oder man macht den Einzelkämpfer.
0: Ja,
1: das ist natürlich in der heutigen Zeit schwer.
0: Das stimmt, das ist sehr morbide. Aber die Musik ist toll. Ihr macht auch, Brian Adams spielt ja auch mit dem Blasorchester. Brian Adams Songs.
1: Das hatten wir auch schon mal gehabt, aber dies Jahr nicht. Dies Jahr machen wir zum Beispiel TV-Hits für Kids oder wir spielen Toto. Dann haben wir noch
0: Klassiker, ne? Für die jetzt gerade nicht alle einfallen, aber ist ja nicht schlimm. Wo ist denn der nächste Auftritt? Wann kann man dir zujubeln?
1: Das wäre nächsten Samstag am 13. Juni in Niederhildesheim in der Turnhalle.
0: Ja.
1: Dort präsentieren wir uns.
0: Und sicher, wir reißen auch das Dach noch ab für euch, wenn es Sonne sein sollte. Ne? Dann
1: kommt der Hubschrauber rein.
0: Ich wünsche dir auf jeden Fall weiter viel Erfolg in deinem tollen Job, den du hast. Und natürlich
1: vielen
0: auch viel Applaus bei deinen Auftritten. Ja, bis bald.
1: Dankeschön. Tschüss.

Sapphire, Ed Sheeran. Ein kultischer Song von Melissa Etheridge, like the way I do. Auf der A11, Kreuz Uckermark, Stettin, da ist ein Unfall passiert. Auch da ist die Unfallstelle nicht gesichert, wie an vielen Unfallstellen heute Nacht. Zwischen Kreuz Uckermark und Schmölln, hier ist die Popnacht.

Declan J. Donovan und Glockenbach. Better Days haben wir gerade gehört hier in der Popnacht. Der Flügel ist rausgeschoben, den wir da gehört haben. Das war, glaube ich, auch, das kann ich noch gerade so nachspielen. Jemand, der die Ballade Pour Adeline hinbekommt, wie ich. Oder das Präludium von Johann Sebastian Bach in C-Dur. Komme ich auch hin, sofort, ne? Aber muss ich den Flügel wieder reinholen, will ich jetzt gar nicht machen. Jochen und Anna, die sind gerade zusammen in einem Schrebergarten bei Weilmünster in Hessen. Und Anna hat Geburtstag. Also, Happy Birthday, liebe Anna. Und in diesem Schrebergarten gibt es ein kleines Planschbecken, vielleicht auch ein bisschen größeres, so ein Aufbaupool. Und da befinden sich jetzt gerade die beiden und trinken ein alkoholisches, perlendes Getränk. Und diesen Hit würde Anna gerne zum Geburtstag hören. Von Jovelias Superstar. Hier ist die Popnacht.

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1: Um 5 Uhr mit Wolfgang Berger. Die deutsche Abstimmungsniederlage in der UN-Vollversammlung sorgt für Diskussionen. AfD, Linke und Grüne machen die Bundesregierung aus unterschiedlichen Gründen verantwortlich. Deutschland wollte im UN-Sicherheitsrat einen Sitz bekommen, scheiterte bei der Abstimmung aber an Portugal und Österreich. Aus New York, Giselle Ucar.
2: Die Enttäuschung in der deutschen Delegation über die Niederlage schon nach dem ersten Wahlgang war groß. Dass sich Portugal und Österreich so klar gegen die Bewerbung Deutschlands durchsetzen, ist eine herbe Niederlage, erklärte Bundesaußenminister Johann Wadephul in New York. Auf der Suche nach Erklärungen sprach der CDU-Politiker in den ARD-Tagesthemen von starkem Gegenwind. Russland habe hinter den Kulissen Stimmung gegen die Deutschen gemacht. Einen starken Unterstützer der Ukraine am Tisch des Sicherheitsrats habe die Vetomacht verhindern wollen.
1: Die EU startet möglicherweise noch im Juni Beitrittsverhandlungen mit der Ukraine und Moldau. Das hat die derzeitige zyprische EU-Ratspräsidentschaft mitgeteilt. Danach haben die Vorbereitungen begonnen, damit der erste Verhandlungsabschnitt eröffnet werden kann. Eigentlich sollten die EU-Beitrittsverhandlungen mit der Ukraine und Moldau schon vor 2 Jahren beginnen. Damals gab es aber ein Veto aus Ungarn. In Kuba ist es ab Samstag wohl nicht mehr möglich, mit Mastercard oder Visa-Kreditkarten zu bezahlen. Laut Zentralbank des kommunistischen Inselstaats stellt eine zuständige ausländische Bank die Abwicklung ein. Hintergrund sind nach kubanischen Angaben die jüngsten US-Sanktionen. Die Regierung von Präsident Trump hatte Anfang des Jahres ihre Kuba-Politik verschärft und das Land als Bedrohung für die nationale Sicherheit bezeichnet. Kuba steckt ohnehin in der schwersten Wirtschaftskrise seit Jahrzehnten. Die deutsche Fußballnationalmannschaft bereitet sich heute auf das letzte WM-Testspiel vor. In Chicago stehen bis zu der Partie gegen die USA am Samstag noch 2 Trainingseinheiten an. Aus dem ARD-WM-Team Thomas Kunze.
3: Das Soldier Field Stadium Chicago, ein sporthistorischer Ort als ältestes und kleinstes NFL-Footballstadion. Es wird mit gut 62.000 Fans ausverkauft.

0: denkt man so, naja, da geht ja noch richtig viel mehr, aber das wird heute eher tendenziell nicht passieren. Heute wieder die große Mischung im Angebot. Viele Wolken von Westen, immer häufiger Schauer und Gewitter, aber auch die Sonne ist am Start. Das allerdings wirklich immer nur mal überraschend zwischendurch. Dann gibt's wieder eine Dusche. Am freundlichsten wird's in Vorpommern, hier bleibt's auch trocken und hier wird's mit bis zu 23 Grad auch relativ warm. Ansonsten maximal 20 Grad in Braunschweig und Rostock, 19 in Flensburg und 18 Grad auf Föhr und auf Borkum.
1: Der NDR2-Verkehrsservice für den ganzen Norden, da ist noch nichts zu melden. Ihr habt überall eine freie Fahrt.
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0: Ruft dich jemand an, fragt freundlicherweise, passt es gerade? Ehrlich gesagt, überhaupt nicht. Kann man ja sagen, wenn es gerade nicht passt, ne? Also Prioritäten setzen, so wie Leonie und ihr Mann Andrew aus Australien, die betreiben eine Rinderfarm, sind also gerade bei der Arbeit, als jemand anruft. Mhm. Es ist der Chef der Lotterie, der will ihnen sagen, dass sie gewonnen haben.
1: Ja, aber Leonie hat keine Zeit. Sie muss sich um ihre 300 Rindviecher kümmern und wimmelt den Lotteriechef ab. Jetzt ist ein ganz schlechter Zeitpunkt. Wie wäre es, wenn wir es auch später verschieben? Und legt auf. Dabei wollte er nur sagen, dass die beiden ein Immobilienportfolio im Wert von 12 Millionen australischen Dollar und 1 Million australischen Dollar in Goldbarren gewonnen haben. Muss er dann später machen.
0: Das ist den Rindern egal. Und die haben Spaß bei der Arbeit. So soll es sein.
1: Respekt. Richtig.

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0: Und dafür spielen wir Ich packe meine Sommertasche. Ihr kennt vielleicht den Kindergeburtstagsklassiker Ich packe meinen Koffer. Das machen wir auch mit der Sommertasche. Einer sagt einen Gegenstand, den wiederholt der andere und so weiter. Am Ende kommt ihr hoffentlich auf 5 Gegenstände in 15 Sekunden. Einziges Problem, ihr spielt mit einem von uns. Das könnte ein Hindernis sein, hat bislang aber irgendwie dann doch geklappt.
2: Ich packe rein Schaufel, Sonnencreme und ein Sieb.
3: Ich packe rein Schaufel, Sonnencreme, Sieb und ein Handtuch.
2: Ich packe rein Schaufel, Sonnencreme, Sieb, ein Handtuch und Wasserball.
3: Ich packe rein Schaufel, Sonnencreme, Sieb, Handtuch, Wasserball und
0: das war
3: vorbei.
0: Nein, aber ist das nicht schlimm? Das waren doch schon 5.
2: Wir waren
0: doch
2: bei 5 schon. Sehr super. Gut, gewonnen.
0: So. Ich packe eine Decke, eine Badehose und Schwimmflügel ein.
4: Ich packe in meine Tasche eine Decke, eine Badehose, Schwimmflügel und Shampoo ein.
0: Eine Decke, Badehose, Schwimmflügel, Shampoo und Sonnenbrille.
2: Sehr gut, aber ja, seid schon lange fertig, ihr beide. Hat es gereicht? 2 Tickets, Eberhard, für dich.
4: Wahnsinn, vielen Dank.
2: Ja, bitte gerne.
0: Und so macht ihr das heute Morgen genauso und wir sagen euch Bescheid, wenn es losgeht.

0: Fußballfans im Norden, woran denkt ihr, wenn ihr das hier hört? Na, ist doch klar. Sportschau ist doch Logo.
1: So, und jetzt haltet euch fest, heute wird die Sportschau 65 Jahre alt. Das gibt's doch alles nicht. Elke und Jens hier, denn es war morgen am Donnerstag. Am 4. Juni 1961 gab's die erste Ausgabe der Sportschau. Damals mit Mr. Sportschau, Ernst Huberti.
2: Gott, ja, es war so bescheiden. Wir hatten ja ein Schwarz-Weiß-Programm und ein paar Filmchen drin. Ja, große Fußball fehlte zu der Zeit noch.
0: Ja, stattdessen gab es damals Frauenhandball, Trabrennen und eine Ruderregatta.
3: Hier sind sie, unsere Olympiasieger. Steuermann sitzt im Boot.
1: Ja, doch, also wenn ich es jetzt so höre, klingt es doch nach 65 Jahren, ehrlich gesagt. Im Laufe der Zeit ist einiges passiert. Fußball wurde natürlich immer wichtiger. Irgendwann wurde die Fußball-Bundesliga live übertragen. Traumeinschaltquoten von mehr als 10 Millionen Zuschauern. Und für viele war und ist die Sportschau natürlich noch immer eine Tradition. Übrigens auch für Gerhard Delling selbst.
4: Die Sportschau war ja immer das absolute Heiligtum. Es ging ja gar nicht anders. Um 18 Uhr gab es keine Telefonate, gab es keine Verabredung.
0: Ja, und jetzt ratet mal, wann wohl das Tor des Monats erfunden wurde. Richtig, Anfang der 70er. Gibt es bis heute und ist auch immer noch genauso beliebt.
1: Andere Sachen dagegen, die gibt es inzwischen nicht mehr. Seitenwagenrennen, zum Beispiel Kanupolo oder Querfeld-Einradfahren, das wurde dann irgendwann nicht mehr übertragen. Aber wer weiß, vielleicht kommt das ja in den kommenden 65 Jahren wieder. Die Sportschau wird 65 und wir sagen Happy Birthday.

0: Einen schönen guten Morgen. Der NDR2 Morgen ist hier für euch mit Elke und mit Jens.
1: Es ist 5.30 Uhr am Donnerstagmorgen. Hier kommen die NDR2 Schlagzeilen von Julia Mayer.
2: Zum ersten Mal hat es für Deutschland nicht geklappt mit einem Sitz im UN-Sicherheitsrat. Österreich und Portugal haben sich überraschend deutlich durchgesetzt. Hier in Deutschland macht die Opposition Kanzler Merz und seine Regierung dafür verantwortlich. Heute startet eine große NATO-Übung auf der Ostsee vor Polen. Auch mehrere deutsche Marineschiffe sind bei dem Manöver Baltops dabei. Es geht bei dieser Übung darum, Seewege zu sichern, damit die NATO-Staaten das Baltikum über die Ostsee mit Militärgerät versorgen können, sollte es zu einem Angriff zum Beispiel durch Russland kommen. Noch 10 Tage, dann geht sie los, die Fußball-Weltmeisterschaft. Das DFB-Team bereitet sich heute auf das letzte Testspiel vor. Das ist am Samstag gegen die USA. Eine Herausforderung dann, das schwül-heiße Wetter.
0: Gleich 2 Minuten nach 5:30. Schwül-heißes Wetter.
3: Nee.
0: Haben wir nicht heute.
3: Das haben wir wirklich nicht. Also 18 Grad maximal in Hörnum und in Emden, 20 Grad in Seedorf am Schalsee und in Hamburg und 23 Grad in Penkun. Und das war's auch schon. Ja, es kommen von Westen immer neue Schauer, zum Teil kräftige Gewitter. Also es wird überall mal nass werden, nur Richtung Vorpommern bleibt es meist trocken. Viele Wolken hängen rum, also richtig viel Sonne haben wir nicht im Angebot. 1 bis 4 Stunden ist das höchste der Gefühle. Ich würde sagen, es ist so ein durchschnittlicher Donnerstag. Mhm. Es könnte schlechter sein, aber es könnte auch ein bisschen wärmer und sonniger sein.
0: Der NDR2-Verkehrsservice für den ganzen Norden. Da ist noch nicht viel los. Ihr habt überall eine Freifahrt.
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3: Was ich aber fand, als ich heute Morgen zur Arbeit gefahren bin, es riecht so richtig nach Sommer draußen. Es riecht wie ein Sommertag. Und bald sind ja auch Sommerferien, Ende des Monats schon. Und auch bei den Promis in unserer Comedy in der Kuroase steht ein kleiner Ausflug an. Kann man ja mal rausgehen, bisschen entspannen bei einem Alpaka-Spaziergang. Und jetzt dürft ihr mal raten, wie entspannt das wohl wird.
5: Alpakas sind sehr sensible Geschöpfe. Ja. Und sie bringen uns ganz sanft dazu, uns auf ihr Tempo einzulassen und uns auch in Geduld
6: jetzt
5: zu...
6: Jetzt ist das Viech hinten anfressen.
0: Ja, also es ist nicht für alle entspannt. Wir hören uns das mal genau an in der Best-of-Folge der Kuroase in 7.

0: Mir reicht's, ich gehe Alpakas streicheln. Das könnte man sagen, wenn man sagt, jetzt habe ich aber bei der Arbeit wirklich so richtig die Nase voll. Elke und Jens hier, der ändert zwar morgen am Donnerstag.
1: Ja, es ist jetzt nur blöd, wenn nicht alle Bock haben auf diese Spaziergänge. Und so ist es natürlich hier in der besten Folge für euch.
2: Manchmal sind wir happy, manchmal sind wir es nicht, aber immer sind wir nicht ganz dicht.
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4: Und wie sind Sie heute da auf Ihrem ersten Alpaka-Spaziergang, Herr Deinhardt?
5: Ja, meine,
4: Chilpi.
5: Ja.
4: Ja.
5: Chilpi. Er zieht nicht, das finde ich gut.
4: Ja.
5: Ist besser als bei meinem Hund damals.
6: Ja, und die rotzen auch gar nicht so rum und sind auch sonst gar nicht so Arschlöcher wie Lamas, ne?
4: Ja. Nein, nochmal. Alpakas sind sehr sensible Geschöpfe und sie bringen uns ganz sanft dazu, uns auf ihr Tempo einzulassen und uns auch in Geduld
6: jetzt
4: zu...
6: Jetzt ist der Viech hier hinten anfressen!
4: Ja, denn dann lassen wir uns drauf ein und auch das führt zu Stressabbau.
5: Das.
4: Wir laufen ohne Ziel. Wir bauen eine Verbindung zu unserem Spazierpartner auf.
6: Als kleines Mädchen war mein Traum, auf dem Jahrmarkt einen Pony zu führen.
4: Ja, aber wir führen nicht, wir folgen.
5: Ja, aber mit Ziegen kann man an der Leine spazieren. Mit Lamas, mit Esel, mit Kühe, mit Katzen.
4: Ja, und dennoch sind es gerade Alpakas, die in einer tiergestützten Maßnahme gegen Stressabbau besonders erfolgreich eingesetzt werden.
5: Ja.
4: Und wir genießen die Stille.
6: Jetzt steht er schon wieder.
4: Ja, weil vorne der Jimmy von Frau Voss auch stehen geblieben ist und der ist der Chef hier.
5: Sie kriegt den Chef.
4: Herr Deinhardt.
6: Also. Nee, wirklich, das hat mich immer schon wahnsinnig gemacht. Allein schon mit meinem Partner Hand in Hand über den Kuhdamm zu latschen.
4: Ja, Herr Sprenzel, bitte.
6: Dann bleibt er unangekündigt vor jedem Schaufenster stehen und zieht am Arm wie so ein Köter, der ganz dringend in eine Büsche muss.
4: Ja, wie gesagt, unsere Alpakas hier.
6: Nee, genau das gleiche Theater mit meiner Ex-Frau. Nur, dass die auch noch immer so unrund gelaufen ist. Also, das war nicht harmonisch.
4: Herr Sprenzel, Sie bringen jetzt Unruhe in die Herde. Und
5: also, dass die Tiere so quieken.
6: Genau, Schnauze.
4: Chilpi.
6: Ich will nur spazieren gehen, aber die Viecher verarschen einen doch.
5: Meine Oma, die war ein richtiges Arschloch doch.
4: Herr Deinhardt, wir konzentrieren uns jetzt auf die Tiere. Vamos.
5: Nee, die hätte so ein Elektro-3-Radscooter und wenn wir zusammen spazieren gegangen sind, dann hat sie Eis gekauft, hält das hoch. Ich komm, sie gibt Gas, 10 km/h, 20 Meter weiter das gleiche Spielchen.
6: Mich hat mal einer gefragt, also lange her, anderes Leben, mit dem geilen Michi noch auf dem Kiez.
4: Ja.
6: Ob ich mit ihm nachts an der Leine um eine Alster spaziere.
4: Oh, ja. Ja, Frau Voss, das ist natürlich...
6: Dann doch.
4: Etwas ganz...
6: Dann doch wohl lieber mit Alpakas.
4: Ja, dann nehmen wir das so in den Themenspeicher auf.
6: Ja.
4: Vamos.
5: Ja, nee, ich lauf sonst noch ganz gerne einfach eine Promenade für so ein paar hundert Meter neben so eine untergehärkte Damenklicke.
4: Ja.
5: Wenn die so in den Wind reinkichern mit Chai Latte in der Hand.
6: Frau Doktor, das buchen Sie uns doch mal.
5: Ja.
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1: Es ist Donnerstag, der Netz war morgens hier für euch mit Elke und mit Jens und mit relativ milden Temperaturen. 17 Grad habe ich gesehen heute Morgen. Mhm. Auf dem Weg zur Arbeit.
2: Jo, aber viel wärmer wird es dann auch nicht mehr am Tag. 18 Grad schaffen wir maximal auf Amrum, Norderney und in Emlichheim, 19 in Kiel und Sieke, 20 Grad in Wismar und Braunschweig und bis 23 Grad dann doch in der Uecker-Randow-Region. Das liegt einfach daran, dass Richtung Osten die Sonne relativ stabil bleibt und es auch keine Schauer bleibt. Also da habt ihr einen relativ schönen, gemütlichen, warmen Tag. Ansonsten werden doch die Schauer und Gewitter wieder mehr. Und es gibt auch viele Wolken im Laufe des Tages. 1 bis 4 Stunden Sonne ist dann das Höchste der Gefühle. So sieht er aus, dieser Donnerstag.
1: Kommt gut rein mit dem NDR 2 Morgen.

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0: Moin ihr Lieben, der NDR 2 Morgen ist hier für euch mit Elke und mit Jens.
1: Woran hat es hier liegen? Das ist die Frage und das will die Bundesregierung jetzt klären nach der Abstimmungsniederlage bei den Vereinten Nationen.
0: Donnerstag, 4. Juni, 6 Uhr.
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3: Zum ersten Mal hat es für Deutschland nicht geklappt mit einem Sitz im UN-Sicherheitsrat. Österreich und Portugal haben sich überraschend deutlich durchgesetzt bei der Abstimmung in der Generalversammlung der Vereinten Nationen in New York. Giselle Uka, NDR 2 New York.
4: Die Enttäuschung in der deutschen Delegation über die Niederlage schon nach dem ersten Wahlgang war groß. Dass sich Portugal und Österreich so klar gegen die Bewerbung Deutschlands durchsetzen, ist eine herbe Niederlage, erklärte Bundesaußenminister Johann Wadephul in New York. Auf der Suche nach Erklärungen sprach der CDU-Politiker in den ARD-Tagesthemen von starkem Gegenwind. Russland habe hinter den Kulissen Stimmung gegen die Deutschen gemacht. Einen starken Unterstützer der Ukraine am Tisch des Sicherheitsrats habe die Vetomacht verhindern wollen.
3: Heute startet eine große NATO-Übung auf der Ostsee vor Polen. Auch mehrere deutsche Marineschiffe und Boote sind bei dem Manöver Baltops dabei. Andreas Schmidt, NDR 2 Kiel.
5: Etwa 30 Kriegsschiffe werden bis vor die Küste des Baltikums fahren. Ziel der Übung ist es, die Seewege zur Ostflanke der NATO zu sichern und freizuhalten, so ein Marinesprecher. Im Fall eines Angriffs auf das Baltikum, beispielsweise aus Russland, müssten die NATO-Staaten dort von See aus mit Militärgerät und Nachschub versorgt werden. Dazu will die NATO in der Ostsee Flagge zeigen gegen eine verstärkte russische Präsenz. Allerdings ist die NATO-Flotte dies Jahr deutlich kleiner als im vergangenen Jahr, wohl auch, weil die USA, Frankreich und Großbritannien ihre Einheiten im Nahen Osten brauchen.
3: Seit Wochen gibt es darüber Diskussionen. Warum ist der Buckelwal gestorben, der immer wieder in der Ostsee gestrandet war? Fachleute wollen das jetzt abschließend klären. Sie obduzieren den Wal heute auf der dänischen Insel Anholt. Unter anderem will das Team DNA-Proben nehmen und nach Spuren von Fischernetzen suchen. Die Obduktion ist öffentlich. Wer will, kann also zuschauen mit Sicherheitsabstand. Noch eine Woche, dann startet die Fußball-Weltmeisterschaft und das DFB-Team, das bereitet sich heute auf das letzte Testspiel vor. Das ist am Samstag in Chicago gegen die USA. Thomas Kunze aus dem ARD-WM-Team in Chicago.
6: Das Soldier Field Stadium Chicago, ein sporthistorischer Ort als ältestes und kleinstes NFL-Footballstadion. Es wird mit gut 62.000 Fans ausverkauft sein. WM-Kulisse also gegen einen topmotivierten, physisch starken Gegner, der dieses Testspiel als eigenen WM-Auftakt deklariert hat. Die Temperaturen steigen Richtung Wochenende auf schwüle 30 Grad. Der Anpfiff am Samstag in den späten Mittagsstunden Ortszeit wird körperlich anspruchsvoll. Und deswegen kommt dieser Test auch genau richtig. Vielleicht auch für die Wade von Torhüter Manuel Neuer, dessen Form aufgebaut, aber dessen Einsatz nicht garantiert wird.
0: Gleich 3:06, auf geht's in den Donnerstag. Elke sagt zu mir heute Morgen, es riecht schon so nach Sommer draußen.
1: Ja, fand ich.
0: Ich sag, ich bin erkältet, ich riech gar nichts. Und wenn ich hier rausgucke aus dem NDR 2, aus unserem kleinen NDR 2 Studiofenster, sieht's eher aus wie Herbst.
1: Ja, wird's auch. Aber ich dachte, ich sag mal was Positives, es riecht zumindest nach Sommer. Und wenn es nachher regnet, dann ist es wie ein Sommerregen, der so riecht. Aber heute gibt's viele Wolken, wenig Sonne, dadurch umso mehr Schauer. Und das kann wirklich heute alles sein. Starkregen, Hagel, auch Sturmböen sind möglich. Die Regenwahrscheinlichkeit

0: Und ich kauen sich auch mal an den Eiern. Und daher ist alles gut.
1: Das hat er gesagt in einer Pressekonferenz, in einer offiziellen Pressekonferenz. Und dafür hat er ein Leben lang meinen Respekt.
2: Auf jeden Fall, weil also er nämlich Jogi Löw, den Trainer damals verteidigt hat.
1: Genau, natürlich. Und ich finde, das einfach mal so zu sagen und in die offenen Münder der ganzen Journalisten zu gucken, großartige Nummer.
2: So, Lukas Podolski, Poldi, sein Leben. Eine Doku über sein Leben gibt's ab sofort bei Netflix. Habt ihr die Werbung vielleicht auch gesehen? Und über die ersten Highlights sprechen wir gleich schon mal hier.

0: Morgen, da sind wir wieder. Der NDR 2 Morgen um 10 Minuten nach 6. Elke und Jens für euch am Start. Wir sprechen jetzt über einen Mann, den haben wir eigentlich alle lieb. Also ich kenne eigentlich kaum jemanden, der den nicht mag. Er ist Fußballweltmeister, er ist Publikumsliebling, er ist Dönerunternehmer und er ist einfach nur Poldi. Und heute hat er Geburtstag, er wird 41, Happy Birthday. Und deswegen gibt es heute, ab heute pünktlich auch eine Doku über Lukas Podolski.
1: Bei Netflix und die heißt einfach nur Poldi. NDR 2 Film Anna Wollner hat sie schon gesehen und Poldi auch selber getroffen. Anna, bei so Fußball-Dokus, da denkt man ja meist an Tore, Titel, große Triumphe. Ist das hier bei Poldi auch so?
2: Ja, nicht wirklich, aber genau das macht den Spaß aus. Natürlich kommen der erste FC Köln, die Nationalmannschaft und der WM-Titel vor, aber Podolski wollte ausdrücklich keine klassische Fußball-Doku. Stattdessen geht es vor allem um Familie, Herkunft, Freunde und die Frage, warum dieser Mann bis heute für so viele Menschen eine emotionale Figur geblieben ist.
3: Was haben Sie für einen Enkel?
4: Der hat gesagt, 5 Jahre kann der noch spielen.
5: Ihr seid gerade dabei, so einen Lebensabschnitt, was ihm sehr schwer fällt, mitzuerleben.
6: Positiv bekloppt.
7: Er braucht immer Action.
8: So ist er halt einfach. Ich kenne ihn halt nicht anders.
9: Warum gibt es keinen Stopp?
2: Ja, positiv bekloppt, das will ich bitte auch auf meinem Grabstein stehen haben.
1: Also eher der Mensch als der Fußballer Poldi?
2: Ja, die Doku lässt seine Eltern, seine Schwester, seine Tanten und andere Familienmitglieder ausführlich zu Wort kommen und dadurch entsteht wirklich so ein persönlicheres Bild als das des ewigen Spaßvogels aus den Fußballinterviews. Dieser Humor ist keine Rolle. Podolski wollte sich hier auch gar nicht inszenieren.
10: Wenn man das irgendwie nur als Marketing Gag so Inszenierung sieht, zu sagen, okay, ich muss irgendwie mich irgendwie glätten durch die Doku, sondern ich glaube, es ist wichtig, dass man authentisch ist, dass man, wenn man die Kamera anlässt oder auch zu Hause reinlässt, dass man authentisch ist.
2: Ja, genau das gelingt im Film. Die Kamera beobachtet oft einfach nur, da wird gelacht, erinnert und manchmal auch gestritten und das wirkt wirklich erstaunlich ehrlich.
0: Nun sagen ja viele, oh, Fußball-Dokus gibt es im Moment so viele. Muss man Fußballfan sein, um mit der Doku was anfangen zu können?
2: Überhaupt nicht. Man muss eher Menschenfreund sein. Wer nur noch mal alle Tore sehen möchte, der wird vielleicht enttäuscht. Wer aber verstehen will, warum aus Lukas Podolski irgendwann einfach nur Poldi geworden ist, bekommt ein überraschend persönliches Porträt. Das ist wirklich weniger eine Fußball-Doku als ein Film über jemanden, der seit mehr als 20 Jahren einfach Teil der deutschen Popkultur geworden ist.
1: Eine letzte kurze Frage. Wer wird Weltmeister?
2: Na, da hat er eine sehr klare Antwort.
10: Wer wird Weltmeister? Deutschland!
2: Ja, dem habe ich nichts hinzuzufügen, außer dass die Doku von mir 4 von 5 Sternen bekommt.

0: einen schönen guten Morgen, 16:06. Denn der 2 Morgen ist hier für euch mit Elke und mit Jens. Gibt es Sonne heute, also so, dass man es auch merkt?
1: Ja, ich glaube ja. Also eine Stunde immerhin in Mölln, in Soltau, in Hamburg und auf der Insel Pöhl. 3 Stunden auf Amrum und 4 Stunden auf Baltrum und in Torgelow. Und damit seid ihr schon unsere Sonnengewinner. Mhm. Was passiert denn dann eigentlich am Rest des Tages? Wollt ihr es wirklich wissen? Na gut, 90% Regenwahrscheinlichkeit. Das kann zum Teil auch mal heftiger ausfallen. Also ein bisschen Hagel, Sturm ist alles mit am Start. Schnee nicht. Macht euch keine Sorgen. Das schaffen wir heute nicht. Aber alles andere, 18 bis 23 Grad, die Temperaturen. Und das ist immer so ein bisschen gemein. Ich finde dieses Wetter im Moment, man weiß nie, was man anziehen soll. Weißt du, guckst du morgens aufs Thermometer, denkst 17 Grad, super, gehe ich im T-Shirt los. Dann wird es aber nicht viel wärmer. Regen gibt es auch noch oben drauf. Also man muss mit allen Dingen rechnen heute. Alles am Start haben. Am besten wasserfeste Schuhe. Das würde ich euch heute auf jeden Fall empfehlen.
0: Wir haben jetzt Pink für euch und Willow Sage Hart. Das ist ja ihre Tochter. Und Cover Me in Sunshine. Und als der Song rauskam, da war Willow noch ganz klein.
1: Eine kleine Maus.
0: Mit Latzhose ist sie da durchs Video gesprungen. Und neulich habe ich ein Bild von ihr gesehen, zusammen mit Mama Pink. Und da habe ich gedacht, guck mal an, werden alle groß.
1: Für uns wird sie immer die kleine Maus bleiben.
0: Das ist richtig.

0: Es gibt so Samstage, die plant man wochenlang vorher. Und dann gibt's welche, die planen sich praktisch von selber. Johannes Oerding, Cuxhaven, fertig.
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2: Ja, aber wer fehlt doch? Ihr fehlt natürlich. Die gute Nachricht, wenn ihr nichts vorhabt und spontan seid und Lust habt auf gute Musik am Strand, dann schenken wir euch die Tickets und ihr seid übermorgen in Cuxhaven bei Coast in Concert mit Johannes Oerding dabei. 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Und das Spiel, das wir uns für euch ausgeklügelt haben, heißt Ich packe meine Sommertasche.
0: Es klingt ein bisschen so wie Ich packe meinen Koffer. Das stimmt. Wir haben den Koffer gegen eine Sommertasche ausgetauscht quasi. Aber so grundsätzlich funktioniert es genau so. Traut euch, ruft jetzt an 01375 95 1095. 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Hier noch ein wichtiger Hinweis. Wir gehen jetzt wirklich ran.
2: Wirklich?
0: Wirklich.
2: Bis gleich.

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0: wird, glaube ich, für alle Zeiten einer der Lieblingssongs auf Hochzeiten für den Tanz sein. Ed Sheeran und Perfect für euch im NDR2-Morgen mit Elke und Jens.
1: Zum ersten Mal hat es nicht geklappt für Deutschland mit einem Platz im UN-Sicherheitsrat. Was ist da also schiefgelaufen?
0: Es ist Donnerstag, jetzt ganz genau 6.30 Uhr.
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3: Alles werden hat nichts gebracht. Österreich und Portugal, die haben einen Platz im UN-Sicherheitsrat bekommen, Deutschland nicht. Bei Bundesaußenminister Wadephul ist die Enttäuschung jetzt groß. Das hat er in den Tagesthemen nochmal deutlich gemacht.
4: Das ist für uns natürlich eine herbe Niederlage, da gibt's gar nichts zu diskutieren.
3: Jetzt ist die Frage, warum hat's nicht geklappt? Die Opposition in Deutschland, die macht jetzt Wadephul, aber auch Kanzler Merz und den Rest der Bundesregierung dafür verantwortlich. Martin Ganselmeier, NDR 2 New York, was sagst du denn? Woran hat's gelegen?
5: Ein Hauptgrund aus meiner Sicht ist sicherlich, dass Österreich und Portugal schon vor 15 bzw. 13 Jahren den Finger gehoben haben und Deutschland hat dies erst 2020 getan, also mit deutlicher Verspätung. Man hat so auch so ein bisschen im Nachhinein gesagt, naja, bei den westeuropäischen Staaten wissen doch alle, dass Deutschland alle 8 Jahre in den UN-Sicherheitsrat will. Aber dieser Automatismus, da könnte ich mir denken, haben gerade die kleineren Mitgliedstaaten hier bei den Vereinten Nationen gesagt, nee, das sehen wir nicht so. Österreich und Portugal haben wirklich lange und gezielt darauf hingearbeitet. Also darin sehe ich den Hauptgrund.
3: Die EU startet möglicherweise noch in diesem Monat Beitrittsverhandlungen mit der Ukraine und Moldau. Das hat Zypern gesagt. Das Land, das hat gerade die EU-Ratspräsidentschaft. Eigentlich sollten die Beitrittsverhandlungen schon vor 2 Jahren beginnen. Damals gab es aber ein Veto aus Ungarn. Mit der neuen ungarischen Regierung ist jetzt Bewegung in den Prozess gekommen. Die Beitrittsgespräche, die dauern oft Jahre und es steht auch nicht fest, ob sie tatsächlich zu einer EU-Mitgliedschaft führen. In einem Pflegeheim im Harz wurden Bewohnerinnen und Bewohner offenbar jahrelang misshandelt. Ab heute stehen die beiden Betreiber deswegen in Braunschweig vor Gericht. Birte Ohlich, NDR2 Braunschweig.
6: Laut Staatsanwaltschaft kontrollierten die beiden alles bis ins kleinste Detail, setzten andere unter Druck und mit der Heimleiterin und der Pflegedienstleiterin sollen sie auch 2 Verbündete an ihrer Seite gehabt haben. In 17 Fällen sollen sie unter anderem Schutzbefohlene über Jahre misshandelt haben, ihnen die Freiheit geraubt und auch körperlich schwer verletzt haben. Denn diese Medikamente, mit denen sie die Bewohner des Pflegeheims ruhiggestellt haben sollen, hatten die Ärzte so gar nicht verordnet. Beziehungsweise sollen die Angeklagten die Mediziner über den wahren Gesundheitszustand der Betroffenen getäuscht haben, um eben an diese Mittel zu kommen.
3: Das letzte Hamburger Stadtderby zwischen dem FC St. Pauli und dem Hamburger SV, das hat jetzt ein teures Nachspiel. Beide Clubs müssen hohe Geldstrafen zahlen, weil Fans am Millerntor Pyrotechnik gezündet hatten. Knapp 360.000 Euro sind es bei St. Pauli, beim HSV gut 250.000 Euro. Die Vereine können beim DFB-Sportgericht Einspruch einlegen.
1: 6:58 Uhr. Auf geht's in den Donnerstag, der vor unserem kleinen NDR2-Studiofenster eine echt trübe Angelegenheit ist.
0: Ja, es gibt die große Mischung heute im Angebot. Viele Wolken, von Westen immer häufiger Schauer und Gewitter, die auch mal kräftiger ausfallen können. Aber auch die Sonne ist am Start. Das allerdings immer mal überraschend zwischendurch. Am freundlichsten wird's in Vorpommern. Hier bleibt's auch meist trocken und wird mit bis zu 23 Grad relativ warm. Ansonsten maximal 20 Grad in Braunschweig und Rostock, 19 in Flensburg, 18 Grad in Föhr oder auf Föhr und auf Borkum.
1: Der NDR2-Verkehrsservice für den ganzen Norden. A1 Osnabrück Richtung Bremen. Zwischen dem Dreieck Stur und Bremen-Hemmeling 6 Kilometer stockend vor der Baustelle. A7 Flensburg Richtung Hamburg. Zwischen Stelling und Bahrenfeld 3 Kilometer stockend. Und die A25 Geesthacht Richtung Hamburg. Zwischen Nettelnburg und Allermöhe 3 Kilometer stockender Verkehr.
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0: Mit Delfinen schwimmen träumen ja viele von. Delfine sind einfach wahnsinnig schlaue, tolle Tiere. Und jetzt haben australische Forscher etwas herausgefunden, was mich jetzt nicht besonders überrascht. Aber Delfinweibchen merken sich offenbar genau, wie sich männliche Delfine verhalten.
1: Sehr gut.
0: Und ahnden das auch.
1: Naja, besonders aggressives Auftreten wird gespeichert und kann dann später darauf haben, mit wem sich die Delfinweibchen dann einlassen. Also wenn er so ein Scheißtyp war, ja, sozusagen, dann kann er gleich wieder gehen.
0: Das ist übrigens bei allen höher entwickelten Säugetieren so.

0: Also jetzt stellt euch das doch bitte mal vor. Am Montag reden alle über Johannes Oerding in Cuxhaven und ihr wart nicht dabei. Das geht gar nicht. Elke und Jens hier, der NDR2-Morgen für euch am Donnerstag um 20 vor 7.
1: Deshalb seid doch einfach dabei. Wir schenken euch die Tickets für Coast in Concert übermorgen mit Johannes Oerding. Und die möchte jetzt gewinnen, Monika aus Lübeck. Und Monika aus Lübeck hat sogar das Glück, sie ist als erste gelandet hier bei uns im NDR2-Morgen. Monika, wobei erwischen wir dich gerade?
2: Ich sitze hier noch bei meinem ersten Kaffee und warte darauf, dass ich zur Arbeit kann.
1: Was hast du denn heute zu arbeiten?
2: Ich sitze im Büro bei einem Carsharing-Unternehmen in Lübeck, muss da Kundenverträge bearbeiten, Anfragen, Reklamationen, alles, was dazu gehört.
1: Ja, ja. Also wenn man ein Problem hat, kommt man zu Monika.
2: Genau.
1: Ja, dann glaube ich, hast du jetzt auch kein Problem mit unserem kleinen Spielchen. Wir packen mit dir die Sommertasche. Weißt du, was du jetzt zu tun hast?
2: Ja, ich hänge immer einen Begriff hinten ran.
0: Ja. So ist es, genau.
1: Und merkst dir die vorher da waren.
2: Genau.
1: Ja. 15 Sekunden Zeit, liebe Monika. 5 Begriffe sollten es werden. Jens fängt an und dann steigst du ganz schnell ein und dann schaffen wir das jetzt zusammen.
2: Jawohl.
1: Ne?
2: Jawohl.
0: Ich packe rein in die Tasche ein Handtuch.
2: Ich packe rein ein Handtuch und Sonnencreme.
0: Ich nehme ein Handtuch, Sonnencreme und einen Ball mit.
2: Ich nehme ein Handtuch, Sonnencreme, einen Ball und eine Sonnenbrille mit.
0: Ich nehme mit ein Handtuch, Sonnencreme, einen Ball, eine Brille und ein Laken, also so eine Unterlage da.
2: Ja, ich nehme mit ein Handtuch, Sonnencreme, ein... Zeit zu Ende?
1: Ja, die Zeit ist zu Ende. Hast Glück gehabt, musst dir den Rest nicht mehr merken, denn es waren schon 5 Begriffe, Monika. Juhu!
2: Ja, super.
0: Gewonnen!
1: Wir sehen uns am Samstag in Cuxhaven und feiern mit dir Coast in Concert mit Johannes Oerding. Und da kannst du dich jetzt schon mal aufs Wochenende freuen.
2: Ja, klasse.
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0: Viertel vor sieben, der in der zwei Morgen ist hier für euch mit Elke und mit Jens und mit so einem durchschnittlichen Donnerstagswetter, würde ich sagen.
1: Ja, und nass wird's vor allem. Also Regenwahrscheinlichkeit 90%. Was ist das genau für ein Regen? Denkt jetzt der eine oder andere, ja, so ein bisschen Niesel, das macht mir nichts aus. Ja, es wird aber auch Starkregen, es kann auch gewittern, es kann auch hageln. Also es ist alles mit dabei. Und dann denkst du dir so, alles klar, ich verbringe den Rest des Tages auf dem Sofa. Jetzt habe ich den Donnerstag auch durchschaut. Und dann kommt aber doch wieder die Sonne durch und dann gibt's doch wieder längere trockene Phasen. Also es ist ehrlich gesagt am 4. Juni fast eher ein Aprilwetter heute.
0: Und das Wichtigste ist, wenn du auf dem Sofa liegst und du hast die Decke schon,
1: ja,
0: und du guckst raus und die, ja, Sonne kommt, dann musst du es durchhalten. Dann musst du warten, bis die nächsten Wolken wieder kommen.
1: Ja, aber mein Problem ist, dann guckt mich der Hund an und sagt, komm, lass rausgehen. Dann gehst du raus, hat 5 Minuten gekommen, kommt der nächste Regenschauer. Aber jetzt wisst ihr ja wenigstens schon mal Bescheid, dann lasst ihr euch da jetzt nicht negativ von überraschen. Ne? Ihr wisst ja, rechnet einfach mit allem heute.

0: gleich 7:10 am Donnerstag. Elke und Jens hier, der Inhalts von morgen. Und seid ihr möglicherweise heute auch mit diesem leicht undefinierbaren Gefühl des Benachteiligtseins aufgewacht?
1: Ja, das könnte sein.
0: Ganz leicht. Könnte sein, denn in einigen Bundesländern, unter anderem bei unseren Nachbarn in Hessen und in Nordrhein-Westfalen,
1: Grüße.
0: Ist ja heute Feiertag. Und mir ist es wieder gar nicht, heute ist Fronleichnam, katholischer Feiertag, wird bei uns im Norden dann nicht gefeiert. Und dann sagt meine Mutter natürlich schön am Wochenende, als ich mit ihr telefoniert habe, ja, und hast du denn dann eigentlich auch verlängertes Wochenende? Hast du Brückentag genommen? Ich so, welchen Brückentag?
1: Schön wäre das.
0: Ja.
1: Natürlich.
0: Nein, natürlich nicht. Also heute ist Fronleichnam, da passiert jetzt nichts, nicht mal das Paket, was ich an meine Mutter geschickt habe, kommt
1: weiter.
0: An. Danke genau, dafür, ja. Das liegt jetzt irgendwo. Ja.
1: Also wenn ihr bisher nicht das Gefühl hattet, benachteiligt zu sein, jetzt habt ihr es auf jeden Fall, weil ihr jetzt wisst, was los ist bei unseren Nachbarn. Sag mal, wenn man dann da so einen Feiertag hat, ja. Was macht man dann? Also ich kenne das ja so, dass normalerweise kommt dann der Nordrhein-Westfale in den Norden, also nach Niedersachsen. Shoppen. Na klar, shoppen und alles, ja. Was so.
0: Nein, es ist ja ein kirchlicher Feiertag. Da wird ja das Sakrament des letzten Abendmahls gefeiert.
1: Ja.
0: Ich habe das extra nochmal nachgeguckt. Aha. Für euch, liebe Nordrhein-Westfalen.
1: Oder geht man in die Kirche?
0: Geht man in die Kirche.
1: Ja.
0: Nicht zum Einkaufen.
1: Das ist richtig.
0: Nein. So.

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0: Einen schönen guten Morgen. Der NDR2-Morgen ist hier für euch mit Elke und Jens.
1: Die Bundesregierung hatte Briefe verschickt und auch Picknickdecken verteilt. Alles damit Deutschland in den UN-Sicherheitsrat kommt. Am Ende hat das aber nicht geklappt.
0: Heute ist Donnerstag, der 4. Juni, 7 Uhr.
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3: Zum ersten Mal hat es für Deutschland nicht geklappt mit einem Sitz im UN-Sicherheitsrat. Österreich und Portugal haben sich überraschend deutlich durchgesetzt bei der Abstimmung in der Generalversammlung der Vereinten Nationen in New York. Giselle Uccar, NDR2 New York.
4: Die Enttäuschung in der deutschen Delegation über die Niederlage schon nach dem ersten Wahlgang war groß. Dass sich Portugal und Österreich so klar gegen die Bewerbung Deutschlands durchsetzen, ist eine herbe Niederlage, erklärte Bundesaußenminister Johann Wadephul in New York. Auf der Suche nach Erklärungen sprach der CDU-Politiker in den ARD-Tagesthemen von starkem Gegenwind. Russland habe hinter den Kulissen Stimmung gegen die Deutschen gemacht. Einen starken Unterstützer der Ukraine am Tisch des Sicherheitsrats habe die Vetomacht verhindern wollen.
3: Heute startet eine große NATO-Übung auf der Ostsee vor Polen. Auch mehrere deutsche Marineschiffe und Boote sind bei dem Manöver Baltops dabei. Andreas Schmidt, NDR2 Kiel.
5: Etwa 30 Kriegsschiffe werden bis vor die Küste des Baltikums fahren. Ziel der Übung ist es, die Seewege zur Ostflanke der NATO zu sichern und freizuhalten, so ein Marinesprecher. Im Fall eines Angriffs auf das Baltikum, beispielsweise aus Russland, müssten die NATO-Staaten dort von See aus mit Militärgerät und Nachschub versorgt werden. Dazu will die NATO in der Ostseeflagge zeigen gegen eine verstärkte russische Präsenz. Allerdings ist die NATO-Flotte dies Jahr deutlich kleiner als im vergangenen Jahr, wohl auch, weil die USA, Frankreich und Großbritannien ihre Einheiten im Nahen Osten brauchen.
3: Mathe, Deutsch und Katastrophenschutz. So könnte das in Zukunft aussehen an deutschen Schulen. Die SPD jedenfalls, die macht sich stark für ein neues Unterrichtsfach zum Thema Katastrophenschutz. Unter anderem, weil es in Deutschland häufiger zu Unwettern kommt mit Hochwasser und Überschwemmungen. Der SPD-Fraktionsvize Limbacher hofft auch, durch so ein Fach mehr junge Menschen fürs Ehrenamt begeistern zu können. Das hat er der Rheinischen Post gesagt. Und nicht nur bei der SPD, auch Bundesinnenminister Dobrindt von der CSU kann sich vorstellen, den Katastrophenschutz verstärkt zum Thema an den Schulen zu machen. Seit Wochen gibt es darüber Diskussionen, warum ist der Buckelwal gestorben, der immer wieder in der Ostsee gestrandet war. Fachleute wollen das jetzt abschließend klären. Sie obduzieren den Wal heute auf der dänischen Insel Anholt. Unter anderem will das Team DNA-Proben nehmen und auch nach Spuren von Fischernetzen suchen. Die Obduktion ist öffentlich. Wer will, kann also zuschauen, allerdings mit einem großen Sicherheitsabstand. Auf Sylt, da laufen die Ermittlungen weiter. Gestern war auf einen Barbershop geschossen worden, mitten in einer Einkaufsstraße in Westerland. Die Polizei hat zwei Verdächtige festgenommen. Zu den Hintergründen, da ist bisher noch nichts bekannt.
0: 7:03, es geht rein in den Donnerstag. Das Wetter ist so ein bisschen, also es ist ein Wetter für alle, die alles wollen.
1: Ja, so ist es. Und nach einem milden Start mit 14 bis 17 Grad aktuell wird's irgendwie nur ein durchschnittlicher Donnerstag. Ich sag's ganz ehrlich, man könnte ja meinen, ja Mensch, dann wird's richtig warm, wenn es heute Morgen schon so mild ist. Nein, 18 Grad in Emden, 20 in Seedorf am Schalsee und 23 Grad in Penkun. Von Westen kommen immer neue Schauer und Gewitter. Entsprechend viele Wolken gibt's. Zum Teil können es auch kräftige Schauer sein. Dadurch nur eine Stunde Sonne an der Elbe, 3 an der Nordsee und bis zu 4 Stunden in Vorpommern. Hier bleibt es dann auch meist trocken.
0: Der NDR2-Verkehrsservice für den ganzen Norden mit Stau oder Schotten im Verkehr ab 3 Kilometern Länge. A1 Osnabrück Richtung Bremen zwischen dem Dreieck Stur und Hemeling, 6 Kilometer stockend vor der Baustelle. A7 Flensburg Richtung Hamburg zwischen Stelling und Bahrenfeld, 3 Kilometer stockend. Die A7 Hannover Richtung Flensburg zwischen dem Dreieck Hamburg Südwest und dem Elbtunnel, 7 Kilometer stockend. Und die A25 Geesthacht Richtung Hamburg zwischen Nettelnburg und Allermöhe,

0: Sind die Spielpläne schon aufgehängt? Ist die Tipprunde schon ausgefüllt? Das sind doch die wichtigen Fragen, die geklärt werden müssen. Eine Woche vorm Start der Fußball-WM in Kanada, in Mexiko und in den USA. Die deutsche Fußballnationalmannschaft ist schon in den USA und seit gestern auch komplett. Denn Kai Havertz ist als letzter zur Mannschaft dazugestoßen.
1: Ja, der hätte sich eigentlich noch ein paar Freitage gönnen können, hat aber nicht. Statt ein paar Tage Urlaub hat er sich fürs Team entschieden. Guter Mann, so wird's gemacht. Und trotzdem scheint er in der Mannschaft, wir sagen es mal vorsichtig, noch nicht so wirklich dazuzugehören. Denn zumindest ist er bislang noch nicht zu den berühmten, berüchtigten UNO-Runden seiner Teamkollegen eingeladen worden. Holger Dahl für NDR2 in Chicago mit dabei. Wie kann das denn sein?
2: Ja, ich weiß auch nicht. Also er hat auf jeden Fall gesagt, dass er ein sehr guter UNO-Spieler ist und vielleicht haben die anderen einfach Angst. Also müssen noch ein bisschen trainieren, um ihn dann einzuladen. Aber das war schon eine ganz niedliche Pressekonferenz von Kai Havertz, muss man sagen. Ist auch nochmal darauf angesprochen worden, dass er ja beim Playboy als zweitbestaussehender Nationalspieler gewählt wurde. Und es hat ihm geschmeichelt, obwohl er sagt, er tut nur was für seine Haare. Also das nur mal so für den Hintergrund.
0: Dann hat uns überrascht, dass die WM-Prämie noch gar nicht ausgehandelt worden ist. Wo hakt's denn da? Also rechnet man nicht mit dem Titel oder was ist das Problem?
2: Ja, wahrscheinlich wird das beim UNO-Spielen dann irgendwie ausgezockt, wie die Prämien aussehen und dann muss einfach noch ein bisschen gespielt werden. Nee, also das ist nicht total ungewöhnlich bei der Fußballnationalmannschaft, dass man sich da zusammensetzt kurz vorm Turnier, um dann nochmal zu gucken. Und ich glaube, das wird am Ende nicht daran scheitern, wenn sie Weltmeister werden, dass beim DFB kein Geld da ist. Also müssen wir uns keine Sorgen machen.
0: was steht heute auf dem Programm bei euch?
2: Also es wird wieder trainiert. Es gibt wieder eine Pressekonferenz, die ja irgendwie kurioserweise hier in Chicago digital ist. Also das ist so eine Art Teamsitzung, wo wir uns dann alle irgendwie dazuschalten, obwohl wir hier ja gar nicht so weit auseinander sitzen. Aber der DFB will jetzt gerade in diesen ersten Tagen ein bisschen mehr Ruhe haben in der Mannschaft. Training ist auch sehr geheim. Also unser Kamerateam hat heute mal versucht, von so einem kleinen Berg in der Nähe irgendwie mal so einen Blick ins Stadion zu erhaschen, wo die Nationalmannschaft trainiert. Und da sind direkt irgendwie die Securities da gewesen. Also der DFB ist hier hochkonzentriert, um alles hinzukriegen, dass sie dann auch vielleicht auch geheim vorbereitet sind auf die Weltmeisterschaft.
1: Du, und sag mal, wenn die da unterwegs sind, werden die da erkannt oder interessiert das da eigentlich in Chicago überhaupt keinen?
2: Nee, also die sind ja, als sie im Hotel angekommen sind, die wohnen auch relativ nah am Wasser, sind sie einfach mal über die Promenade rüber und es ist jetzt nicht so, dass ganz Amerika nur darauf wartet, dass die deutsche Fußballnationalmannschaft kommt. Also wir haben jetzt gerade hier das erste Finale in der NBA-Serie, Eishockey ist in der Finalserie und also ich habe heute mit so 2-3 Menschen gesprochen, die gefragt haben, was wir denn hier so machen. Und dann sagt man, wir sind hier für die Fußball-Weltmeisterschaft und Samstag gibt es hier ein Testspiel gegen die USA. Und da habe ich in eher überraschte Augen geblickt. Das Fußballfieber hält sich hier noch in Grenzen.
1: Ja, da müssen wir noch dran arbeiten, glaube ich.
0: Ja, wenn die hier Fußball spielen wollen, dann lass sie doch. So, übrigens, eine Sache müssen wir noch nachreichen. Ja. Kai Havertz ist der zweitbestaussehendste Nationalspieler laut Playboy. Bestaussehendster Joshua Kimmich. Elke?
1: Würde ich unterschreiben. Er hat ganz tolle Augen. Also kann natürlich auch gut Fußball spielen.
0: Echt? Habe ich so noch nicht drauf geachtet, auf die Augen.

0: 16. Jens hat jetzt erstmal die Augen von Joshua Kimmich gegoogelt, nachdem der nun als der bestaussehendste deutsche Fußballnationalspieler
1: gekürt worden ist. Und du hast gesagt,
0: der hat schöne Augen. Der hat schöne Augen. Ich würde das unterstreichen. Wusstest du noch gar nicht, was der für Augen hat? Ne?
1: Habe ich jetzt so noch nicht drauf geachtet. Aber möglicherweise ist das auch so ein Männerding, dass man bei Fußballern jetzt nicht unbedingt auf die Augen achtet. Ich gucke immer, wie schießt der, wie läuft der.
0: Ja, du achtest ja bei Frauen ausschließlich auf die Augen. Ne? Man kann ja nicht auf alle Augen immer achten.
1: Wollen wir mal eben gucken, was das Wetter macht heute?
0: Sehr gerne. Es gibt Sonne, eine Stunde in Mölln, in Soltau, in Hamburg und auf der Insel Pöhl. 3 Stunden auf Amrum, 4 Stunden auf Baltrum und in Torgelow. Ansonsten viel Regen, kräftiger Regen, zum Teil auch Hagel, 18 bis 23 Grad.
1: So, jetzt schnappt sich jeder ein Alpaka und dann geht's aber los.
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4: Und wie sind Sie heute da auf Ihrem ersten Alpaka-Spaziergang, Herr Deinhardt?
5: Ja, meine,
4: Chilpi.
5: Ja.
4: Ja.
5: Chilpi. Er zieht nicht, das finde ich gut.
4: Ja.
5: Ist besser als bei meinem Hund damals.
6: Ja, und die rotzen auch gar nicht so rum und sind auch sonst gar nicht so Arschlöcher wie Lamas, ne?
4: Ja. Nein, nochmal. Alpakas sind sehr sensible Geschöpfe und sie bringen uns ganz sanft dazu, uns auf ihr Tempo einzulassen und uns auch in Geduld
6: jetzt
4: zu...
6: Jetzt ist der Viech hier hinten anfressen!
4: Ja, denn dann lassen wir uns drauf ein und auch das führt zu Stressabbau.
5: Das.
4: Wir laufen ohne Ziel. Wir bauen eine Verbindung zu unserem Spazierpartner auf.
6: Als kleines Mädchen war mein Traum, auf dem Jahrmarkt einen Pony zu führen.
4: Ja, aber wir führen nicht, wir folgen.
5: Ja, aber mit Ziegen kann man eine Leine spazieren, mit Lamas, mit Esel, mit Kühe, mit Katzen.
4: Ja, und dennoch sind es gerade Alpakas, die in einer tiergestützten Maßnahme gegen Stressabbau besonders erfolgreich eingesetzt werden.
5: Ja.
4: Und wir genießen die Stille.
6: Jetzt steht er schon wieder.
4: Ja, weil vorne der Jimmy von Frau Voss auch stehen geblieben ist und der ist der Chef hier.
5: Sie kriegt den Chef.
4: Herr Deinhardt.
6: Also. Nee, wirklich, das hat mich immer schon wahnsinnig gemacht. Allein schon mit meinem Partner Hand in Hand über den Kuhdamm zu latschen.
4: Ja, Herr Sprenzel, bitte.
6: Dann bleibt er unangekündigt vor jedem Schaufenster stehen und zieht am Arm wie so ein Köter, der ganz dringend in eine Büsche muss.
4: Ja, wie gesagt, unsere Alpakas hier.
6: Nee, genau das gleiche Theater mit meiner Ex-Frau. Nur, dass die auch noch immer so unrund gelaufen ist. Also, das war nicht harmonisch.
4: Herr Sprenzel, Sie bringen jetzt Unruhe in die Herde und...
5: Also, dass die Tiere so quieken.
6: Genau, Schnauze.
4: Chilpi.
6: Ich will nur spazieren gehen, aber die Viecher verarschen einen doch.
5: Meine Oma, die war ein richtiges Arschloch doch.
4: Herr Deinhardt, wir konzentrieren uns jetzt auf die Tiere. Vamos.
5: Hey, die hätte so ein Elektro-3-Rad-Scooter und wenn wir zusammen spazieren gegangen sind, dann hat sie Eis gekauft, hält das hoch, ich komm, sie gibt Gas, 10 km/h, 20 Meter weiter das gleiche Spielchen.
6: Mich hat mal einer gefragt, also lange her, anderes Leben, mit dem geilen Michi noch auf dem Kiez.
4: Ja.
6: Ob ich mit ihm nachts an der Leine um eine Alster spaziere.
4: Oh, ja, Frau Voss, das ist natürlich etwas ganz...
6: Dann doch wohl lieber mit Alpakas.
4: Ja, dann nehmen wir das so in den Themenspeicher auf.
6: Ja.
4: Vamos.
5: Ja, nee, ich laufe sonst noch ganz gerne einfach eine Promenade für so ein paar hundert Meter neben so eine untergehärkte Damenklicke.
4: Ja.
5: Wenn die so in den Wind reinkichern mit Chai Latte in der Hand.
6: Frau Doktor, das buchen Sie uns doch mal.
5: Ja.
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1: Guten Morgen, der Endersmann-Morgen hier für euch mit Elke und Jens.
2: Eigentlich war das ja immer ein Selbstläufer für Deutschland. Diesmal hat's nicht geklappt mit einem Platz im UN-Sicherheitsrat.
1: Es ist Donnerstag, 7.30 Uhr genau.
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4: Alles Werben hat nichts gebracht. Österreich und Portugal, die haben einen Platz im UN-Sicherheitsrat bekommen, Deutschland nicht. Bei Bundesaußenminister Wadefulder ist die Enttäuschung groß. Das hat er in den Tagesthemen auch nochmal deutlich gemacht.
5: Das ist für uns natürlich eine herbe Niederlage, da gibt's gar nichts zu diskutieren.
4: Jetzt ist die Frage, warum hat es nicht geklappt? Die Opposition, die macht jetzt Wadefuhl und auch Kanzler Merz und den Rest der Bundesregierung dafür verantwortlich. Martin Ganselmeier in der R2 New York, was sagst du denn? Woran hat es gelegen?
6: Ein Hauptgrund aus meiner Sicht ist sicherlich, dass Österreich und Portugal schon vor 15 bzw. 13 Jahren den Finger gehoben haben und Deutschland hat dies erst 2020 getan, also mit deutlicher Verspätung. Man hat so auch so ein bisschen im Nachhinein gesagt, naja, bei den westeuropäischen Staaten wissen doch alle, dass Deutschland alle 8 Jahre in den UN-Sicherheitsrat will. Aber dieser Automatismus, da könnte ich mir denken, haben gerade die kleineren Mitgliedstaaten hier bei den Vereinten Nationen gesagt, nee, das sehen wir nicht so. Österreich und Portugal haben wirklich lange und gezielt darauf hingearbeitet. Also darin sehe ich den Hauptgrund.
4: Die EU startet möglicherweise noch in diesem Monat Beitrittsverhandlungen mit der Ukraine und Moldau. Das hat Zypern gesagt. Das Land, das hat gerade die EU-Ratspräsidentschaft. Eigentlich sollten die Beitrittsverhandlungen schon vor 2 Jahren beginnen. Damals gab es aber ein Veto aus Ungarn. Mit der neuen ungarischen Regierung ist jetzt Bewegung in den Prozess gekommen. Die Beitrittsgespräche, die dauern oft Jahre und es steht auch nicht fest, ob sie tatsächlich zu einer EU-Mitgliedschaft führen. In einem Pflegeheim im Harz wurden Bewohnerinnen und Bewohner offenbar jahrelang misshandelt. Ab heute stehen die beiden Betreiber deswegen in Braunschweig vor Gericht. Birte Ohlig, NDR 2 Braunschweig.
7: Laut Staatsanwaltschaft kontrollierten die beiden alles bis ins kleinste Detail, setzten andere unter Druck und mit der Heimleiterin und der Pflegedienstleiterin sollen sie auch 2 Verbündete an ihrer Seite gehabt haben. In 17 Fällen sollen sie unter anderem Schutzbefohlene über Jahre misshandelt haben, ihnen die Freiheit geraubt und auch körperlich schwer verletzt haben. Denn diese Medikamente, mit denen sie die Bewohner des Pflegeheims ruhiggestellt haben sollen, hatten die Ärzte so gar nicht verordnet. Beziehungsweise sollen die Angeklagten die Mediziner über den wahren Gesundheitszustand der Betroffenen getäuscht haben, um eben an diese Mittel zu kommen.
4: Wenn ihr schon immer eine eigene Insel haben wolltet, in Hamburg, da wird heute eine versteigert. Eine Mini-Insel, die vor Rügen liegt. Aber Achtung, das ist eine alte DDR-Militärplattform, die so marode ist, dass man momentan nicht drauf darf. Das Mindestgebot, das liegt bei 39.000 Euro.
2: Ja, jetzt frage ich mich allerdings, wenn du da jetzt...
1: Eine einsame Insel hatte ich mir ein bisschen anders vorgestellt.
2: Dann musst du von Weitem immer nur gucken.
1: Na, oder hallo, meine Insel da hinten.
2: Komisch. 7:58 Uhr. Ja. Wir gucken mal eben aufs Donnerstagswetter. Es ist also zumindest vor unserem kleinen NDR2-Studiofenster. Weiß ich gar nicht, was man dazu sagen soll.
1: Viele Wolken, ne?
2: Ja,
1: wenig Sonne gibt's. Und dadurch umso mehr Schauer. Und das kann heute wirklich alles sein. Starkregen, Hagel, auch Sturmböen sind möglich. Die Regenwahrscheinlichkeit liegt bei 90%. Nur in Vorpommern allenfalls eine 50-50-Chance auf Regen. Dauerregen wird's aber nirgends geben. Zwischendurch dann auch mal längere trockene Phasen. Und das Ganze bei höchstens 18 bis 23 Grad.
2: Der NDR2-Verkehrsservice für den ganzen Norden mit Stau oder stockendem Verkehr. Ab 3 Kilometern Länge. A1 Osnabrück Richtung Bremen zwischen Kloppenburg und Wildeshausen West, 4 Kilometer stockend. A1 Osnabrück Richtung Bremen zwischen dem Dreieck Stur und Bremen-Hemelingen, 6 Kilometer stockend vor der Baustelle. A1 Bremen Richtung Lübeck zwischen dem Maschner Kreuz und der Norderelbbrücke, 8 Kilometer stockend. Die A2 Dortmund Richtung Hannover zwischen Bad Nenndorf und Wunstorf-Lute, 7 Kilometer stockender Verkehr. A7 Flensburg Richtung Hamburg zwischen Stelling und Bahrenfeld, 3 Kilometer stockend. A7 Flensburg Richtung Hamburg zwischen Stelling und dem Elbtunnel, 4 Kilometer stockend. Die A7 Hannover Richtung Flensburg zwischen dem Dreieck Südwest und dem Elbtunnel, 9 Kilometer stockender Verkehr. Und die A25 Geesthacht Richtung Hamburg zwischen Nettelnburg und Allermühe, 3 Kilometer stockender Verkehr.
1: Einiges los, haltet durch, wenn ihr unterwegs seid. Der NDR2 Morgen ist hier für euch mit Elke und Jens.

0: In Vereinen ist es ein bisschen wie im Haushalt. Kaum hast du eine Sache erledigt, warten schon drei neue. Irgendwie wird man nie fertig. Also der Grill für Sommerfest muss aufgebaut werden, Keller entrümpelt, Bänke gestrichen. Und irgendjemand muss das am Ende ja alles machen. Der Endtag von morgen ist hier für euch mit Elke und Jens. Es ist 7.42 Uhr.
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0: Wer den NDR 2 Morgen hört, der ist auch stylomäßig ganz weit vorne mit dabei. Das wisst ihr. Und heute legen wir mit einer weiteren Geschichte nach. Wir reden über Unterwäsche. Da gibt es ja verschiedene Geschmäcker. Es gibt Blumenmuster, andere mögen Streifen. Und dann gibt es offenbar einige wenige, die auf eine tote Ratte auf der Unterwäsche stehen.
1: Ja, die ist wirklich präpariert, also eine echte tote Ratte und wurde da auf die Unterwäsche genäht.
0: Schön.
1: Das wird in Australien gerade verkauft, so eher als Kunstobjekt und ist tatsächlich kein Witz. Und ich habe auch mal nachgeguckt, also falls du Interesse hast, kostet 190 australische Dollar so ein Ding.
0: Ja.
1: Ist umgerechnet irgendwie ein bisschen weniger als 120 Euro.
0: Aha.
1: Dieser Boutique folgen auf Instagram 20.000 Menschen und sagen, ja, das ist ja wirklich interessant, eine tote Ratte auf der Unterwäsche.
0: Ja.
1: Ich habe da ganz praktische Fragen. Trägt das nicht ein bisschen auf, wenn du jetzt irgendwie eine Hose oder einen Pullover drüber ziehst?
0: Ach
1: zum
0: so,
1: Beispiel.
0: Ja. Ist es eine tote Ratte oder freust du dich, mich zu sehen? So, in diese Richtung, meinst du?
1: Ich glaube, es gibt es nur als Damenunterwäsche.
0: Ach so, nee, ich dachte, wie? Das finde ich ja nur wieder gemein.
1: Wieso denn?
0: Warum? So eine Boxershorts, da ist doch viel mehr Platz für eine Ratte.
1: Da hast du auch wieder recht. Ja, dann nähen sie wahrscheinlich irgendwas anderes drauf, ein Opossum oder so.
0: Was ich nur gedacht habe, ist eine Unterhose mit Ratte. Weißt du, da klingt Doppelripp mit Eingriff gar nicht mehr so schlimm. Elke, du hast gesagt, wir machen dieses Thema.
1: Ja, es ist ein schön.
0: Wir machen das Thema. So,

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0: Einen schönen guten Morgen. Der Ender 2 Morgen ist hier für euch mit Elke und Jens.
1: Woran hat es gelegen? Das ist die Frage. Das will die Bundesregierung jetzt klären nach der Abstimmungsniederlage bei den Vereinten Nationen.
0: Donnerstag ist heute 4. Juni, 8 Uhr.
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3: Zum ersten Mal hat es für Deutschland nicht geklappt mit einem Sitz im UN-Sicherheitsrat. Österreich und Portugal haben sich überraschend deutlich durchgesetzt bei der Abstimmung in der Generalversammlung der Vereinten Nationen in New York. Giselle Uka, NDR 2 New York.
4: Die Enttäuschung in der deutschen Delegation über die Niederlage schon nach dem ersten Wahlgang war groß. Dass sich Portugal und Österreich so klar gegen die Bewerbung Deutschlands durchsetzen, ist eine herbe Niederlage, erklärte Bundesaußenminister Johann Wadephul in New York. Auf der Suche nach Erklärungen sprach der CDU-Politiker in den ARD-Tagesthemen von starkem Gegenwind. Russland habe hinter den Kulissen Stimmung gegen die Deutschen gemacht. Einen starken Unterstützer der Ukraine am Tisch des Sicherheitsrats habe die Vetomacht verhindern wollen.
3: Heute startet eine große NATO-Übung auf der Ostsee vor Polen. Auch mehrere deutsche Marineschiffe und Boote sind bei dem Manöver Baltops dabei. Andrea Schmidt, NDR 2 Kiel.
5: Etwa 30 Kriegsschiffe werden bis vor die Küste des Baltikums fahren. Ziel der Übung ist es, die Seewege zur Ostflanke der NATO zu sichern und freizuhalten, so ein Marinesprecher. Im Fall eines Angriffs auf das Baltikum, beispielsweise aus Russland, müssten die NATO-Staaten dort von See aus mit Militärgerät und Nachschub versorgt werden. Dazu will die NATO in der Ostseeflagge zeigen gegen eine verstärkte russische Präsenz. Allerdings ist die NATO-Flotte dies Jahr deutlich kleiner als im vergangenen Jahr, wohl auch, weil die USA, Frankreich und Großbritannien ihre Einheiten im Nahen Osten brauchen.
3: Seit Wochen gibt es darüber Diskussionen, warum ist der Buckelwal gestorben, der immer wieder in der Ostsee gestrandet war. Fachleute wollen das jetzt abschließend klären. Sie obduzieren den Wal heute auf der dänischen Insel Anholt. Unter anderem will das Team DNA-Proben nehmen und auch nach Spuren von Fischernetzen suchen. Die Obduktion ist öffentlich. Wer will, kann also zuschauen mit Sicherheitsabstand. Noch eine Woche, dann startet die Fußball-Weltmeisterschaft. Das DFB-Team, das bereitet sich heute auf das letzte Testspiel vor. Das ist dann am Samstag übermorgen in Chicago gegen die USA. Thomas Kunze aus dem ARD-WM-Team in Chicago.
6: Das Soldier Field Stadium Chicago, ein sporthistorischer Ort als ältestes und kleinstes NFL-Football-Stadion. Es wird mit gut 62.000 Fans ausverkauft sein. WM-Kulisse also gegen einen topmotivierten, physisch starken Gegner, der dieses Testspiel als eigenen WM-Auftakt deklariert hat. Die Temperaturen steigen Richtung Wochenende auf schwüle 30 Grad. Der Anpfiff am Samstag in den späten Mittagsstunden Ortszeit wird körperlich anspruchsvoll. Und deswegen kommt dieser Test auch genau richtig. Vielleicht auch für die Wade von Torhüter Manuel Neuer, dessen Form aufgebaut, aber dessen Einsatz nicht garantiert wird.
0: 8:03, auf geht's in den Donnerstag. Wer kriegt die meiste Sonne heute?
1: Die meiste Sonne gibt's an der Nordsee, also zum Beispiel 3 Stunden auf Amrum, 4 Stunden auf Baltrum und auch in Vorpommern. Also in Torgelow gibt's auch 4 Stunden Sonne. Dazwischen 1 Stunde Sonne mit Glück und dafür umso mehr Schauer. Das kann Starkregen sein, Hagel, Gewitter, also da ist alles mit am Start und dann denkst du dir, alles klar, jetzt geht die Welt unter. Und dann gibt's aber auch mal wieder längere trockene Phasen und wie gesagt, so ein paar sonnige Augenblicke. Temperaturen heute 18 bis 23 Grad.
0: Der Ender 2 Verkehrsservice für den ganzen Norden mit Stau oder stockendem Verkehr. Ab 3 Kilometer Länge A1 Osnabrück Richtung Bremen. Zwischen Kloppenburg und Wildeshausen West 6 Kilometer stockender Verkehr. A1 Osnabrück Richtung Bremen. Zwischen dem Dreieck Stur und Bremen-Himmeling 6 Kilometer Stau vor der Baustelle. Braucht ihr eine knappe Dreiviertelstunde länger. A1 Bremen Richtung Lübeck. Zwischen dem Maschner Kreuz und der Norderelbbrücke 8 Kilometer stockend. A2 Dortmund Richtung Hannover, zwischen Bad Nenndorf und Wunstorf-Lute 7 Kilometer stockend. A7 Flensburg Richtung Hamburg.

0: Lotterie und der will sagen, dass sie gewonnen haben.
1: Ja, aber Leonie hat keine Zeit. Sie muss sich um die 300 Rinder kümmern und wimmelt den Lotteriechef ab. Jetzt kein guter Zeitpunkt, sagt sie. Können wir das auch später verschieben? Danke gerne. Und dann legt sie auf. Dabei hatte er ihr etwas zu sagen.
0: Ja, die haben ein Immobilienportfolio im Wert von 12 Millionen gewonnen und 1 Million australische Dollar in Goldbarren.
1: Ah.
0: Ja, gut, die laufen ja auch nicht weg.
1: Nee.
0: Und also die Rinder schon. Nicht.
1: Ja. Die Rinder schon, ja. Da, das ist richtig.

0: Für genau drei Dinge ist Köln auf der ganzen Welt bekannt. Dom, der Karneval und Poldi. Elke und Jens hier, der Ender 2 Morgen für euch am Donnerstag um 12 nach 8. Habe ich was vergessen?
1: Kölsch.
0: Ach, Kölsch, natürlich.
1: Ja, Kölsch.
0: Das sind ja vier Dinge
1: dann
0: schon.
1: Das sind dann vier, die Bab, ja gut, nee, komm. Heute geht's um Poldi. Dann Poldi wird 41. Und pünktlich zu seinem 41. Geburtstag gibt's über Lukas Podolski eine eigene Doku bei Netflix. Die heißt einfach nur Poldi. Und unsere NDR2-Film Anna Wollner hat sie gesehen und Poldi auch selbst getroffen. Anna, bei Fußball-Dokus denkt man immer sofort, ja, kennt man alles, hat man mehrfach gesehen, Tore, Titel, große Triumphe. Ist das in dieser Doku dann auch so?
2: Ja, nicht wirklich, aber genau das macht den Spaß aus. Natürlich kommen der erste FC Köln, die Nationalmannschaft und der WM-Titel vor, aber Podolski wollte ausdrücklich keine klassische Fußball-Doku. Stattdessen geht es vor allem um Familie, Herkunft, Freunde und die Frage, warum dieser Mann bis heute für so viele Menschen eine emotionale Figur geblieben ist.
3: Was haben Sie für einen Enkel?
4: Der hat gesagt, 5 Jahre kann der noch spielen.
5: Ihr seid gerade dabei, so einen Lebensabschnitt, was ihm sehr schwer fällt, mitzuerleben.
6: Positiv bekloppt.
7: Er braucht immer Action.
8: So ist er halt einfach. Ich kenne ihn halt nicht anders.
9: Warum gibt es keinen Stopp?
2: Ja, positiv bekloppt, das will ich bitte auch auf meinem Grabstein stehen haben.
0: Also eher der Mensch als der Fußballer Poldi?
2: Ja, die Doku lässt seine Eltern, seine Schwester, seine Tanten und andere Familienmitglieder ausführlich zu Wort kommen und dadurch entsteht wirklich so ein persönlicheres Bild als das des ewigen Spaßvogels aus den Fußballinterviews. Dieser Humor ist keine Rolle. Podolski wollte sich hier auch gar nicht inszenieren.
10: Wenn man das irgendwie nur als Marketing Gag so Inszenierung sieht, so sagen, okay, ich muss irgendwie mich irgendwie glätten durch die Doku, sondern ich glaube, es ist wichtig, dass man authentisch ist, dass man, wenn man die Kamera anlässt oder auch zu Hause reinlässt, dass man authentisch ist.
2: Ja, genau das gelingt im Film. Die Kamera beobachtet oft einfach nur, da wird gelacht, erinnert und manchmal auch gestritten und das wirkt wirklich erstaunlich ehrlich.
1: Nun sagen ja viele, oh, Fußball-Dokus gibt es im Moment so viele. Muss man Fußballfan sein, um mit der Doku was anfangen zu können?
2: Überhaupt nicht. Man muss eher Menschenfreund sein. Wer nur noch mal alle Tore sehen möchte, der wird vielleicht enttäuscht. Wer aber verstehen will, warum aus Lukas Podolski irgendwann einfach nur Poldi geworden ist, bekommt ein überraschend persönliches Porträt. Das ist wirklich weniger eine Fußball-Doku als ein Film über jemanden, der seit mehr als 20 Jahren einfach Teil der deutschen Popkultur geworden ist.
0: Eine letzte kurze Frage. Wer wird Weltmeister?
2: Na, da hat er eine sehr klare Antwort.
10: Deutschland!
2: Ja, dem habe ich nichts hinzuzufügen, außer, dass die Doku von mir 4 von 5 Sternen bekommt.

0: 10 nach 8 in der 2 Morgen hier für euch mit Elke und Jens. Es ist Donnerstag. Gewitterig soll es werden.
1: Das stimmt.
0: Wird das heftig?
1: Ja, das wird heftig. Aber geht dann auch immer wieder vorbei. Also es kann zum Teil auch Starkregen, Hagel geben. Da möchte man dann ehrlich gesagt nicht in der Gegend rumstehen. Mhm. Aber vorher und nachher gibt es immer mal längere trockene Phasen. Ab und zu auch ein bisschen Sonne. 1 bis 4 Stunden kratzen wir zusammen im Laufe des Tages. Am freundlichsten wird es an der Nordsee und in Vorpommern. Da bleibt es meist auch trocken. Ansonsten Regenwahrscheinlichkeit 90%. Und die Temperaturen gucken wir uns auch mal an. 18 Grad schaffen wir in Hörnum, 20 in Boitzenburg und Hamburg, 21 Grad in Gartow im Wendland und 23 Grad werden es in Löcknitz.
0: Einen schönen Start rein in den Donnerstag für euch.

0: Es gibt Uhrzeiten, die haben sich für immer eingebrannt. 20 Uhr, klar, Tagesschau, Sonntag, 2015, Tatort. Und was ist Samstag, 18.30 Uhr? Ja, Sportschau.
1: Natürlich, die wird heute 65 Jahre alt. Elke und Jens hier, der in der zwei Morgen am Donnerstag, am 4. Juni 1961. Da gab es die erste Ausgabe der Sportschau, damals mit Mr. Sportschau, Ernst Huberti.
2: Gott, ja, es war so bescheiden. Wir hatten ja ein Schwarz-Weiß-Programm mit ein paar Filmchen drin. Der große Fußball fehlte zu der Zeit noch.
0: Ja, das fehlte. Was haben die denn dann gesendet? Also Frauenhandball gab es damals zum Beispiel, Trabrennen oder auch eine Ruderregatta.
3: Hier sind sie, unsere Olympiasieger. Steuermann sitzt im Boot.
1: Guck an, also wo auch sonst. Im Laufe der Zeit ist dann natürlich einiges passiert. Fußball wurde immer wichtiger. Irgendwann wurde die Bundesliga live übertragen. Traumeinschaltquoten von mehr als 10 Millionen Zuschauern.
0: Und für viele war und ist die Sportschau noch immer eine Tradition, übrigens auch für Gerhard Delling.
4: Die Sportschau war ja immer das absolute Heiligtum. Es ging ja gar nicht anders. Um 18 Uhr gab es keine Telefonate, gab es keine Verabredung.
1: So, und jetzt ratet mal, wer das Tor des Monats, beziehungsweise wann das Tor des Monats erfunden wurde. Anfang der 70er.
0: Das kann doch alles gar nicht sein.
1: Und das gibt's immer noch.
0: Ja, und ist noch genauso beliebt. Andere Sachen wurden abgeschafft. Ich weiß gar nicht warum. Also Seitenwagenrennen zum Beispiel, Kanupolo oder Querfeld-Einradfahren gibt's auch nicht mehr. Aber wer weiß, kann ja nochmal wiederkommen. 65 Jahre Sportschau. Happy Birthday.

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0: Frau Morgen ist hier für euch mit Elke und Jens.
1: Die Bundesregierung hatte Briefe verschickt und Picknickdecken verteilt. Alles, damit Deutschland in den UN-Sicherheitsrat kommt. Am Ende hat es aber nicht geklappt.
0: Es ist Donnerstag, jetzt ganz genau 8:30.
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3: Ja, alles werden hat nichts gebracht. Österreich und Portugal, die haben einen Platz im UN-Sicherheitsrat bekommen, Deutschland nicht. Bei Bundesaußenminister Wadephul ist die Enttäuschung groß. Das hat er in den Tagesthemen auch nochmal deutlich gemacht.
4: Das ist für uns natürlich eine herbe Niederlage, da gibt's gar nichts zu diskutieren.
3: Die Frage ist jetzt, warum hat es nicht geklappt? Die Opposition, die macht jetzt Wadephul, aber auch Kanzler Merz und den Rest der Bundesregierung dafür verantwortlich. Martin Ganselmeier in der 2 New York, was sagst du denn? Woran hat's gelegen?
5: Ein Hauptgrund aus meiner Sicht ist sicherlich, dass Österreich und Portugal schon vor 15 bzw. 13 Jahren den Finger gehoben haben und Deutschland hat dies erst 2020 getan, also mit deutlicher Verspätung. Man hat so auch so ein bisschen im Nachhinein gesagt, naja, bei den westeuropäischen Staaten wissen doch alle, dass Deutschland alle 8 Jahre in den UN-Sicherheitsrat will. Aber dieser Automatismus, da könnte ich mir denken, haben gerade die kleineren Mitgliedstaaten hier bei den Vereinten Nationen gesagt, nee, das sehen wir nicht so. Österreich und Portugal haben wirklich lange und gezielt darauf hingearbeitet. Also darin sehe ich den Hauptgrund.
3: Die EU startet möglicherweise noch in diesem Monat Beitrittsverhandlungen mit der Ukraine und Moldau. Das hat Zypern gesagt. Das Land, das hat gerade die EU-Ratspräsidentschaft. Eigentlich sollten die Beitrittsverhandlungen schon vor 2 Jahren beginnen. Damals gab es aber ein Veto aus Ungarn. Mit der neuen ungarischen Regierung ist jetzt Bewegung in den Prozess gekommen. Die Beitrittsgespräche, die dauern oft Jahre und es steht auch nicht fest, ob sie tatsächlich zu einer EU-Mitgliedschaft führen. In einem Pflegeheim im Harz wurden Bewohnerinnen und Bewohner offenbar jahrelang misshandelt. Ab heute stehen die beiden Betreiber deswegen in Braunschweig vor Gericht. Birte Ohlich, NDR 2 Braunschweig.
6: Laut Staatsanwaltschaft kontrollierten die beiden alles bis ins kleinste Detail, setzten andere unter Druck und mit der Heimleiterin und der Pflegedienstleiterin sollen sie auch 2 Verbündete an ihrer Seite gehabt haben. In 17 Fällen sollen sie unter anderem Schutzbefohlene über Jahre misshandelt haben, ihnen die Freiheit geraubt und auch körperlich schwer verletzt haben. Denn diese Medikamente, mit denen sie die Bewohner des Pflegeheims ruhig gestellt haben sollen, hatten die Ärzte so gar nicht verordnet. Beziehungsweise sollen die Angeklagten die Mediziner über den wahren Gesundheitszustand der Betroffenen getäuscht haben, um eben an diese Mittel zu kommen.
3: Das letzte Hamburger Stadtderby zwischen dem FC St. Pauli und dem Hamburger SV, das hat jetzt ein teures Nachspiel. Beide Clubs müssen hohe Geldstrafen zahlen, weil Fans am Millerntor Pyrotechnik gezündet hatten. Knapp 360.000 Euro sind es bei St. Pauli, beim HSV gut 250.000 Euro. Die Vereine können beim DFB-Sportgericht Einspruch einlegen.
1: Gleich 8:55, auf geht's in den Donnerstag mit allem, was das Wetter so zu bieten hat. Nur Schnee haben wir, glaube ich, nicht.
7: Nee, aber ansonsten die große Mischung. Wobei, wenn ihr euch das ganz doll wünscht. Nee, ich glaube, das schaffen wir mit den Temperaturen nicht. Viele Wolken gibt's von Westen, immer häufiger Schauer und Gewitter. Aber auch die Sonne ist am Start. Das allerdings immer mal überraschend zwischendurch. Am freundlichsten wird's in Vorpommern. Hier bleibt es meist auch trocken. Und mit bis zu 23 Grad wird's bei euch relativ warm. Ansonsten maximal 20 Grad in Braunschweig und Rostock, 19 in Flensburg und 18 Grad auf Föhr und auf Borkum. Und zum Teil können die Schauer auch wirklich kräftig ausfallen. Und es kann dazu Gewitter.
1: Der NDR2-Verkehrsservice für den ganzen Norden mit Stau oder stockendem Verkehr. Ab 3 Kilometern Länge A1 Osnabrück Richtung Bremen zwischen Kloppenburg und Wildeshausen West. 6 Kilometer stockend und zwischen Wildeshausen Nord und Groß-Ippenau 5 Kilometer stockend in der Baustelle. A1 Osnabrück Richtung Bremen zwischen dem Dreieck Stur und Bremen-Hemeling 9 Kilometer Stau. Ihr braucht eine Dreiviertelstunde länger. A1 Bremen Richtung Lübeck zwischen dem Maschener Kreuz und der Norderelbbrücke 8 Kilometer stockend. A2 Dortmund Richtung Hannover, zwischen Bad Nenndorf und Wunstorf-Lute, 10 Kilometer stockend. A7 Hannover Richtung Flensburg, zwischen dem Dreieck Südwest und dem Elbtunnel 9 Kilometer stockend. Die A14 Schwerin Richtung Wismar ist zwischen Schwerin Nord und Jesendorf nach einem Unfall gesperrt. Und die A25 Geesthacht Richtung Hamburg, zwischen Nettenburg und Allermöhe 3 Kilometer stockend.
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7: Ja, und auch wenn das Wetter heute so ein bisschen verhalten ist, mir ist auf dem Weg zur Arbeit aufgefallen, es riecht nach Sommer draußen. Es ist, wie es ist und bald sind ja auch Sommerferien, kann man schon mal überlegen, was man Schönes macht. Mhm. Wie wär's mit einem Alpaka-Spaziergang? Ne? Kann man ja mal machen. Das machen unsere Promis heute in der Comedy in der Kur-Oase, denn das Ganze soll ja entspannend sein, ob das so klappt.
8: Alpakas sind sehr sensible Geschöpfe und sie bringen uns ganz sanft dazu, uns auf ihr Tempo einzulassen und uns auch in Geduld
9: jetzt
8: zu...
9: Jetzt ist der Viech hier hinten anfressen!
1: So entspannt, die beste Folge der Kuroase für euch in 7 Minuten.

0: Mir reizt. Ich gehe Alpakas streicheln. Wenn das einer sagt, dann weißt du, oh, jetzt hat's aber wirklich richtig gereicht. Dann angeblich soll man sich ja entspannen mit Alpakas. Mhm. Eck und Jens hier, der ändert zwar morgen am Donnerstag.
1: Ja, machen die Promis aus der QO also heute auch. Irgendwie klappt's aber nicht so richtig.
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4: Und wie sind Sie heute da auf Ihrem ersten Alpaka-Spaziergang, Herr Deinhardt?
5: Ja, meine,
4: Chilpi.
5: Ja.
4: Ja.
5: Chilpi. Er zieht nicht, das finde ich gut.
4: Ja.
5: Das ist besser als bei meinem Hund damals.
6: Ja, und die rotzen auch gar nicht so rum und sind auch sonst gar nicht so Arschlöcher wie Lamas, ne?
5: Ja.
4: Nein, nochmal. Alpakas sind sehr sensible Geschöpfe
6: ja.
4: Und sie bringen uns ganz sanft dazu, uns auf ihr Tempo einzulassen und uns auch in Geduld
6: jetzt
4: zu...
6: Jetzt ist der Viech hier hinten anfressen!
4: Ja, denn dann lassen wir uns drauf ein und auch das führt zu Stressabbau.
5: Das.
4: Wir laufen ohne Ziel. Wir bauen eine Verbindung zu unserem Spazierpartner auf.
6: Als kleines Mädchen war mein Traum, auf dem Jahrmarkt einen Pony zu führen.
4: Ja, aber wir führen nicht, wir folgen.
5: Ja, aber mit Ziegen kann man an der Leine spazieren, mit Lamas, mit Esel,
6: ja.
5: Mit Kühe, mit Katzen.
4: Ja, und dennoch sind es gerade Alpakas, die in einer tiergestützten Maßnahme gegen Stressabbau besonders erfolgreich eingesetzt werden.
5: Ja.
4: Und wir genießen die Stille.
6: Jetzt steht er schon wieder.
4: Ja, weil vorne der Jimmy von Frau Voss auch stehen geblieben ist und der ist der Chef hier.
5: Sie kriegt den Chef.
4: Herr Deinhardt.
6: Also. Nee, wirklich, der hat mich immer schon wahnsinnig gemacht. Allein schon mit meinem Partner Hand in Hand über den Kuhdamm zu latschen.
5: Ja,
4: Herr Sprenzel, bitte.
6: Dann bleibt er unangekündigt vor jedem Schaufenster stehen und zieht am Arm wie so ein Köter, der ganz dringend in eine Büsche muss.
4: Ja. Ja, wie gesagt, unsere Alpakas hier.
6: Nee, genau das gleiche Theater mit meiner Ex-Frau. Nur, dass die auch noch immer so unrund gelaufen ist.
5: Oh.
6: Also, das war nicht harmonisch.
4: Herr Sprenzel, Sie bringen jetzt Unruhe in die Herde und...
5: Also, dass die Tiere so quieken.
6: Genau, Schnauze.
4: Chilpi.
6: Ich will nur spazieren gehen, aber die Viecher verarschen einen doch.
5: Meine Oma, die war ein richtiges Arschloch doch.
4: Herr Deinhardt, wir konzentrieren uns jetzt auf die Tiere.
6: Ja.
4: Vamos.
5: Nee, die hätte so ein Elektro-3-Rad-Scooter und wenn wir zusammen spazieren gegangen sind, dann hat sie Eis gekauft.
4: Ja,
5: hält das hoch. Ich komm, sie gibt Gas.
6: Und
5: 10 km/h, 20 Meter weiter das gleiche Spielchen.
6: Mich hat mal einer gefragt, also lange her, anderes Leben, mit dem geilen Michi noch auf dem Kiez.
4: Ja. Yeah.
6: Ob ich mit ihm nachts an alleine um eine Alster spaziere.
5: Oha.
4: Ja, Frau Voss, das ist natürlich...
6: Dann doch.
4: Etwas ganz...
6: Dann doch wohl lieber mit Alpakas.
4: Ja, dann nehmen wir das so in den Themenspeicher auf.
6: Ja.
4: Vamos.
5: Ja, nee, ich laufe sonst noch ganz gerne einfach eine Promenade für so ein paar hundert Meter neben so eine untergehackte Damenklicke.
4: Ja.
5: Wenn die so in den Wind reinkichern mit Chai Latte in der Hand.
6: Frau Doktor, das buchen sonst noch mal.
5: Ja.
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3: In der Ostsee vor Polen startet heute das NATO-Manöver Balltops. Rund 6000 Soldatinnen und Soldaten sind daran beteiligt aus 15 Nationen. Und eine wichtige Rolle spielt auch diesmal wieder Rostock. Caroline Bayer in der 2 Rostock.
4: Von hier aus fahren die Korvetten Braunschweig und Erfurt zur Übung. Beide mit normaler Besatzung, also etwa 60 Personen pro Boot. Dazu kommt die Fregatte Sachsen-Anhalt aus Wilhelmshaven in Niedersachsen. Außerdem beteiligt sich die deutsche Marine mit einem U-Boot und einem Militärflugzeug. Koordiniert wird das Ganze von Rostock aus durch die sogenannte Commander Task Force Baltic. Die NATO-Übung Balltops gibt es schon seit den 70er Jahren. Konkret geht es dabei darum, gemeinsame Abläufe zu trainieren und Stärke zu zeigen, vor allem als Abschreckung gegenüber Russland.
3: In Braunschweig startet heute ein Prozess, in dem es um Misshandlungen in einem Pflegeheim geht. Das Betreiber-Ehepaar des Heims, das soll dafür gesorgt haben, dass Bewohnerinnen und Bewohner ruhig gestellt wurden, damit der Pflegebetrieb möglichst störungsfrei läuft. Die insgesamt 4 Angeklagten müssen sich unter anderem wegen gefährlicher Körperverletzung und Freiheitsberaubung in besonders schwerem Fall verantworten. Eigentlich war das immer ein Selbstläufer, aber diesmal hat Deutschland keinen Platz bekommen im UN-Sicherheitsrat. Bei der Abstimmung haben sich Portugal und Österreich überraschend deutlich durchgesetzt. Die Opposition macht die Bundesregierung verantwortlich. Georg Schwarte, NDR2 Berlin. Was hätte die Bundesregierung denn anders machen können?
5: Deutschland hat einen Verbündeten, die USA. An die muss man denken, wenn man sich äußert als deutscher Außenminister. Deutschland hat eine andere Rolle beispielsweise auch im Umgang mit Israel und der historischen Verantwortung gegenüber diesem Land. All das sind Faktoren, auf die ein deutscher Außenminister auch Rücksicht nehmen muss. Insofern wird es eine Analyse geben. Da sind wir noch lange nicht durch. Der deutsche Kanzler wird sehr darüber nachdenken, ob er vielleicht beim nächsten Mal zu einer UN-Generaldebatte fährt. Letztes Mal ist er nicht gefahren. Die Österreicher waren mit Bundespräsident, Kanzler und Außenminister vertreten. All das sind Faktoren, die möglicherweise bei der Analyse, bei der Aufarbeitung dieses Debakels auch eine Rolle spielen werden.
3: Im Zugverkehr zwischen Hannover und Berlin müsst ihr euch gerade auf größere Probleme einstellen. In Hannover ist nämlich eine Oberleitung kaputt. Deshalb muss der Regional- und Fernverkehr über die S-Bahn-Strecke umgeleitet werden. Viele Züge der Deutschen Bahn verspäten sich oder fallen ganz aus. Auch der Betreiber Metronom sagt, dass Hannover gerade nicht angefahren wird. Und das Ganze, das wird wahrscheinlich auch noch mehrere Stunden dauern.
0: 9:03. Es geht rein in den Donnerstag, der durchaus auch mal eine nasse Angelegenheit wird
1: heute.
0: Ja,
1: und zwar eine sehr nasse. Es kann Starkregen geben, es kann Hagel geben, es kann Gewitter geben, aber dann tut das Wetter auch wieder so, als wäre gar nichts gewesen. Dann guckt die Sonne ab und zu mal vorbei und es bleibt dann längere Zeit trocken. 1 bis 4 Stunden Sonne bekommen wir zusammen bei einer Regenwahrscheinlichkeit von 90%. Und die Temperaturen heute am Tag 18 Grad in Hörnum, 20 in Beutzenburg und Hamburg, 21 in Gartow im Wendland und 23 in Löcknitz.
0: Der NDR2-Verkehrsservice für den ganzen Norden mit Stau oder stockendem Verkehr ab 3 Kilometern Länge. A1 Osnabrück Richtung Bremen zwischen Kloppenburg und Wildeshausen West 6 Kilometer stockend. Zwischen Wildeshausen Nord und Groß-Ippener 5 Kilometer stockend in der Baustelle. A1 Osnabrück Richtung Bremen zwischen dem Dreieck Stur und Bremen-Hemeling 9 Kilometer Stau, da dauert es eine Stunde länger. A1 Bremen Richtung Lübeck zwischen dem Maschner Kreuz und der Norderelbbrücke 8 Kilometer stockend. A2 Dortmund Richtung Hannover zwischen Bad Nenndorf und Wunstorf-Lute 10 Kilometer stockend. A2 Hannover Richtung Berlin zwischen Allerengersleben und Bornstedt 9 Kilometer stockend, da wird gebaut. Die A7 Kassel Richtung Hannover ist zwischen Hildesheim und Hildesheim-Dristenstedt nach einem Unfall gesperrt, 6 Kilometer Stau ab Derneburg-Salzgitter. A7 Hannover Richtung Flensburg zwischen dem Dreieck Hamburg-Südwest und dem Elbtunnel 9 Kilometer stockend und die A25 Geesthacht Richtung Hamburg zwischen

0: einfach nochmal aufdrehen, 8:45. Machen wir am Wochenende. Wir feiern mit euch. Ehrlich gesagt, wenn dann der Herbst, der Winter wieder kommt und wir uns alle drin verstecken, dann denken wir an diese Sommerabende, an denen wir am Meer saßen und gute Musik gehört haben. Und deshalb laden wir euch ein nach Cuxhaven.
1: Constant Concert mit Johannes Oerding und vielleicht mit Frauke aus Tornesch, hat angerufen, ist hier als Erste durchgekommen und hat uns eben schon erzählt, dass sie Tierärztin ist. Was ist denn so das exotischste Tier gewesen, das du behandelt hast?
2: Also was ich insgesamt bei mir mal irgendwann behandelt habe, war ein Krokodil.
0: Nee. Was war denn mit dem Krokodil? Brauchte das eine Zahnbehandlung oder eine Tollwutimpfung oder was war da los?
2: Nee, ich sollte dem noch eine Infusion geben.
1: Ja. Oh. Wie lange war der Kollege?
2: Weiß ich nicht mehr.
0: Weißt du auch nicht mehr, da hast du verdrängt wahrscheinlich.
1: Aber man konnte schon gut als Krokodil erkennen wahrscheinlich.
2: Das war groß, aber also die Tierpfleger wussten ja auch, wie damit umzugehen.
0: Okay, genau. Mensch, Frauke, ich könnte dich noch stundenlang Sachen fragen, aber eigentlich hast du uns ja angerufen, weil du Tickets gewinnen möchtest für Coast and Concert in Cuxhaven mit Johannes Oerding. Und da wollen wir jetzt auch mal gucken, dass das klappt. Wir packen mit dir die Sommertasche. Weißt du, wie es funktioniert?
2: Ja, meistens fängt einer von euch an, dann muss ich es wiederholen, was vorneweg gesagt worden ist und dann geht das bis zum Gegenstände drin sind.
1: Genau. Jawohl, ich packe in meine Sommertasche Sonnencreme.
2: Ich packe in meine Sommertasche Sonnencreme, eine Sonnenbrille.
1: Creme, Brille und eine Mütze packe ich ein.
2: Ich packe in meine Tasche Sonnencreme, Brille, Mütze, ein gutes Buch.
1: Ich packe rein Creme, Brille, Mütze, ein gutes Buch und Kopfhörer.
2: Ich packe ein. Ja,
1: soll ich noch? Jetzt haben wir's.
0: Juhu! Fünf Begriffe und ich lasse die mal alle gelten. Ich weiß zwar nicht genau, was Jens am Strand mit einer Mütze will, aber du meinst, falls mal ein bisschen windig ist und deine empfindlichen Öhrchen, ne?
1: Also sag mal, am Strand brauchen wir doch eine Mütze, eine Sonnenmütze.
0: Also ich sah jetzt so eine Fellmütze irgendwie, aber Frauke, du hast natürlich gewonnen, ist doch ganz klar.
2: Ja, super.
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0: um kurz nach 9:30. Der N2-Verkehrsservice für den ganzen Norden mit Stau oder stockendem Verkehr ab 3 Kilometern Länge. A1 Osnabrück Richtung Bremen. Zwischen Kloppenburg und Wildeshausen West 6 Kilometer stockender Verkehr. Und zwischen Wildeshausen Nord und Große Ippener 5 Kilometer stockend in der Baustelle. Die A1 Osnabrück Richtung Bremen wird zwischen Wildeshausen Nord und Große Ippener wegen Bergungsarbeiten gesperrt. Von 11.30 Uhr bis 16 Uhr die NDR2-Umleitung führt dann Richtung Bremen über Vossberg, Wildeshausen, Habstedt und Kleinippener. A1 Osnabrück Richtung Bremen zwischen dem Dreieck Stur und Bremen-Hemeling 9 Kilometer Stau. Braucht ihr eine Stunde länger. A1 Bremen Richtung Lübeck zwischen dem Marschner Kreuz und der Norderelbbrücke 8 Kilometer stockender Verkehr. A2 Dortmund Richtung Hannover zwischen Lauenau und Wunstorf-Lute 15 Kilometer stockend. Die A2 Hannover Richtung Berlin zwischen Allerengersleben und Bornstedt 9 Kilometer stockend wegen Bauarbeiten. Die A7 Kassel Richtung Hannover ist zwischen Hildesheim und Hildesheim-Drispenstedt nach einem Unfall gesperrt. 8 Kilometer Stau ab Derneburg-Salzgitter. Und die A7 Hannover Richtung Flensburg zwischen dem Dreieck Südwest und dem Elbtunnel 9 Kilometer stockender Verkehr.
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0: Heute in genau einer Woche geht's los. Die größte Fußball-Weltmeisterschaft aller Zeiten. 48 Teams in drei Ländern. Mexiko, Kanada und USA.
1: Der NDR 2 Morgen ist hier für euch mit Elke und Jens. Es ist 9.41 Uhr und da sind so viele Mannschaften dabei. Es gibt ja ein 16. Finale.
0: Wahnsinn.
1: Jens hat ja, und das finde ich super, dass du das gemacht hast, einen Plan hier an die Wand gehängt. Du, da mussten wir fast anbauen, weil du jetzt das uns gar nicht angepasst.
0: Ja,
1: die deutsche Nationalmannschaft ist ja schon in den USA und seit gestern auch komplett. Kai Havertz ist als letzter Spieler angekommen. Er hätte noch ein bisschen die Füße hochlegen können, hat sich dann aber anstatt für Urlaub fürs Team entschieden.
0: Ja, das ist ein ordentlicher Einsatz. Trotzdem ist er noch nicht zum UNO-Spielen von den Kollegen eingeladen worden. Holger Dahl für uns in Chicago. Wie kann das angehen?
2: Ja, ich weiß auch nicht. Also er hat auf jeden Fall gesagt, dass er ein sehr guter UNO-Spieler ist. Und vielleicht haben die anderen einfach Angst. Also müssen noch ein bisschen trainieren, um ihn dann einzuladen. Aber das war schon eine ganz niedliche Pressekonferenz von Kai Havertz, muss man sagen. Ist auch nochmal darauf angesprochen worden, dass er ja beim Playboy als zweitbestaussehender Nationalspieler gewählt wurde. Und es hat ihm geschmeichelt, obwohl er sagt, er tut nur was für seine Haare. Also das nur mal so für den Hintergrund.
0: Dann hat uns überrascht, dass die WM-Prämie noch gar nicht ausgehandelt worden ist. Wo hakt's denn da? Also rechnet man nicht mit dem Titel oder was ist das Problem?
2: Ja, wahrscheinlich wird das beim UNO-Spielen dann irgendwie ausgezockt, wie die Prämien aussehen und dann muss einfach noch ein bisschen gespielt werden. Nee, also das ist nicht total ungewöhnlich bei der Fußballnationalmannschaft, dass man sich da zusammensetzt kurz vorm Turnier, um dann nochmal zu gucken. Und ich glaube, das wird am Ende nicht daran scheitern, wenn sie Weltmeister werden, dass beim DFB kein Geld da ist. Also müssen wir uns keine Sorgen machen.
0: was steht heute auf dem Programm bei euch?
2: Also es wird wieder trainiert. Es gibt wieder eine Pressekonferenz, die ja irgendwie kurioserweise hier in Chicago digital ist. Also das ist so eine Art Teamsitzung, wo wir uns dann alle irgendwie dazuschalten, obwohl wir hier ja gar nicht so weit auseinander sitzen. Aber der DFB will jetzt gerade in diesen ersten Tagen ein bisschen mehr Ruhe haben in der Mannschaft. Training ist auch sehr geheim. Also unser Kamerateam hat heute mal versucht, von so einem kleinen Berg in der Nähe irgendwie mal so einen Blick ins Stadion zu erhaschen, wo die Nationalmannschaft trainiert. Und da sind direkt irgendwie die Securities da gewesen. Also der DFB ist hier hochkonzentriert, um alles hinzukriegen, dass sie dann auch vielleicht auch geheim vorbereitet sind auf die Weltmeisterschaft.
1: Du, und sag mal, wenn die da unterwegs sind, werden die da erkannt oder interessiert das da eigentlich in Chicago überhaupt keinen?
2: Nee, also die sind ja, als sie im Hotel angekommen sind, die wohnen auch relativ nah am Wasser, sind sie einfach mal über die Promenade rüber und es ist jetzt nicht so, dass ganz Amerika nur darauf wartet, dass die deutsche Fußballnationalmannschaft kommt. Also wir haben jetzt gerade hier das erste Finale in der NBA-Serie, Eishockey ist in der Finalserie und also ich habe heute mit so 2-3 Menschen gesprochen, die gefragt haben, was wir denn hier so machen. Und dann sagt man, wir sind hier für die Fußball-Weltmeisterschaft und Samstag gibt es hier ein Testspiel gegen die USA. Und da habe ich in eher überraschte Augen geblickt. Das Fußballfieber hält sich hier noch in Grenzen.
1: Ja, da müssen wir noch dran arbeiten, glaube ich.
0: Wirklich.

0: Das war für euch der NDR2-Morgen mit Ilke und mit Jens am Donnerstag.
1: Gleich kommt Holger ab 10 im Vormittag hier bei NDR2. Freut sich auf euch und wir kommen morgen wieder. Ab 5 sind wir am Start. Und was sollen wir euch sagen? Wir wissen auch nicht, wie wir das gemacht haben, aber...

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0: Schönen Morgen. Natürlich mit der besten Musik von Gigi D'Agostino hier bei uns. Jedes Jahr gibt es ja ein großes Marinemanöver auf der Ostsee. Dieses Jahr war noch gar nichts, ne? Richtig, denn das geht jetzt wieder los.
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2: In der Ostsee vor Polen, da startet heute das NATO-Manöver Baltops. Rund 6000 Soldatinnen und Soldaten sind daran beteiligt aus 15 Nationen. Und eine wichtige Rolle spielt auch diesmal wieder Rostock. Caroline Bayer, NDR 2 Rostock.
3: Von hier aus fahren die Korvetten Braunschweig und Erfurt zur Übung. Beide mit normaler Besatzung, also etwa 60 Personen pro Boot. Dazu kommt die Fregatte Sachsen-Anhalt aus Wilhelmshaven in Niedersachsen. Außerdem beteiligt sich die deutsche Marine mit einem U-Boot und einem Militärflugzeug. Koordiniert wird das Ganze von Rostock aus durch die sogenannte Commander Task Force Baltic. Die NATO-Übung Baltops gibt es schon seit den 70er Jahren. Konkret geht es dabei darum, gemeinsame Abläufe zu trainieren und Stärke zu zeigen, vor allem als Abschreckung gegenüber Russland.
2: In Braunschweig ist ein Prozess gestartet, in dem es um Misshandlungen in einem Pflegeheim geht. Das Betreiber-Ehepaar dieses Heimes, das soll dafür gesorgt haben, dass Bewohnerinnen und Bewohner ruhig gestellt wurden, damit der Pflegebetrieb möglichst störungsfrei läuft. Die insgesamt 4 Angeklagten müssen sich jetzt unter anderem wegen gefährlicher Körperverletzung und Freiheitsberaubung in besonders schwerem Fall verantworten. Eigentlich war das immer ein Selbstläufer, aber diesmal hat es nicht geklappt. Deutschland hat keinen Platz bekommen im UN-Sicherheitsrat. Bei der Abstimmung haben sich Portugal und Österreich überraschend deutlich durchgesetzt. Die Opposition macht jetzt die Bundesregierung dafür verantwortlich. Georg Schwarte, NDR 2 Berlin, wie groß ist denn da der Schaden?
4: Ja, das ist mehr als nur eine Delle im Blech, auch für den Bundeskanzler. Friedrich Merz selber wollte eine führende Mittelmacht sein mit Deutschland zusammen, wollte eine gewichtige Stimme in der Welt haben. In diesem Fall ist es so, dass Russland sich jetzt vermutlich kaputt lacht. Der russische Machthaber Putin, der wird sagen, die haben alles dafür getan, dass Deutschland nicht in den Sicherheitsrat kommt und haben Erfolg gehabt. Der deutsche Außenminister, der hat sehr offen gesagt gestern, die Überzeugungskraft all derjenigen, die international engagiert sind in der Bundesregierung, die wird nicht größer durch dieses Ergebnis. Klarer kann man eigentlich nicht sagen, dass das ein veritabler Blechschaden ist für diese Bundesregierung.
2: Wenn ihr heute mit dem Zug unterwegs seid, dann müsst ihr euch rund um Hannover auf große Probleme einstellen, denn da ist eine Oberleitung kaputt gegangen. Johanna Adjali, NDR 2 aktuell.
5: Konkret geht es um eine Oberleitung im Osten Hannovers. Weil die defekt ist, fahren die Regional- und Fernzüge über die Gleise der S-Bahn. Züge verspäten sich oder fallen aus. Der Zugbetreiber Metronom sagt, dass die Bahn Enno Hannover momentan nicht anfährt. Stattdessen pendeln Ersatzbusse. Wie lange die Störungen dauern, ist bisher nicht klar. Die Deutsche Bahn hält Reisende auf ihrer Homepage auf dem Laufenden.
0: Es ist nicht ausgeschlossen, dass heute Nachmittag der Weg von der Supermarktkasse bis zum Auto reicht, um einmal so richtig nass zu werden. Denn es besteht zumindest die Möglichkeit, dass es heute im Laufe des Tages nochmal Starkregen gibt oder Hagel oder Sturmböen oder alles zusammen. Aber wie gesagt, das ist die Gefahr, die besteht. Ja, muss auch nicht unbedingt, aber der ein oder andere Schauer wird wahrscheinlich noch dabei sein heute. Dazu gibt es viele Wolken und eher wenig Sonne. Und Temperaturen gibt es natürlich auch. Die gehen hoch bis 23 Grad in Ueckermünde. In Northeim kommen wir auf 19, Bad Bevensen, da sind wir bei 18 Grad draußen im Thermalbad unterwegs. Und in Tönning kommen wir auf rund 17 Grad. Und nun der NDR 2 Verkehrsservice für den ganzen Norden. Stau oder stockender Verkehr ab 3 Kilometer. Die A1 ist gleich viermal dabei. Einmal Osnabrück Richtung Bremen zwischen Kloppenburg und Wildeshausen West. 6 Kilometer stockend. A1 Osnabrück Richtung Bremen wird zwischen Wildeshausen Nord und Groß-Ippenau wegen Bergungsarbeiten von 11.30 Uhr an bis 16 Uhr gesperrt. Umleitung führt Richtung Bremen über Wildeshausen, Harbstedt und Klein-Ippenau. A1 Osnabrück Richtung Bremen zwischen Dreigestur und Bremen-Hemmelingen 9 Kilometer Stau, Verzögerung 1 Stunde. Und A1 Bremen Richtung Lübeck zwischen Maschener Kreuz und Norderelbbrücke 8 Kilometer stockender Verkehr. Hälfte der Meldung hätten wir geschafft. Weiter geht's mit der A2 Dortmund Richtung Hannover zwischen Launau und Wunstorf-Lute 15 Kilometer stockend. A2 Hannover Richtung Berlin zwischen Allerengersleben und Bornstedt haben wir 9 Kilometer stockenden Verkehr wegen Bauarbeiten. Und jetzt gibt's noch 2 Meldungen von der A7 Kassel Richtung Hannover zwischen Derneburg-Salzgitter und Hildesheim 6 Kilometer Stau und die A7 Hannover Richtung Flensburg zwischen Hamburg-Heimfeld und den Elbtunnel. Dem Elbtunnel haben wir 7 Kilometer stockenden Verkehr.
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0: Heute kann es regnen, stürmen oder schneien. Vielleicht seid ihr heute auch schon mit einem kleinen Lied geweckt worden und mit einer Kerze auf einem kleinen Törtchen. Dann sage auch ich herzlichen Glückwunsch. Und dann habt ihr an einem Tag Geburtstag mit Lukas Podolski und Hollywoodstar Angelina Jolie. Er ist 41 geworden, sie 51. Und vielleicht steht dann heute Nachmittag bei euch noch Kaffee trinken an mit Freunden, Kollegen oder auch Oma und so. Ne? Und Geschenke gibt es dann natürlich auch, womit wir beim Thema wären. Denn einige Geschenke möchte man ja gar nicht haben. Und genau darüber reden wir gleich.

0: Bayern 2 Vormittag. 10.18 Uhr. Ja, nicht Geschenke für uns oder so oder für euch oder wie auch immer. Nein, es gibt Promi-Geschenke für Ralf. Ralf Schumacher und seinen Mann Etienne, die hatten ja letztes Wochenende eine große Hochzeitsparty. Und da waren nicht nur alle, die wissen wollen, wie viel ihr Auto wert ist, sondern zum Beispiel auch Carmen und Robert Geist. Und von denen gab es ein ganz besonderes Hochzeitsgeschenk. Und zwar ein Bild. Schätzungsweise dezente 2 Meter Bilddiagonale. Das Hochzeitspaar drauf zu sehen mit dem Schriftzug True Love. Beschreiben kann man es vielleicht mit Discounter-Pop-Art, sag ich mal, mit dem Begriff. Entsprechend die Reaktion der Beschenkten irgendwo zwischen überrascht und auch ein bisschen entsetzt. Aber Robert, der war begeistert.
1: Wir haben uns gedacht, das passt perfekt in euer Barbecue. Ja, ich weiß auch genau schon die Stelle, da hängt im Moment ein Bild, aber ich glaube, das passt auch besser.
2: Oh, schau, wie schön.
1: Cool. Ja, jetzt haben wir das natürlich auch verewigen, damit du weißt, vom Wind es hast. Ja, wir sind mit dabei. Ja.
0: Ja, also, was Robert vorgeschlagen hat, falls ihr es nicht ganz verstanden habt, eben gerade, es soll in die Barbecue-Ecke, in die Grill-Ecke. Da hängt zwar schon ein Bild, aber das Bild ist besser. Das soll dahin, ja. Und was haben die beiden Beschenkten gesagt? Ja, cool, haben die gesagt. Das kann natürlich alles bedeuten. Und Carmen und Robert, die haben sogar noch ihr Konterfei auf dem Bild mit drauf. Das haben sie da einfügen lassen, also noch schrecklicher, als man denkt. So, und die Frage ist ja jetzt, was machst du damit? Mit diesem Schinken, mit diesem Bild? Entsorgen? Wie man die Geissens kennt, werden die nochmal überprüfen, ob es auch da hängt irgendwann. Also es ist schwierig. Es sind die sogenannten Geschenke aus der Hölle. Ja, habt ihr bestimmt auch schon mal erlebt. Wie geht man mit Geschenken um, die einfach kein Mensch braucht oder die pottenhässlich sind oder einfach nicht so ganz euer Geschmack? Was macht ihr damit? Behalten? Gute Miene? Oder sagt ihr, naja, die kommen jetzt eine Woche in den Keller und dann kommen sie irgendwie doch in den Müll? Meldet euch gerne über die NDR 2 App per Sprachnachricht. Wie reagiert man auf Geschenke aus der Hölle?

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0: Gleich haben wir es halb elf. Hier kommt der NDR 2 Verkehrsservice für den ganzen Norden mit Stau oder stockendem Verkehr ab 3 Kilometer Länge. A1 Osnabrück Richtung Bremen zwischen Kloppenburg und Wildeshausen West 6 Kilometer stockend. A1 Osnabrück Richtung Bremen. Die A1 wird zwischen Wildeshausen Nord und Groß-Ippenau wegen Bergungsarbeiten von 11:30 bis 16 Uhr gesperrt. Also in einer Stunde geht's los. Umleitung führt Richtung Bremen über Wildeshausen, über Habstedt und über Klein-Ippenau. A1 Osnabrück Richtung Bremen zwischen Dreieckstur und Bremen-Hemelingen 9 Kilometer Stau. Eine Stunde länger dauert's dort. A1 Bremen Richtung Lübeck zwischen Maschener Kreuz und Norderelbbrücke 8 Kilometer stockend. A2 Dortmund Richtung Hannover zwischen Lauenau und Wunstorf-Lute 15 Kilometer stockend. Dann haben wir nochmal die A2 Hannover Richtung Berlin zwischen Allerengersleben und Bornstedt 9 Kilometer stockender Verkehr wegen Bauarbeiten. A7 Kassel Richtung Hannover zwischen Derneburg-Salzgitter und Hildesheim 4 Kilometer Stau. Und die A7 Hannover Richtung Flensburg zwischen Hamburg-Heimfeld und dem Elbtunnel 7 Kilometer stockender Verkehr.
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0: Viele Kinder können nicht schwimmen und das ist ein großes Thema. Ja, gerade in der Grundschule können viele Kinder nicht schwimmen und es gibt viele Gründe dafür. Zu wenig Schwimmbäder zum Beispiel oder die Schwimmkurse sind immer schnell voll, weil es zu wenig gibt und die Nachfrage einfach viel zu groß ist. Und es ist wohl auch so, dass sich nicht jeder diese Schwimmkurse leisten kann. Da gibt es verändertes Freizeitverhalten. Es gibt einfach viele Gründe dafür. Aber es gibt jetzt auch eine Schwimmlern-App und über die sprechen wir gleich.

0: Vielleicht kann eine Schwimmlern-App ja helfen, denn viele Kinder können heutzutage nicht schwimmen. Es ist 10.40 Uhr, ihr hört NDR 2 am Donnerstag. Ich wünsche euch einen wunderschönen Tag. Und ich habe noch so mit 5, glaube ich, den Freischwimmer gemacht bei der Bundeswehr. Schwimmkurse für Kinder von Bundeswehrangehörigen. War ein bisschen rabiat, muss ich sagen. Ich musste für meinen Freischwimmer tatsächlich auch in Klamotten schwimmen. Frottee-Schlafanzug, ja, aber egal. Freischwimmer habe ich auf jeden Fall gemacht. Heute ist das nicht mehr selbstverständlich. Heute gibt es auch Schwimmkurse für Kids, aber die sind entweder sehr teuer oder eben vor allem auch komplett ausgebucht, weil die Nachfrage einfach so groß ist. Aber inzwischen gibt es auch eine Schwimmlern-App, nämlich den Peppi Seepferdchen Schwimmkurs von Lola Schlichting aus Glinde bei Hamburg. Und diese hat diese App entwickelt. Ein Schwimmkurs per App. Wie funktioniert das, wollen wir natürlich wissen. Ich schätze, die Kids nehmen das Handy nicht mit ins Wasser, richtig?
1: Nein, auf gar keinen Fall. Also, die App ist aufgeteilt in einen Kinderbereich und in einen Elternbereich. Mhm. Die Eltern haben eine Schritt-für-Schritt-Anleitung. Also, es sind quasi, sag ich jetzt mal, 5 Module, die sie nacheinander abarbeiten, weil es total wichtig ist, dass sie den methodischen Ablauf einhalten.
0: Okay, und auf der anderen Seite gibt es den Kinderbereich. Das ist, glaube ich, mit so einem kleinen Seepferdchen oder so, ne?
1: Genau, Peppi das Seepferdchen, es ist eingebunden in eine Geschichte, das Peppi Seepferdchen kann nicht schwimmen und es braucht Hilfe von dem schwimmenden Kind. Und alles, was das Kind kann, kann Peppi auch. Und das Kind kann eben auch abhaken, was es dann schon kann. Also es geht nicht darum, das im Schwimmbad zu machen, sondern die Eltern schauen sich zu Hause das an, gucken sich die 3 Übungen an, die sie dann heute im Schwimmbad machen wollen. Okay. Und im Anschluss haken die Eltern ab, aber auch die Kinder im Kinderbereich, dass sie dann da noch ihr Lob bekommen und so weiter.
0: Also ein paar Hilfsmittel werde ich wahrscheinlich haben müssen, ein bisschen Hardware, was muss da mit?
1: Ja, also ein Schwimmbrett ist wichtig, ein Schwimmgürtel und ein Tauchgegenstand, die 3 Sachen.
0: Gut, das ist ja übersichtlich. Ne? Wie kommt deine App dann an?
1: Ja gut, du siehst das auch in den Bewertungen, die Leute sind total happy, dass sie eben selber die Chance haben, eben ihren Kindern professionell das Schwimmen beizubringen und nicht ewig auf einen Kurs zu warten.
0: Ja, das war ja auch besonders problematisch während der Corona-Zeit. Stammt daher auch die Idee?
1: Genau, richtig. Also es gab ja keine Kurse mehr, aber es gab Eltern, die es trotzdem mit ihren Kindern versucht haben. Und das fand ich mega cool, weil die Ressource Eltern wurde nie mit einbezogen. Es wird immer gesagt, es gibt zu wenig Schwimmkurse, die Wartelisten sind zu lang und so weiter und so fort. Dann habe ich gedacht, okay, ich meine, wir sind jetzt auch keine Hexen, die den Kindern das Schwimmen beibringen, sondern es ist ja easy, wenn du weißt, wie es geht. Also gebe ich denen einfach einen Leitfaden an die Hand und dann können sie easy ihrem eigenen Kind das Schwimmen beibringen.
0: Nun verrat uns doch nochmal, was kostet denn eigentlich die App?
1: Also du kannst sie dir kostenlos laden, dann kannst du schon mal die Story mit Peppi lesen, du kannst die Baderegeln nutzen. Jetzt nächste Woche, da wird es dann schon ein großes Video for free geben mit ganz vielen Wassergewöhnungsübungen, die du schon zu Hause machen kannst, die du im Schwimmbad machen kannst. Und wenn du den Schwimmkurs machen möchtest, kostet 9,99 € und dann kannst du die ganzen Module machen.
0: Und die Bronze-Schwimmprüfung, die nimmt dann am Ende ganz normal ein Bademeister oder eine Bademeisterin im Schwimmbad ab. Ne? Geht man einfach hin und fragt nach. Und vielleicht ist das Ganze mal eine gute Alternative, ne? Bevor man ewig auf einen Platz im Schwimmkurs warten muss.

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2: Hier kommt der Verkehrsservice aktuell um 10.53 Uhr, denn es läuft ein Pferd auf der Fahrbahn. Bitte aufpassen in beiden Richtungen auf der B194 Waren-Demmin. Zwischen Borrentin und Demmin, da läuft ein Pferd auf der Fahrbahn. Dort bitte schön Vorsicht.
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0: The Magic Key hier bei NDR 2, die beste Musik für euch. Es ist 11 Uhr, ganz genau. Das ist wahrscheinlich bei vielen eine große Sorge, dass jemand aus der Familie im Pflegeheim schlecht behandelt wird. Ich kenne diese Gedanken auch. Und was in einer Einrichtung im Harz passiert sein soll, das mag man sich gar nicht vorstellen.
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2: Das sind heftige Vorwürfe. In einem Pflegeheim im Harz, da soll das Personal Bewohnerinnen und Bewohner ruhiggestellt und eingesperrt haben. Das Betreiber-Ehepaar und zwei Angestellte müssen sich deshalb seit heute in Braunschweig vor Gericht verantworten. Eva Engert, NDR 2 aktuell.
3: Über Jahre sollen in dem Heim unhaltbare Zustände geherrscht haben. In erster Linie verantwortlich dafür soll das Betreiber-Ehepaar sein. Die beiden haben laut Staatsanwaltschaft alles bis ins letzte Detail kontrolliert und wollten einen möglichst störungsfreien Betrieb. Deshalb wurden wohl auch Bewohnerinnen und Bewohner mit Medikamenten sediert und in ihren Zimmern eingeschlossen. Angeklagt sind neben den Betreibern auch die ehemalige Heimleiterin. Den dreien wird unter anderem Misshandlung von Schutzbefohlenen vorgeworfen, gefährliche Körperverletzung und Freiheitsberaubung in besonders schwerem Fall. Außerdem ist die ehemalige Pflegedienstleiterin wegen Beihilfe angeklagt.
2: In der Ostsee vor Polen startet heute das NATO-Manöver Baltops. Rund 6000 Soldatinnen und Soldaten sind daran beteiligt aus 15 Nationen. Und eine wichtige Rolle spielt auch diesmal wieder Rostock. Caroline Bayer, NDR 2 Rostock.
4: Von hier aus fahren die Korvetten Braunschweig und Erfurt zur Übung. Beide mit normaler Besatzung, also etwa 60 Personen pro Boot. Dazu kommt die Fregatte Sachsen-Anhalt aus Wilhelmshaven in Niedersachsen. Außerdem beteiligt sich die deutsche Marine mit einem U-Boot und einem Militär. Flugzeug. Koordiniert wird das Ganze von Rostock aus durch die sogenannte Commander Task Force Baltic. Die NATO-Übung Baltops gibt es schon seit den 70er Jahren. Konkret geht es dabei darum, gemeinsame Abläufe zu trainieren und Stärke zu zeigen, vor allem als Abschreckung gegenüber Russland.
2: Eigentlich war das immer ein Selbstläufer, aber diesmal hat Deutschland keinen Platz bekommen im UN-Sicherheitsrat. Bei der Abstimmung haben sich Portugal und Österreich überraschend deutlich durchgesetzt. Die Opposition in Deutschland, die macht jetzt die Bundesregierung verantwortlich. Georg Schwarte, NDR 2 Berlin, wie groß ist denn da jetzt der Schaden?
5: Ja, das ist mehr als nur eine Delle im Blech, auch für den Bundeskanzler. Friedrich Merz selber wollte eine führende Mittelmacht sein mit Deutschland zusammen, wollte eine gewichtige Stimme in der Welt haben. In diesem Fall ist es so, dass Russland sich jetzt vermutlich kaputt lacht. Der russische Machthaber Putin, der wird sagen, die haben alles dafür getan, dass Deutschland nicht in den Sicherheitsrat kommt und haben Erfolg gehabt. Der deutsche Außenminister, der hat sehr offen gesagt gestern, die Überzeugungskraft all derjenigen, die international engagiert sind in der Bundesregierung, die wird nicht größer durch dieses Ergebnis. Klarer kann man eigentlich nicht sagen, dass das ein veritabler Blechschaden ist für diese Bundesregierung.
2: Im Zugverkehr rund um Hannover, da müsst ihr euch gerade auf größere Probleme einstellen, denn in Hannover ist eine Oberleitung kaputt und deshalb muss der Regional- und der Fernverkehr über die S-Bahn-Strecke umgeleitet werden. Viele Züge verspäten sich oder fallen ganz aus und das Ganze, das wird wahrscheinlich auch noch mehrere Stunden dauern.
0: Soweit die NDR 2 Nachrichten. Und jetzt wird Zeit fürs Wetterchen. Ein altes Wikinger-Sprichwort sagt, willst du warmes Wetter kosten? Fahr im Norden in den Osten. Ja, so ist es nämlich. Ganz im Osten, heute an der polnischen Grenze. Da bekommen wir bis 23 Grad. Und das ist das Wärmste, was es heute gibt. Also in Mecklenburg-Vorpommern. Ansonsten haben wir rund 19 Grad in Oldenburg in Niedersachsen. In Bad Segeberg, Schleswig-Holstein, kommen wir auf 18 Grad. Hamburg-Blankenese 18 Grad. Und in Hameln sind wir so bei 17 Grad dabei. Es gibt Wolken, es gibt ein bisschen Sonne und es gibt den einen oder anderen Schauer. Im Verlauf des Tages und nachmittags, abends kann auch noch mal Starkregen dabei sein, vielleicht sogar Hagel oder ein bisschen mehr Wind. Das ist alles möglich. Jetzt der NDR 2 Verkehrsservice für den ganzen Norden. Über das Pferd haben wir ja schon gesprochen. Das läuft auf der B194 Warentemin. Da müssen wir aufpassen. Und zwar natürlich in beiden Richtungen. Zwischen Borrentin und Demmin. Bitte aufpassen. Pferd auf der Fahrbahn. Jetzt Stau oder stockender Verkehr ab 3 Kilometer Länge. A1 Osnabrück Richtung Bremen zwischen Kloppenburg und Wildeshausen West. 6 Kilometer stockender Verkehr. Die A1 Osnabrück Richtung Bremen wird zwischen Wildeshausen Nord und Groß-Ippenau in einer halben Stunde gesperrt. Das Ganze bis 16 Uhr. Bergungsarbeiten sind der Grund. Die Umleitung führt Richtung Bremen über Wildeshausen, über Habstedt und über Klein-Ippenau. A1 Osnabrück Richtung Bremen zwischen Dreieck Stur und Bremen-Hemelingen. 9 Kilometer Stau. Eine Stunde länger dauert's dort. A1 Bremen Richtung Lübeck zwischen Maschner Kreuz und Norderelbrücke, 8 Kilometer stockend. A2 Dortmund Richtung Hannover zwischen Lauenau und Wunstorf-Lute, 13 Kilometer stockend. A2 Hannover Richtung Berlin zwischen Allerengersleben und Bornstedt, 9 Kilometer stockender Verkehr wegen Bauarbeiten. A7 Kassel Richtung Hannover zwischen Hildesheim, Dristenstedt und Laatzen, 4 Kilometer Stau, nur eine Spur frei haben wir dort. Und dann haben wir die A38 Göttingen Richtung Halle, der Heidkopftunnel ist wegen eines liegen gebliebenen Autos gesperrt.
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0: Natürlich mit der besten Musik. Kuschelig wird's mit I Don't Wanna Miss a Thing. Aerosmith gleich mit am Start. Außerdem Neues von One Republic. Need Your Love. Und los geht's mit David Guetta und Sia und Flames. Und ich wünsche euch allen zusammen einen richtig schönen Donnerstag.
6: Tschüss.

Aerosmith bei NDR 2. Es ist 11 Uhr und 16 jetzt ganz genau. Was mache ich mit Geschenken, die mir so gar nicht gefallen? Mit Geschenken aus der Hölle. Ja, stellt euch vor, ihr habt Geburtstag und dann bekommt ihr irgendwas geschenkt, wo ihr denkt so, ey, was soll ich denn damit? Spreche es nett an. Vielleicht freut sich ja jemand anders mehr darüber. Wäre doch schade, wenn man das irgendwie gar nicht gebrauchen kann. Oder sage ich freundlich Danke und stelle es irgendwo in die zweite Reihe. Oder verkaufe ich es einfach bei kleinen Anzeigen und sage gar nichts. Die Geissens, die hatten ja Ralf Schumacher und seinem Mann Etienne am Wochenende zur Hochzeit ein geschmacklich etwas fragwürdiges Riesenbild geschenkt. Und so kamen wir jetzt auf diese Frage, was macht man jetzt eigentlich damit, wenn man irgendwas geschenkt bekommt, was man echt nicht braucht. NDR2-Hörer Matthias hat die Lösung, zumindest in dem Fall von Schumacher. Das Bild wird in das Vierthaus der Schumachers gehängt. Es ist noch da und man muss es nicht ständig sehen und man lügt nicht, wenn man sagt, man hat es ja noch im Besitz. Das ist natürlich in diesem Fall eine gute Idee, aber wenn ich ein Riesenbild von meiner Schwiegermutter bekomme, wo sie selber drauf ist, dann weiß ich auch nicht, was ich machen soll. Sabine aus Hamburg, die hätte da eine Idee, geht etwas radikaler vor. Horrorgeschenke? Einfach ein bisschen warten und dann am besten aus Versehen fallen lassen. Oh, schade. Ja. Und wenn ihr noch eine gute Idee habt, was man machen kann oder einfach mal erzählen, wie ihr es macht, schreibt einfach über die NDR 2 App oder erzählt es uns.

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0: NDR 2, es ist 11.30 Uhr und hier kommt der NDR 2 Verkehrsservice für den ganzen Norden. Was haben wir denn da? Stau oder stockender Verkehr ab 3 Kilometer Länge haben wir. A1 Osnabrück Richtung Bremen zwischen Kloppenburg und Wildeshausen West 6 Kilometer stockend. Die A1 Osnabrück Richtung Bremen ist zwischen Wildeshausen Nord und Großippener wegen Bergungsarbeiten noch bis 16 Uhr gesperrt. Umleitung über Wildeshausen, Harbstedt und Kleinippener. Dann die A1 Osnabrück Richtung Bremen zwischen Dreieck Stuhr und Bremen-Hemelingen. 9 Kilometer Stau, eine Stunde länger dauert's. Und die A1 Bremen Richtung Lübeck zwischen Maschener Kreuz und Norderbrücke. 8 Kilometer stockender Verkehr. Wir kommen zur A2 Dortmund Richtung Hannover zwischen Lauenau und Wunstorf-Luchte. 18 Kilometer Stau, Verzögerung gute Dreiviertelstunde. Dann die A2, Hannover Richtung Berlin. Zwischen Raststätte Zweidorfer Holz Süd und Braunschweig-Wattenbüttel gibt es Löscharbeiten, da ist gerade gesperrt. Dann die A2, Hannover Richtung Berlin. Zwischen der Raststätte Marienborn Süd und Bornstedt 9 Kilometer streckenweise Stau wegen der Bauarbeiten dort. Dann die A7, Flensburg Richtung Hamburg. Zwischen Dreieck Hamburg Nordwest und dem Elbtunnel 6 Kilometer stockender Verkehr. Und A7, Hannover Richtung Flensburg. Zwischen Hamburg-Heimfeld und dem Elbtunnel 7 Kilometer stockend. Unter 38 Göttingen Richtung Halle. Der Heidkopftunnel ist wegen eines defekten Fahrzeugs gesperrt.
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0: Und inzwischen ist unsere Nationalmannschaft ja in den USA komplett. Auch Kai Havertz ist eingetroffen. Er hatte ja noch in England beruflich zu tun. Aber jetzt ist er ja zum Fußballspielen da. Wobei, er muss ja erstmal in den nächsten 2 Wochen ein paar neue Fußballregeln lernen, wie alle anderen auch. Ne? Welche das sind, das klären wir gleich mit Thomas Kroos vom NDR 2 Sport. Aber wichtig für Havertz ist ja erstmal, dass die Haare sitzen.
2: Legt so ein bisschen Wert auf meinen Haarschnitt eigentlich. Hab da einen Friseur, dem ich sehr, sehr gut vertraue. Macht nicht viel. Frisur sitzt eigentlich relativ häufig.
0: Das ist doch das Allerwichtigste. Mal ehrlich.

Elton John, I'm Still Standing hier bei NDR 2. Jetzt kommt was Besonderes, ein besonderer Song, nämlich von Jungle, Carry On, habe ich gestern das erste Mal gespielt. Die beste Musik hier bei NDR 2. Es hat so ein bisschen den Vibe der 60er, 70er Jahre, ist aber frisch und deswegen finde ich es richtig, richtig lässig. Die beste Musik mit Jungle.

0: Locker leicht Jungle Carry On hier bei NDR 2, die beste Musik. Passt auch wunderbar zum Vormittag, oder? Sowas Leichtes so? Ja, ich find's cool. Es ist 11.42 Uhr. Ich wünsche euch allen zusammen einen richtig schönen Donnerstag und so viele Veränderungen kurz vor dem wichtigsten Turnier. Was soll da schon schiefgehen? Kommentieren Fans gerade leicht ironisch die neuen Fußball-WM-Regeln. Ihr hört den NDR zum Vormittag und nächste Woche Sonntag, da steht ja schon das erste Spiel für Deutschland gegen Curaçao an. Nicht mehr so viel Zeit, um neue Regeln zu verinnerlichen. Neue Fußball-Weltmeisterschaftsregeln. Thomas Kohs aus der NDR 2 Sportredaktion, der nimmt uns jetzt mal mit und macht uns ein bisschen regelfest. Es gibt ja zum ersten ab sofort viele Countdowns während des Spiels.
1: Da wird jetzt ziemlich konsequent gegen Zeitspiel vorgegangen. Torhüter haben künftig nur noch 5 Sekunden Zeit, den Ball wieder ins Spiel zu bringen. Schafft der Torhüter das nicht, gibt es eine Ecke für den Gegner. Auch bei Einwürfen soll deutlich weniger getrödelt werden und bei Spielerwechseln wird es ebenfalls strenger. Wer ausgewechselt wird, hat nur noch 10 Sekunden Zeit, das Feld zu verlassen. Das Ziel dahinter ist klar, weniger Unterbrechungen und mehr echte Spielzeit.
0: Ja, nicht so viel Zeitspiel vor allem. Ne? Und dann gibt es ja noch mehrere andere Geschichten. Die Spieler dürfen zum Beispiel nicht mehr die Hand oder das Trikot vor den Mund halten. Das machen ja manche, damit die Kameras nicht sehen, was nun der Spieler gerade sagen will oder sagt. Jetzt gibt es dafür aber die rote Karte. Aber einige wischen sich ja auch nur kurz mit dem Trikot vielleicht das Gesicht ab oder so. Zählt das dann auch schon als Regelverstoß?
1: Nein, natürlich nicht. Wer sich kurz den Schweiß aus dem Gesicht wischt, hat nichts zu befürchten. Es geht vielmehr um Situationen, in denen Spieler bewusst den Mund verdecken, um Beleidigungen oder Provokationen vor Kameras und Mikrofonen zu verstecken. Hintergrund sind einige unschöne Vorfälle, zuletzt in der Champions League auf dem Platz. Die Regel soll dafür sorgen, dass solche Dinge künftig leichter aufgeklärt und geahndet werden können.
0: Und dann gibt es ja, Thomas, noch einen ganzen Katalog an neuen Fahrregeln. Fans befürchten ja schon, dass es deswegen bei jedem Spiel 20 Minuten Nachspielzeit geben wird.
1: Ja, manche Fans fragen sich schon, ob Schiedsrichter auf dem Platz irgendwann überhaupt noch gebraucht werden. Ja. Künftig sollen noch mehr Situationen per Video überprüft werden, zum Beispiel bei gelb-roten Karten, die entscheidende zweite gelbe Karte oder strittige Spielfortsetzungen. Ob das am Ende wirklich für längere Unterbrechungen sorgt, wird sich zeigen. Dazu kommen feste Trinkpausen aufgrund der hohen Temperaturen. Das hat die FIFA schon festgelegt und das gilt wetterunabhängig für alle Spiele bei der WM. Das heißt, eine Unterbrechung pro Halbzeit für 3 Minuten. Der größte Gewinner könnte am Ende die FIFA neben der Werbeindustrie sein, denn jede zusätzliche Pause schafft natürlich auch neue Werbeflächen.
0: Ja, ist ja gut. Dann haben die da mal kurz eine Trinkpause und dann habe ich mal kurz eine Pinkelpause oder so.

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0: alles Merch mit der besten Musik hier bei NDR 2. Es ist punktgenau 12 Uhr und deswegen ist Jessica jetzt für uns alle da.
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2: Sie sollen grausam mit Senioren umgegangen sein. In Braunschweig hat ein Prozess gegen 4 Pflegeheimmitarbeiter begonnen. Und Deutschland hat keinen Platz bekommen im UN-Sicherheitsrat. Wir klären, warum und welche Folgen das hat. Wer die Eltern oder den Partner in ein Pflegeheim geben muss, der hofft vor allem eins, dass es ihnen dort gut geht. In einem Pflegeheim im Harz ist aber offenbar genau das Gegenteil passiert. Die Bewohner dort sollen eingesperrt und ruhig gestellt worden sein. Heute hat in Braunschweig der Prozess gegen 4 Pflegeheimmitarbeitenden begonnen. Janik Wiechers, NDR 2 Braunschweig, was genau wirft man ihnen vor?
3: Also es ist eine ganze Latte an Vergehen, die den drei Hauptangeklagten, das sind das ehemalige Betreiber-Ehepaar dieses Alten- und Pflegeheims und der einstigen Heimleiterin, vorgeworfen werden. Die vierte Angeklagte, das ist die frühere Pflegedienstleiterin, die steht wegen Beihilfe vor Gericht. Die Anklageschrift, die ist rund 300 Seiten lang. Das ist harter Tobak, der da drin steht. Konkret wird den Angeklagten vorgeworfen, über Jahre hinweg Bewohner dieses Heims gezielt mit Beruhigungsmitteln ruhiggestellt zu haben, sie in ihren Pflegezimmern eingeschlossen zu haben, teilweise Gitter an den Betten hochgezogen haben, damit sie sich nicht frei bewegen können. Und die Beschuldigten sollen zudem durch gezielte Medikamentengabe den Gesundheitszustand von Bewohnern schlechter haben erscheinen lassen, um höhere Pflegegrade abrechnen zu können. Also juristisch sprechen wir hier von Misshandlung, gefährlicher Körperverletzung, Freiheitsberaubung und gewerbsmäßigen Bandenbetrug.
2: Und wissen wir, warum die das gemacht haben?
3: Laut Anklage ganz klar aus finanziellen Beweggründen, also aus Habgier, mit dem Zweck, möglichst viel Geld mit dem Pflegeheim zu verdienen, mit möglichst wenig Aufwand das Maximale rauszuholen. Offenbar haben die Besitzer Millionen mit dem Betrieb des Heims gemacht, sodass sie sich von dem Geld zum Beispiel eine Finca auf Mallorca gekauft haben sollen.
2: Und wie sind die Angeklagten heute vor Gericht aufgetreten?
3: Na, also die vier waren völlig regungslos heute vor Gericht bei Prozessbeginn. Keine Emotionen waren da zu sehen. Begleitet wurden sie alle vier von jeweils zwei Anwälten und alle vier Angeklagten, die bestreiten übrigens die Vorwürfe komplett.
2: Wie sind denn diese mutmaßlichen Misshandlungen eigentlich rausgekommen?
3: Also Verdachtsmomente, die hat es wohl immer wieder mal gegeben, dass da etwas nicht mit rechten Dingen zugeht in diesem Heim im Harz. Das reichte dann aber immer nicht für Ermittlungen. Erst als dann verstärkt Beschwerden von Angehörigen kamen, wurde die Pflegeaufsicht stutzig. Das ist der Landkreis Goslar und der hat dann schließlich Anzeige erstattet und so kam das Ganze dann ins Rollen.
2: Und wann wird es in diesem Fall ein Urteil geben?
3: Also das wird Monate dauern. Bislang sind 50 Verhandlungstage angesetzt. Da werden etliche Zeugen geladen, Angehörige, Beschäftigte dieses Heims, Gutachter und so weiter. Und wegen der vielen komplizierten medizinischen Details auch sind da viele Unterlagen im Spiel und so weiter, sodass dieser Prozess frühestens im Januar kommenden Jahres dann abgeschlossen sein wird.
2: Ja, und wie der dann zu Ende geht, das hört ihr dann auch hier bei NDR 2. Danke, Janik. Das klingt erstmal wie eine Nachricht vom Fußball. Portugal und Österreich haben gewonnen, Deutschland verloren. Dabei geht es nicht um Tore, sondern um Stimmen für einen vorübergehenden Sitz im UN-Sicherheitsrat. Den wollte Deutschland für die kommenden 2 Jahre gerne haben, um bei Themen wie Frieden auf der Welt oder Klimaschutz ganz oben mitreden zu können. Die Wahl dazu bei der UN-Vollversammlung hat Deutschland dann aber gestern deutlich gegen die beiden anderen Länder verloren. Tim Aßmann, NDR 2 Berlin. Heute am Tag danach werden gleich mehrere Gründe diskutiert, weshalb es für Deutschland nicht gereicht hat. An welchem ist denn am meisten dran?
4: Ja, scheinbar ist das schon die Frage der Glaubwürdigkeit der Deutschen beim Thema Völkerrecht. Das ist das, was man vermehrt hört, dass eben aus Sicht vieler Staaten, vor allem eher der Südhalbkugel, Deutschland in der Vergangenheit, in der jüngsten Vergangenheit vor allem, einerseits sich fürs Völkerrecht immer stark gemacht hat, das ist die bekannte deutsche Position und die spielt natürlich eine große Rolle im Sicherheitsrat der Vereinten Nationen und gleichzeitig dann aber Stichwort Iran, Stichwort Venezuela und vor allem Stichwort Israel und Gaza-Krieg aus Sicht vieler Länder eben doch nicht so glaubwürdig war, da doppelte Standards hatte, wenn es um die Verletzung von Völkerrecht und die Verurteilung desselben ging und das hat sich wohl eben hier auch sehr stark niedergeschlagen bei dieser Wahlentscheidung.
2: Kanzler Merz hat immer gesagt, Deutschland soll eine gewichtige Stimme haben. In der Welt. Jetzt hat aber die Welt, wie sie in der UN vertreten ist, nicht für Deutschland gestimmt. Was heißt denn das jetzt für die Politik von Merz?
4: Weitermachen. Das ist die offizielle Linie des Kanzlers. Er hat gesagt, an Deutschlands Bekenntnis zur Vereinten Nationen, zu deren Werten und vor allem auch zum Sicherheitsrat würde sich nichts ändern. Aber natürlich hätte Deutschland hier einiges eben mitgestalten wollen und können. Und das geht jetzt so nicht.
2: Ja, aber was entgeht Deutschland denn da wirklich, wenn es jetzt keinen Sitz im UN-Sicherheitsrat hat? Also wie gut hätte Deutschland wirklich wirken und den Verlauf von Konflikten und Kriegen zum Beispiel verändern können?
4: Also alle Mitglieder des Sicherheitsrates, die 5 Ständigen und die 10 Nichtständigen, die sind so an Posten, wollte ja Deutschland so einen Sitz, können ständig die Tagesordnung beeinflussen. Sie können immer Themen darauf setzen. Deutschland will eine führende Rolle in der EU haben. Deutschland will führend sein in der Rolle der Unterstützer der Ukraine in ihrem Abwehrkampf gegen Russland. All da hätte Deutschland selber Punkte und Akzente setzen können. Das kann es so jetzt nicht. Das ist natürlich weniger Einfluss, als man sich erhofft hatte.
2: Sagt Tim Aßmann in Berlin. Vielen Dank. Zu Hause nutzen wir die gelbe Tonne, wenn wir Sachen wegwerfen, die wiederverwertet werden können. Da kommt dann der Joghurtbecher rein oder auch die Plastik-Shampoo-Flasche. Die Bundesregierung, die will, dass noch mehr recycelt wird und hat dafür gerade ein Förderprogramm beschlossen. Da geht es dann vor allem darum, Rohstoffe wiederzuverwerten, die zum Beispiel aus alten Gebäuden stammen oder die in unseren Smartphones stecken, wie Lithium. In Niedersachsen gibt es schon viele Firmen, die da aktiv sind und alte Batterien recyceln. In Meppen steht sogar die größte Batterie-Recycling-Fabrik ganz Europas. Anke Hoffmann, NDR Zweiling, was genau machen die da?
5: Das Unternehmen, das sammelt kaputte oder alte Akkus von E-Autos oder so Heimwerkergeräten. Und die kommen tatsächlich aus ganz Europa nach Meppen. Die haben da so Kapazitäten für etwa 30.000 Tonnen Akkus im Jahr. Und man muss sich das so vorstellen, da steht eine große Maschine und die schreddert die Batterien, die siebt die Teilchen, die trocknet, die siebt nochmal, so lang, bis dann am Ende

0: in Europa gehalten werden sollten. Und wenn man jetzt mal in die Zukunft schaut, je mehr E-Autos verkauft werden, was die Bundesregierung ja auch antreibt, desto mehr Akkus sind dann ja irgendwann mal auf und können dann recycelt werden. Und da dann Firmen bei uns vor Ort zu haben, die das können und die auch ihre Kapazitäten noch erhöhen können, das ist natürlich gut, um die Recyclingziele dann hinterher zu erreichen.
1: Ja, leuchtet ein. Aber Umweltminister Schneider will ja auch, dass wir durch das Recycling von Rohstoffen unabhängiger von Asien werden. Also da, wo besonders viel Lithium herkommt. Das funktioniert aber auch in Meppen so noch nicht, richtig?
0: Ja, das stimmt. Also das Unternehmen kann schon viel voneinander trennen, aber eben nicht alles. Also diese Schwarzmasse, die aus Lithium, Kobalt und Nickel besteht, die muss erst noch weiter aufbereitet werden, damit die dann nochmal genutzt werden kann für neue Batterien. Und das kann die Firma in Meppen nicht. Die schickt die Schwarzmasse dann doch am Ende wieder nach Asien, wo die weiterverarbeitet wird. Schneiders Plan, also Rohstoffe hier bei uns zu behalten, wird damit natürlich verfehlt. Es gibt schon ein Unternehmen in NRW, was da in diese Richtung was kann. Und es gibt auch Pläne, aber es bräuchte viel mehr Kapazitäten und vor allem hohe Investitionen in so spezielle Anlagen, damit dann am Ende wirklich ein ganzer Wertstoffkreislauf bei uns hier in Europa oder sogar in Deutschland besteht.
1: Sagt Anke Hoffmann. Danke dir für die Infos.
2: Das wiederum hat gesagt Jessica Liedtke.
1: So sieht's aus.
2: Ja, das NDR 2 Update war das. Und ich habe für euch das Wetterchen. Und das Wetter ist heute spontan. Es gibt mal kurz Sonne und dann mal kurz wieder ein Schauer. Dann vielleicht sogar mal Hagel. Kann alles noch kommen heute. Halt gemischt, ne? Kann aber auch mal zwischendurch ein bisschen trocken sein. Also so wie jetzt auch gerade vielerorts. Die Temperaturen dazu bis rund 23 Grad. Die bekommen wir zum Beispiel in Löcknitz und Penkun so die Richtung. Also in Mecklenburg-Vorpommern im Osten, ganz im Osten. 19 Grad heute in Hannover. Kampen auf Sylt sind bei 18 Grad unterwegs und in Aurich bei rund 17. Und nun der NDR2-Verkehrsservice für den ganzen Norden mit Stau oder stockendem Verkehr. 3 Kilometer Länge. Ab 3 Kilometer gucken wir. A1 Lübeck Richtung Hamburg zwischen Hamburg-Billstedt und Norderbrücke 3 Kilometer stockend. A1 Osnabrück Richtung Bremen zwischen Kloppenburg und Wildeshausen-West 6 Kilometer stockender Verkehr. Die A1 Osnabrück Richtung Bremen ist zwischen Wildeshausen-Nord und Groß-Ippener wegen Bergungsarbeiten bis 16 Uhr gesperrt. Dadurch 10 Kilometer Stau. Die Umleitung über Wildeshausen, Habstedt und Klein-Ippener. A1 Osnabrück Richtung Bremen zwischen Dreieckstur und Bremen-Hemelingen. 9 Kilometer Stau und eine Stunde, die es dort länger dauert. Und noch einmal die A1 sogar Bremen Richtung Lübeck zwischen Maschener Kreuz und Norderbrücke. 8 Kilometer stockender Verkehr. A2 Dortmund Richtung Hannover zwischen Lauenau und Wunstorf-Lute. 18 Kilometer Stau und eine Dreiviertelstunde, die ihr da mehr einplanen müsst. A2 Hannover Richtung Berlin zwischen Peine, Ost und Braunschweig-Wartenbüttel. 6 Kilometer stockend. A7 Flensburg Richtung Hamburg zwischen Dreieck-Hamburg Nordwest und im Elbtunnel. 6 Kilometer stockender Verkehr. A7 Hannover Richtung Hamburg zwischen Dreieck Hannover Nord und Schwarmstedt. 5 Kilometer stockend. A7 Hannover Richtung Flensburg zwischen Hamburg-Heimfeld und dem Elbtunnel. 5 Kilometer stockend. Und zum Schluss noch die A27 Bremerhaven Richtung Bremen zwischen Bremerhaven Zentrum und Stotel. 5 Kilometer stockender Verkehr. Jetzt reicht's aber auch, ne? Wird mal Zeit für die beste Musik hier bei NDR 2. Und ich wünsche euch allen zusammen einfach einen richtig guten Donnerstag.

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0: She's Like the Wind, ein Song von, na, Patrick Swayze, richtig. Na dann, ihr kennt euch doch aus und meldet euch mal an fürs 45-Sekunden-Quiz. Da geht's ja so um Allgemeinbildung im weitesten Sinne. Also man muss es nicht wissen, dass She's Like the Wind ein Song von Patrick Swayze ist. Aber eigentlich weiß man es, weil man es einfach mitbekommen hat irgendwann. Ne? Ja, also wie gesagt, meldet euch an ndr2.de. Gleich spielen wir auch wieder eine Runde. Aber erstmal der ndr2-Verkehrsservice. Für den ganzen Norden Stau- oder Stockner-Verkehr ab 3 Kilometer Länge. Die A1 Lübeck Richtung Hamburg zwischen Hamburg-Billstedt und Norderelbbrücke 3 Kilometer stockender Verkehr. A1 Osnabrück Richtung Bremen zwischen Kloppenburg und Wildeshausen-West 6 Kilometer stockend. Die A1 Osnabrück Richtung Bremen ist zwischen Wildeshausen-Nord und Groß-Ippenau wegen Bergungsarbeiten bis 16 Uhr noch gesperrt. Dadurch haben wir 10 Kilometer Stau. Umleitung über Wildeshausen, Harpstedt und Klein-Ippenau. A1 Osnabrück Richtung Bremen zwischen Dreieck Stur und Bremen-Hemelingen 9 Kilometer Stau und eine Stunde, die es dort länger dauert. Und A1 Bremen Richtung Lübeck zwischen Maschener Kreuz und Norderelbbrücke 8 Kilometer stockender Verkehr. Das war's aber auch nur mit der A1. Weiter geht's mit der A2. Dortmund Richtung Hannover zwischen Launau und Wunstorf-Lute 12 Kilometer Stau und eine Dreiviertelstunde, die es länger dauert. Und A2 Hannover Richtung Berlin zwischen Peine-Ost und Braunschweig-Watenbüttel 6 Kilometer stockender Verkehr. A7, da haben wir zwei Meldungen. Einmal Flensburg Richtung Hamburg zwischen Dreieck Hamburg Nordwest und dem Elbtunnel 6 Kilometer stockender Verkehr. Und A7 Hannover Richtung Kassel zwischen Dreieck Hannover Süd und Hildesheim-Brissen steht 6 Kilometer stockend im Baustellenbereich. Nun doch noch eine hinterher. A7 Hannover Richtung Flensburg zwischen Hamburg-Heimfeld und dem Elbtunnel 5 Kilometer stockender Verkehr. So, das war es jetzt auch mit der A7, aber noch nicht mit der A20. Rostock Richtung Kreuz-Uckermark zwischen Prenzlau Ost und Prenzlau Süd. Da gibt es Löscharbeiten, die den Verkehr behindern, also bitte Vorsicht dort. A27 Bremerhaven Richtung Bremen zwischen Bremerhaven Zentrum und Stotel 5 Kilometer stockender Verkehr. Und jetzt haben wir es wirklich gleich geschafft. Letzte Meldung. A352 Richtung A7 zwischen Langenhagen, Kaltenweide und Mellendorf 3 Kilometer stockend.
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0: Wir machen gleich ein kleines Spielchen zur Entspannung. Ne? Das 45-Sekunden-Quiz geht gleich los. Wie gesagt, ihr könnt euch anmelden. ndr2.de, jeder kann mitspielen. Ihr müsst nicht sofort spielen, wenn ich das sage, sondern da machen wir erstmal einen Termin. Da gucken wir mal, wann ihr Zeit habt und so weiter. Also wirklich ganz entspannt. Und jeder, der schon mal mitgemacht hat, kann euch sagen, halb so schlimm. Ja, es ist immer ein bisschen aufregend, Live-Radio und sowas, aber es ist auch nicht so schlimm. Nein, nein. Und man kann tolle Sachen gewinnen. Zum Beispiel Tickets für Herbert Grönemeyer oder Tickets zum Beispiel auch für die Fantastischen Vier, Abschiedstour. Also macht einfach mal mit.

0: Das war James Blunt und jetzt geht's rund. Ja. Ihr hört den NDR 2 Vormittag mit Holger. Servus. 12 Uhr und 47 Minuten jetzt ganz genau. Jetzt wird gequizt hier. Das 45-Sekunden-Quiz. Es geht um Allgemeinbildung aus allen möglichen Bereichen. Ja, Musik, Politik, Geschichte, Geografie, Promis, Fernsehen. Ach, was mir alles so einfällt einfach, ne? Highscore in dieser Woche sind 6 Punkte, also 6 Fragen, die richtig beantwortet worden sind während einer Runde. Und Nicole aus Wunsdorf, die versucht es jetzt auch. Nicole, hab schon gehört, ist ein wenig aufgeregt. Wie ist denn das auf einer Skala von 1? Ich bin noch total locker. Bis 10, mir geht mächtig die Düse. Wo stehst du da so ungefähr?
1: Ich glaube auf eine 7.
0: Ja, das geht ja noch. Naja, ich habe mir Fragen überlegt, die dich vielleicht von einer 7 auf eine 5 bringen. Das wäre doch schon was.
1: Ja, auf jeden Fall.
0: Kannst du mit Astrid Lindgren was anfangen?
1: Ja.
0: Okay, dann kommt da gleich die erste Frage. Auf geht's.
2: 45 Sekunden ab jetzt.
0: Welche Astrid Lindgren Kinderbuchfigur hat einen Propeller auf dem Rücken?
1: Carlsson vom Dach.
0: Periodensystem. Für welches chemische Element steht das Symbol O wie Olaf?
1: Sauerstoff.
0: What If von 2001 ist ein Song von welcher Schauspielerin?
1: Weiter.
0: Nigiri ist eine bestimmte Zubereitungsart welcher Speise?
1: Weiter.
0: Welches ist die Hauptstadt von Tunesien?
1: Marokko.
0: Freude schöner Götterfunken. Wer hat die 9. Symphonie komponiert?
1: Beethoven.
0: Eine Reality-Spielshow mit 7 Influencern in der Wildnis heißt?
1: Dschungelcamp.
0: Nee, das ist 7 vs. Wild. Mal gehört?
1: Nee.
0: Also muss man auch wirklich nicht mitbekommen haben, das ist so eine YouTube-Serie, gerade bei Jüngeren so ganz angesagt. Wir gucken nochmal. Beethoven, absolut richtig, Daumen hoch, klasse. Dann ist die Hauptstadt von Tunesien Tunis. Was haben wir denn noch? Sushi wäre es gewesen bei Nigiri?
1: Ja.
0: Hast du schon mal Sushi gegessen?
1: Nee, noch nicht.
0: What If ist tatsächlich ein Song von Kate Winslet. Mhm. Weißt du, die auch bei Titanic mitgespielt hat?
1: Ja.
0: Ja. Aber Sauerstoff war absolut richtig und Carlsson vom Dach war auch absolut richtig. Also wir kommen, wenn ich das mal zusammenzähle, heute auf ganz gute 3 Punkte.
1: Okay.
0: Ja, Nicole, hat jetzt nicht ganz gereicht, weil der Frank und der Carsten, die haben beide tatsächlich schon 6 Punkte gemacht. Aber 3 Punkte, ne, fürs erste Mal so, finde ich ganz gut.
1: Okay, super.
0: Ja, also machst du einfach wieder mit, jetzt weißt du ja, wie es geht. Ne? War es sehr aufregend?
1: Ja, so ein bisschen.
0: Ja, schon, ne? Ein bisschen. Ne? Aber ich glaube, das ist ganz gut gelaufen. Jetzt wünsche ich dir erstmal noch einen richtig schönen Donnerstag.
1: Dankeschön, das wünsche ich auch.

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0: Sheeran bei NDR 2. Jetzt wird Zeit für die Nachrichten. Es ist schon kurz nach eins. Wer ins Pflegeheim muss, hofft da oft auf Fürsorge und Schutz natürlich. In einem Pflegeheim im Harz allerdings, da haben die Bewohner genau das Gegenteil erfahren.
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2: Das sind heftige Vorwürfe. In einem Pflegeheim im Harz soll das Personal Bewohnerinnen und Bewohner ruhig gestellt und eingesperrt haben. Das Betreiber-Ehepaar und zwei Angestellte müssen sich deshalb seit heute in Braunschweig vor Gericht verantworten. Eva Engert, NDR 2 aktuell.
3: Über Jahre sollen in dem Heim unhaltbare Zustände geherrscht haben. In erster Linie verantwortlich dafür soll das Betreiber-Ehepaar sein. Die beiden haben laut Staatsanwaltschaft alles bis ins letzte Detail kontrolliert und wollten einen möglichst störungsfreien Betrieb. Deshalb wurden wohl auch Bewohnerinnen und Bewohner mit Medikamenten sediert und in ihren Zimmern eingeschlossen. Angeklagt sind neben den Betreibern auch die ehemalige Heimleiterin. Den dreien wird unter anderem Misshandlung von Schutzbefohlenen vorgeworfen, gefährliche Körperverletzung und Freiheitsberaubung in besonders schwerem Fall. Außerdem ist die ehemalige Pflegedienstleiterin wegen Beihilfe angeklagt.
2: Wenn ihr heute mit dem Zug unterwegs seid, dann müsst ihr euch rund um Hannover auf große Probleme einstellen. Denn da ist eine Oberleitung kaputt, weil Diebe Teile davon geklaut haben, sagt die Bahn. Nina Schön, NDR 2 aktuell.
4: Betroffen ist die Strecke zwischen Hannover, Wolfsburg und Berlin. Die beschädigte Oberleitung, die dafür verantwortlich ist, befindet sich im Osten Hannovers. Durch den Schaden fahren Regional- und Fernzüge über die Gleise der S-Bahn. Züge verspäten sich oder fallen aus. Störungen gibt es auch bei Verbindungen zwischen Flensburg, Hamburg und Frankfurt, weil auch diese Strecke über den Knotenpunkt Hannover führt. Wie lange es dauert, bis der Schaden behoben ist, das kann die Deutsche Bahn noch nicht sagen. Sehr wahrscheinlich aber mindestens bis 18 Uhr.
2: Woran ist der an der Ostseeküste gestrandete Buckelwal Timmy gestorben? Das soll heute abschließend geklärt werden. Der Wal wird am Strand der dänischen Insel Anholt obduziert. Johanna Atjali, NDR 2 aktuell.
5: Ein kleines Team von Tierärzten und Walexperten will bei der Untersuchung unter anderem DNA-Proben entnehmen. Außerdem geht es um die Frage, ob Timmy, wie vermutet, eigentlich ein Weibchen ist. Die Obduktion soll ab dem Nachmittag etwa 6 Stunden dauern. Journalisten und Schaulustige dürfen dabei sein, müssen aber einen Sicherheitsabstand einhalten. Seit mehreren Wochen liegt der tonnenschwere Kadaver vor der Urlaubsinsel Anholt. Eine private Initiative hatte den Buckelwal gegen den Rat von Fachleuten mit einem Schiff Richtung Nordsee transportiert und ausgesetzt. Einige Zeit danach war der Wal tot auf Anholt angespült worden.
2: Das könnte ungemütlich werden heute. Der Deutsche Wetterdienst warnt im Laufe des Tages vor schweren Gewittern und dass überall in Deutschland auch Orkane und kurze Tornados seien möglich und Starkregen mit Hagel. Das schlechte Wetter kommt aus dem Westen und zieht Richtung Osten. Die Wetterexperten raten dazu, die Warn-Apps im Blick zu behalten. Vor allem natürlich, wenn ihr draußen unterwegs seid.
0: Ja, oder NDR 2 hören, nicht? Da erfahrt ihr es auch. Ich habe nämlich die Unwetterwarnung. In Teilen Niedersachsens, da treten ganz vereinzelt schwere Gewitter mit Orkanböen bis 120 Kilometer pro Stunde. Das ist dann ja Windstärke 12 auf. Dazu fällt Starkregen um 15 Liter pro Quadratmeter in einer Stunde. Und Hagel kann es auch ordentlich geben. In Teilen Niedersachsens das Ganze, ne? Also das kann zwischendurch einfach so passieren. Meistens geht's ja relativ schnell. Ansonsten haben wir heute mehr Wolken als Sonne, aber das Ganze halt im Wechsel und immer mal wieder ein Schauer auch mit dabei. Temperaturen bis 20 Grad, beziehungsweise ganz im Osten haben wir sogar bis 23 Grad. Aber ansonsten so ja zwischen 17 und 20 Grad. Kiel zum Beispiel 17, Kloppenburg 18, in Hamburg-Rahlstedt kommen wir auf 19 und in Helmstedt haben wir rund 20 Grad. Und damit kommen wir schon zum NDR 2 Verkehrsservice für den ganzen Norden. Stau oder stockender Verkehr ab 3 Kilometer. Ist ein bisschen was los? Ich mach schnell. A1 Lübeck Richtung Hamburg zwischen Hamburg-Billstedt und Norderelbbrücke 3 Kilometer stockender Verkehr. A1 Osnabrück Richtung Bremen zwischen Kloppenburg und Wildeshausen West 4 Kilometer stockend. Die A1 Osnabrück Richtung Bremen, das zwischen Wildeshausen Nord und Groß-Ippenaar wegen Bergungsarbeiten bis 16 Uhr gesperrt, dadurch 10 Kilometer Stau. Umleitung führt über Wildeshausen, Habstedt und Klein-Ippenaar. Dann die A1 Osnabrück Richtung Bremen zwischen Dreieckstur und Bremen-Hemelingen 9 Kilometer Stau, halbe Stunde länger dauert's dort. A1 Bremen Richtung Lübeck zwischen Maschner Kreuz und Norderelbbrücke 8 Kilometer stockender Verkehr. A2 Dortmund Richtung Hannover zwischen Lauenau und Wunstorf-Lute 12 Kilometer Stau und in 3/4 Stunde, die es dort länger dauert. 6 Kilometer auf der A2 Hannover Richtung Berlin zwischen Peine Ost und Braunschweig-Wattenbüttel 6 Kilometer stockend. Nochmal 6 Kilometer stocken. A7 Flensburg Richtung Hamburg zwischen Dreieck Hamburg Nordwest und dem Elbtunnel. Nochmal 6 Kilometer stockend. A7 Hannover Kassel zwischen Dreieck Hannover Süd und Hildesheim Dresden steht. Das Ganze im Baustellenbereich und in beiden Richtungen die 6 Kilometer. Und noch einmal 6 Kilometer A7 Hannover Richtung Hamburg zwischen Großburg-Wedel und Berghof. 6 stockender Verkehr. Zur Abwechslung habe ich hier mal 5 Kilometer. A7 Hannover Richtung Flensburg zwischen Hamburg-Heimfeld und dem Elbtunnel. 5 Kilometer stockender Verkehr. Und A27 Bremerhaven Richtung Bremen zwischen Bremerhaven Zentrum und Stotel ebenfalls 5 Kilometer. Und die letzte Meldung A352 Richtung A7 zwischen Langenhagen, Kaltenweide und Mellendorf 3 Kilometer stockend.
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0: Über die NDR2 App könnt ihr uns ja immer erreichen, auch direkt hier im Studio, wenn ihr eine Frage habt, per Sprachnachricht oder ihr schreibt einfach. Monika zum Beispiel hat sich gemeldet. Hallo, liebes NDR2 Team. Ich habe einen Beitrag über eine Schwimmlern-App gehört.

0: Samstag in einer Woche. Das ist der 13. Juni. Also wenn ihr da was vorhabt mit eurem Verein und Unterstützung benötigt, dann sagt Bescheid, denn wir sind da.
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0: Jessica Müller und Jens Hadeland aus dem NDR 2 Nachmittag und André Schönke aus unseren Nachrichten, die kommen bei euch vorbei und machen sich da nützlich. Na, egal ob jetzt Kuchenverkauf beim Fußballturnier oder Vereinsheim aufräumen oder vielleicht Pferde striegeln, Stalle ausmisten. Oder vielleicht soll was neu gestrichen werden bei euch. Da könnt ihr auch. Da könnt ihr auch mithelfen. Gar kein Problem. Stellt einfach mal euren Verein, euer Projekt vor bei NDR 2 auf der Seite ndr2.de. Sagt, worum es geht. Und da könnt ihr euch bewerben. Und dann, ne, vielleicht haut es hin. Und dann habt ihr Unterstützung am 13. Juni. Wie gesagt, Samstag in einer Woche.

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0: Radio Gaga, Queen hier bei NDR 2. Und nun wird Zeit für den Verkehrsservice schon wieder, ne? Es ist schon wieder halb oder geht auf halb zu. Dann gucken wir mal. Stau oder stockender Verkehr am 3 Kilometer im NDR 2 Verkehrsservice für den ganzen Norden. Die A1 Osnabrück Richtung Bremen ist zwischen Wildeshausen Nord und Groß-Ippener wegen Bergungsarbeiten noch bis 16 Uhr gesperrt. Momentan haben wir da 4 Kilometer Stau. Die Umleitung führt über Wildeshausen, Habstedt und Klein-Ippener. Dann die A1 Osnabrück Richtung Bremen zwischen Dreieck-Stur und Bremen-Hemelingen 6 Kilometer stockender Verkehr. A1 Bremen Richtung Lübeck zwischen Maschner Kreuz und Nordelbrücke 6 Kilometer stockend. A2 Dortmund Richtung Hannover zwischen Lauenau und Wunstorf-Lute 12 Kilometer Stau. Gute halbe Stunde Verzögerung. A2 Hannover Richtung Berlin zwischen Peine-Ost und Braunschweig-Wartenbüttel 6 Kilometer stockend. A7 Flensburg Richtung Hamburg zwischen Dreieck Hamburg-Nordwest und dem Elbtunnel 6 Kilometer stockender Verkehr. A7 Hannover-Kassel zwischen Dreieck Hannover-Süd und Hildesheim-Dresden steht. Da haben wir 6 Kilometer stockenden Verkehr im Baustellenbereich. Das Ganze in beiden Richtungen übrigens. A7 Hannover Richtung Hamburg zwischen Großburg, Wedel und Berghof 6 Kilometer stockend. 2 Meldungen noch. Einmal die A7 Hannover Richtung Flensburg zwischen Hamburg-Heimfeld und dem Elbtunnel. 5 Kilometer stockender Verkehr. Und A27 Bremerhaven Richtung Bremen zwischen Bremerhaven Zentrum und Stodel 5 Kilometer stockend.
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0: Und mit Almost Monday und No More Regrets. Sehr lässig. Die Nummer gibt es gleich hier bei NDR 2. Natürlich die beste Musik. Und wir starten mit den Black Eyed Peas und I Got a Feeling. Euch einen schönen Donnerstag.

0: Schöner Song von Sting, Fields of Gold, beste Musik bei NDR 2. Wir Männer kennen das ja glücklicherweise nicht, aber vielen Frauen geht es regelmäßig im Monat schlecht, wenn sie nämlich ihre Periode haben. Sie fühlen sich schlapp, sie sind müde, haben Kopf- und Rückenschmerzen und um ihnen zu helfen, haben zwei Frauen aus Lübeck die App FemCycle entwickelt. Alex aus dem NDR2-Team hat sich das mal genauer angeschaut. Alex, was kann denn die App?
1: Die App soll Frauen mit Regelschmerzen kontinuierlich unterstützen und Tipps geben, was Frauen bei bestimmten Beschwerden helfen kann. Das hat mir Carina Seliger, eine der Gründerinnen, erzählt, die die App entwickelt hat. Sie ist selber betroffen und war lange auf der Suche nach etwas, was ihr hilft.
2: Ich habe 14 Jahre selber unter Zyklusbeschwerden gelitten und war bei verschiedenen ÄrztInnen und schließlich hat man erst 14 Jahre per Zufall quasi die Diagnose Endometriose dann in den Raum geworfen.
1: Die Ärzte haben ihr dann geraten, die Pille zu nehmen und sich operieren zu lassen. Das hat ihr aber nicht geholfen.
0: Und das war dann also der Anstoß für diese App, ne?
1: Ja, genau, das kann man so sagen. Also sie hat dann eine Weiterbildung in Frauengesundheit gemacht und ganz viel gelernt, was ihr die Ärzte nicht erzählt haben. Zum Beispiel wie Yoga-Übungen oder gewisse Nährstoffe Beschwerden lindern können. Und dieses Wissen hat sie dann 2 Jahre lang gemeinsam mit ihrer Co-Founderin, einer Gesundheitswissenschaftlerin, in diese App gepackt.
0: Und wie funktioniert jetzt das Ganze?
1: Also eigentlich so wie eine ganz normale Perioden-App.
2: Wir haben quasi ein Zyklus-Tracking aufgebaut. Da wird man quasi durchgeführt mit Fragen zur Stimmung, zum Wohlbefinden, ob man Schmerzen hat, Verdauungsprobleme oder mentale Herausforderungen. Und darauf basierend erstellt dann unsere App quasi Empfehlungen zur Beschwerdenlinderung oder auch Wissensartikel, die einem helfen können.
1: Und damit sollen Frauen eben nicht nur besser informiert, sondern auch besser vorbereitet werden für Arztgespräche.
0: Was glaubst du denn, also ist das eine gute Sache, diese App?
1: Ich würde sagen, auf jeden Fall, weil man sitzt oft beim Arzt, ist total überfordert und weiß nicht, welche Fragen man stellen soll. Und wenn man einfach ein bisschen Wissen hat, ich glaube, dann kann man einfach viel mehr rausholen im Arztgespräch und sich auch nochmal eine medizinische Facheinschätzung geben lassen.
0: Okay, die App, die heißt also FemCycle, kommt aus Lübeck und die gibt es seit einer knappen Woche als Download für Android. Apple-User müssen da noch ein bisschen warten.

So Leute, es wird Zeit für den NDR 2 Nachmittag. Geht gleich los hier bei uns und zwar mit Jessica und Halle. Da habt ihr aber Glück gehabt. Also, in diesem Sinne, noch einen richtig schönen Donnerstag. 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

0: Das war ein Nachmittag hier bei NDR 2 und das ist wahrscheinlich bei vielen eine große Sorge, dass jemand aus der Familie im Pflegeheim schlecht behandelt wird. Genau das ist wohl in einer Einrichtung im Harz passiert.
1: Es ist 14 Uhr.
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1: In einem Pflegeheim im Harz sollen Bewohner über Jahre systematisch weggesperrt und ruhig gestellt worden sein. Heute hat in Braunschweig der Prozess gegen 4 Angeklagte begonnen. Für das riesige Verfahren sind mehr als 50 Verhandlungstermine geplant. Jannik Wiechers, NDR 2 Braunschweig.
3: Die Anklageschrift, die ist rund 300 Seiten lang. Das ist harter Tobak, der da drin steht. Konkret wird den Angeklagten vorgeworfen, über Jahre hinweg Bewohner dieses Heims gezielt mit Beruhigungsmitteln ruhig gestellt zu haben, sie in ihren Pflegezimmern eingeschlossen zu haben, teilweise Gitter an den Betten hochgezogen haben, damit sie sich nicht frei bewegen können. Und die Beschuldigten sollen zudem durch gezielte Medikamentengabe den Gesundheitszustand von Bewohnern schlechter haben erscheinen lassen, um höhere Pflegegrade abrechnen zu können. Also juristisch sprechen wir hier von Misshandlung, gefährlicher Körperverletzung, Freiheitsberaubung und gewerbsmäßigen Bandenbetrug.
1: Wenn ihr heute mit dem Zug unterwegs seid, dann müsst ihr euch rund um Hannover auf große Probleme einstellen. Denn da ist eine Oberleitung kaputt, wohl weil Diebe Teile davon geklaut haben, sagt die Bahn. Deshalb ermittelt auch schon die Bundespolizei. Johanna Adjale, NDR 2 aktuell.
4: Konkret geht es um eine Oberleitung im Osten Hannovers. Weil die defekt ist, fahren die Regional- und Fernzüge über die Gleise der S-Bahn. Züge verspäten sich oder fallen aus. Der Zugbetreiber Metronom sagt, dass die Bahn Enno Hannover momentan nicht anfährt. Stattdessen pendeln Ersatzbusse. Wie lange die Störungen dauern, ist bisher nicht klar. Die Deutsche Bahn hält Reisende auf ihrer Homepage auf dem Laufenden.
1: Bundesgesundheitsministerin Warken will viel Geld bei den Pflegekassen einsparen. Sie plant ja deshalb eine Pflegereform und da sind jetzt mehr Details bekannt. Zum Beispiel soll strenger geregelt werden, wer wann einen bestimmten Pflegegrad und damit Unterstützung bei der Pflege bekommt. Und wer keine Kinder hat und wer besonders gut verdient, muss wohl mehr für die Pflegeversicherung zahlen. Der Buckelwal, der in der Ostsee gestrandet war, der soll am frühen Abend obduziert werden. Seit mehr als 2 Wochen liegt er tot vor einer dänischen Insel. Fachleute wollen unter anderem DNS-Proben nehmen und nach Spuren von Fischernetzen suchen. Wer will, darf sich das auch ansehen, muss aber einen Sicherheitsabstand einhalten. Das ein oder andere Sommergewitter hat es in den letzten Tagen ja schon gegeben. Heute allerdings kracht und schüttet es im Norden zum Teil besonders kräftig. Der Deutsche Wetterdienst warnt sogar vor einzelnen kleinen Tornados. Hauke Bülow, NDR 2 aktuell, was kommt denn da auf uns zu?
5: Ja, zum Teil schwere Gewitter und da, wo es blitzt und donnert, auch Sturmböen, vereinzelt sogar in Orkanstärke, sagen die Fachleute. Außerdem können sich eben kurzlebige Tornados entwickeln, so der Deutsche Wetterdienst. Dazu kommt viel Regen, teilweise 15 Liter pro Quadrat. Meter in einer Stunde und Hagel. Das Unwettergebiet hat Niedersachsen auch schon erreicht, zieht dann weiter auch über Hamburg, Schleswig-Holstein und Mecklenburg-Vorpommern. Der Deutsche Wetterdienst rät dazu, Warn-Apps im Blick zu behalten.
1: Das NDR2-Wetter geht auch los mit einer Unwetterwarnung im Nordosten Niedersachsens. Treten ganz vereinzelt schwere Gewitter mit Orkanböen bis 120 km/h auf. Dazu fällt Starkregen um 15 Liter pro Quadratmeter in einer Stunde. Hagel kann auch dazu kommen. Also ganz normales Wetter für Rock am Ring.
0: Ja, heute Nachmittag viele Wolken zwischendurch, aber auch ein bisschen Sonne von Westen her ziehen. Wie gesagt, Schauer und auch Gewitter rein. Da besteht wirklich die Gefahr durch Starkregen, Hagel und Sturmböen. Aktuell haben wir 18 Grad in Emden und Büsum, 19 Grad in Bremen und Oldenburg, 20 Grad in Rostock und bis zu 23 Grad in Pasewalk.
1: Der NDR2-Verkehrsservice für den ganzen Norden. Stau oder stockender Verkehr ab 3 Kilometern. Die A1 Osnabrück Richtung Bremen ist zwischen Wildeshausen Nord und Groß-Ippena wegen Bergungsarbeiten noch mindestens bis 16 Uhr gesperrt. 4 Kilometer Stau. Die Umleitung führt über Wildeshausen, Harbstedt und Klein-Ippena. Die A1 Osnabrück Richtung Bremen zwischen dem Dreieck Stur und Bremen-Hemelingen 6 Kilometer stockend. A1 Bremen Richtung Lübeck zwischen Maschener Kreuz und Norderelbbrücke 6 Kilometer stockend. Die A2 Dortmund in Richtung Hannover. Zwischen Lauenau und Wunstorf-Lute 12 Kilometer stockend. Eine gute halbe Stunde dauert es da länger. Die A2 Hannover Richtung Berlin zwischen Peine-Ost und Braunschweig-Wartenbüttel 6 Kilometer stockend.
0: A7 Flensburg Richtung Hamburg zwischen dem Dreieck Hamburg Nordwest und Bahrenfeld 4 Kilometer stockend. A7 Hannover-Kassel zwischen dem Dreieck Hannover Süd und Hildesheim-Driftenstedt 6 Kilometer stockender Verkehr in der Baustelle in beiden Richtungen. A7 Hannover Richtung Flensburg zwischen Hamburg-Heimfeld und dem Elbtunnel 5 Kilometer Stop and Go. A27 Bremerhaven Richtung Bremen zwischen Bremerhaven Zentrum und Stotel 4 Kilometer Stop and Go. Das war's. Gute Fahrt für euch.
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6: Wir sind heute auf eine Umfrage eines Datingportals gestoßen, die wir euch nicht vorenthalten wollen. Und da zucken die Bremer vielleicht jetzt zusammen oder sie zucken nur resignierend mit den Schultern. Denn laut dieser Umfrage haben die Bremer deutschlandweit am wenigsten Sex. 8% gaben in dieser Umfrage an, dass sie mehrmals die Woche Sex haben.
0: Zum Vergleich, in Niedersachsen sind es 15%, in Schleswig-Holstein 20% und in Hamburg 21%. Und in Mecklenburg-Vorpommern haben 22% mehrmals die Woche Sex. Und damit ist Mecklenburg-Vorpommern auch Spitzenreiter in Deutschland. Wobei mir gerade auffällt, das Wort Spitzenreiter klingt jetzt in diesem Zusammenhang ein bisschen komisch.

0: von Youngblood im NDR 2 Nachmittag. 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

0: Es ist gleich 14.30 Uhr. Hier ist NDR2 mit dem Verkehrsservice für den ganzen Norden. Stau oder stockend, alles ab 3 Kilometern. Die A1 Hamburg Richtung Osnabrück. Zwischen Bremerkreuz und Hemelingen 4 Kilometer stockend vor der Baustelle. Die A1 Osnabrück in Richtung Bremen ist zwischen Wildeshausen Nord und Groß-Ippena wegen Bergungsarbeiten noch bis 16 Uhr mindestens gesperrt. 5 Kilometer Stau aktuell, die Umleitung für euch über Wildeshausen, Harbstedt und Klein-Ippena. A1 Osnabrück Richtung Bremen zwischen dem Dreieck Stur und Bremen-Hemelingen 6 Kilometer stockend. A1 Bremen in Richtung Lübeck zwischen dem Maschner Kreuz und Norderelbbrücke 6 Kilometer stockend.
1: Gucken wir auf die A2 Dortmund Richtung Hannover zwischen Launau und Wunstorf-Lute 10 Kilometer stockender Verkehr, Verzögerung hier 1/2 Stunde. A2 Hannover Richtung Berlin zwischen Peine-Ost und Braunschweig-Watenbüttel 6 Kilometer stockender Verkehr. A7 Flensburg Richtung Hamburg zwischen dem Dreieck Hamburg-Nordwest und Bahrenfeld 4 Kilometer stockend. A7 Hannover-Kassel zwischen dem Dreieck Hannover-Süd und Hildesheim-Drispenstedt 6 Kilometer Stop-and-Go im Baustellenbereich in beiden Richtungen. A7 Hannover Richtung Flensburg zwischen Hamburg-Heimfeld und dem Elbtunnel 5 Kilometer stockender Verkehr. Und A27 Bremerhaven Richtung Bremen zwischen Bremerhaven-Zentrum und Stotel 4 Kilometer Stop-and-Go. Das war's. Euch eine gute und sichere Fahrt. 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

NDR2 Verkehrsservice. Aktuell Vorsicht bitte in beiden Richtungen auf der A23 Heide Hamburg zwischen Heide Süd und Albersdorf. Da gefährdet Aquaplaning die Fahrt. Bitte fahrt ganz vorsichtig. A23 Heide Hamburg in beiden Richtungen zwischen Heide Süd und Albersdorf. Aquaplaning.

0: Hier ist die Kau und Hadeland, der NDR2 Nachmittag ist hier. Die Fußball-WM in den USA, Kanada und Mexiko wirft ihre Schatten voraus. Gestern ist die deutsche Mannschaft in Chicago angekommen und passend dazu erscheint heute eine neue Doku in der ARD-Mediathek.
1: Die heißt Spielfeld der Macht, die WM in Trumps Amerika und ist von Ingo Zamperoni. Und mit dem sprechen wir jetzt. Ingo, passt Fußball und Politik zusammen?
2: Naja, ich glaube, man macht sich was vor, wenn man sagt, Sport ist unpolitisch. Und gerade in einem Land wie den USA unter Trump auch ist irgendwie und dieser gespaltenen Gesellschaft alles politisch. Mit all den Fragezeichen, mit denen sie jetzt startet und auch die ganzen Nebengeräusche von der iranischen Mannschaft bis zu der Tatsache, dass der eine Gastgeber den anderen als 51. Bundesstaat annektieren will und den anderen wiederum nur noch beschimpft als Hort der Drogenexzesse und Prostitution und all das. Das ist schon eine WM mit vielen Fragezeichen und deswegen ist es natürlich ein spannender Punkt und ein spannendes Thema, da mal drauf zu gucken und wie Sport und Politik in diesem Land sich da gerade vermischen.
0: Warum lohnt es sich denn trotzdem optimistisch auf die WM zu gucken?
2: Naja, wir haben das ja auch bei früheren Turnieren erlebt, die sehr viele Fragezeichen auch hatten, gerade beim letzten in Katar, als dann der Ball plötzlich dann anfing zu rollen und auch gut rollte und es spannende Spiele waren, mitreißende Partien, gerade auch gegen Ende. Ja, dann setzt sich natürlich auch die Sportfreude durch und ich bin ja auch innerlich zerrissen. Einerseits der Fußballfan, der sich sehr auf dieses Turnier freut, auch wenn Italien diesmal wieder nicht dabei ist, aber das ist nur am Rande. Und trotzdem ist der Journalist in mir natürlich auch sehr gespannt, gerade was dieses Land, die USA, betrifft, das ich ja so lange schon bereise und darüber berichte. Deswegen, ich hoffe, dass es nicht die Politik, dass auch Donald Trumps Entscheidung oder die ICE-Agenten, die in den Stadien eingesetzt werden, offiziell zur Sicherheit, dass es da nicht zu Zusammenstößen kommt, dass das nicht überlagert wird und dass das alles überschattet und man nur noch darüber dann redet, anstatt über die tollen Momente, die so ein Turnier natürlich auch bieten kann.
1: Ingo, du hast ja auch mit großen Namen gesprochen, unter anderem auch mit Jürgen Klinsmann. Der kommt in der Doku auch zu Wort. Wie findet der eigentlich, dass die WM in den USA und Mexiko und Kanada stattfindet?
2: Ja, der freut sich natürlich, dass in seinem zweiten Heimatland dieses große Turnier vor allem stattfindet. Und der ist voller Vorfreude. Und der sagt aber auch ganz klar, das ist eine Haltung, die man nicht teilen muss, aber der sagt ganz klar, die deutsche Mannschaft muss sich auf dieses Turnier konzentrieren. Das ist der Hauptjob. Und wenn sie dann wieder in der Vorrunde rausfliegen, wie bei den letzten beiden Turnieren, dann fragt auch kein Mensch, na, wie habt ihr euch politisch korrekt verhalten oder positioniert, sondern warum habt ihr schon wieder die WM vergeigt? Und der sagt, das muss rausgehalten werden. Wir haben aber auch Stimmen gesammelt, die sagen, nee, gerade diese Bühne, diese große, wenn nicht die, welche dann, um auf Missstände aufzuzeigen und drauf zu deuten. Also insofern, man kann beides verstehen, finde ich. Beides ist ein valider Standpunkt. Aber Jürgen Klinsmann ist da sehr deutlich. Der sagt, diesmal muss für die deutsche Mannschaft, alle anderen können machen, was sie wollen, Politiker, Verbandsfunktionäre etc. Aber die deutsche Mannschaft muss sich auf das Turnier, auf die drei Gruppenspiele und hoffentlich dann viele weitere danach konzentrieren.
0: Was glaubst du, wie weit kommen wir Deutschen?
2: Ich glaube, also aufgrund des Modus und der großen Teilnehmerzahl, dass natürlich die Vorrunde diesmal auf jeden Fall drin sein sollte, dass man die übersteht. Ich traue der Mannschaft tatsächlich, wenn sie ein bisschen Glück an der, das braucht man ja auch, hat und dann glaube ich, ist das Halbfinale drin. Weltmeister, da bin ich ein bisschen, da so ganz optimistisch bin ich nicht, aber ich glaube, die kommen weit. Letzten vier.
1: Na, dann schauen wir mal. Also die Doku Spielfeld der Macht, die WM in Trumps Amerika von Ingo Zamperoni gibt's ab heute in der ARD-Mediathek. Schaut's euch an. Bisschen zur WM-Vorbereitung.

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0: Bradley Cooper und Lady Gaga mit Shallow hier bei NDR 2. Rund um Hannover verzögern sich gerade Züge oder fallen ganz aus. Nicht etwa, weil Bäume auf die Gleise gestürzt sind, sondern weil Diebe unterwegs waren.
1: Es ist genau 15 Uhr.
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0: Der Zugverkehr zwischen Hannover und Berlin ist massiv gestört, weil an der Strecke Teile der Oberleitung gestohlen wurden. Das hat die Bahn mitgeteilt. Sie sagt, Metalldiebe haben einen Mastanker geklaut. Maximilian Altstadt, NDR 2 Hannover.
3: Ein Mastanker muss man sich vorstellen wie eine große, schwere Metallöse, die die Oberleitungen in der Luft und auf Spannung hält. Und so einen Anker haben die Täter im Osten Hannovers offenbar gestohlen. Die Oberleitung wurde dann nicht mehr richtig gehalten und hing quasi durch. Ja, und als dann in der vergangenen Nacht ein ICE an der Stelle langgefahren ist, wurde der Stromabnehmer des Zuges abgerissen. Das hat laut Deutscher Bahn einen großen Schaden verursacht. Die Reparatur ist sehr aufwendig und dauert voraussichtlich bis in die Abendstunden. Die Bundespolizei hat die Ermittlungen dazu aufgenommen.
0: In einem Pflegeheim im Harz sollen Bewohner misshandelt worden sein. Heute hat in Braunschweig der Prozess gegen 4 Angeklagte begonnen. Jannik Wiechers, NDR 2 Braunschweig, was wird Ihnen genau vorgeworfen?
4: Konkret wird den Angeklagten vorgeworfen, über Jahre hinweg Bewohner dieses Heims gezielt mit Beruhigungsmitteln ruhiggestellt zu haben, sie in ihren Pflegezimmern eingeschlossen zu haben, teilweise Gitter an den Betten hochgezogen haben, damit sie sich nicht frei bewegen können. Und die Beschuldigten sollen zudem durch gezielte Medikamentengabe den Gesundheitszustand von Bewohnern schlechter haben erscheinen lassen, um höhere Pflegegrade abrechnen zu können. Also juristisch sprechen wir hier von Misshandlung, gefährlicher Körperverletzung, Freiheitsberaubung und gewerbsmäßigen Bandenbetrug.
0: Woran ist der an der Ostseeküste gestrandete Buckelwal gestorben? Das wollen Fachleute heute herausfinden. Am frühen Abend wollen sie den Buckelwal am Strand der dänischen Insel Anholt obduzieren. Johanna Adjali, NDR 2 aktuell.
5: Ein kleines Team von Tierärzten und Walexperten will bei der Untersuchung unter anderem DNA-Proben entnehmen. Außerdem geht es um die Frage, ob Timmy, wie vermutet, eigentlich ein Weibchen ist. Die Obduktion soll ab dem Nachmittag etwa 6 Stunden dauern. Journalisten und Schaulustige dürfen dabei sein, müssen aber einen Sicherheitsabstand einhalten. Seit mehreren Wochen liegt der tonnenschwere Kadaver vor der Urlaubsinsel Anholt. Eine private Initiative hatte den Buckelwal gegen den Rat von Fachleuten mit einem Schiff Richtung Nordsee transportiert und ausgesetzt. Einige Zeit danach war der Wal tot auf Anholt angespült worden.
0: Wenn ihr gleich noch was einkaufen wollt, bekommt ihr in einigen Geschäften vielleicht nichts. Die Gewerkschaft Verdi hat für heute wieder zu Warnstreiks im Handel aufgerufen. Dabei geht es um die laufenden Tarifverhandlungen. Beschäftigte im Einzel-, Groß- und Außenhandel sind aufgefordert, heute nicht zu arbeiten. Betroffen sind unter anderem Kaufland, Aldi und einige Pharma-Großhändler. Der Warnstreik soll noch bis Samstag gehen. Der FC St. Pauli hat sich von Trainer Alexander Blessin getrennt. Das hat der NDR erfahren. Demnach sind sich Trainer und Verein nach dem Bundesliga-Abstieg nicht einig geworden, wie man in der zweiten Liga gemeinsam weitermachen will. Einen Nachfolger hat der Verein noch nicht vorgestellt. Mehrere Medien berichten aber, dass es der frühere Coach von Holstein Kiel, Marcel Rapp, werden könnte.
6: Das NDR 2 Wetter und da starten wir mit einer Unwetterwarnung im Nordosten Niedersachsens. Treten ganz vereinzelt schwere Gewitter mit Orkanböen bis 120 km/h auf. Dazu fällt Starkregen um 15 Liter pro Quadratmeter innerhalb von einer Stunde und Hagel kann auch noch dazu kommen.
7: Und dazu die Temperaturen aktuell 18 Grad in Emden und Büsum, 19 Grad in Bad Oldesloe, Bremen und Oldenburg, 20 Grad in Rostock bis zu 23 Grad in Pasewalk. Viele Wolken heute Nachmittag, zwischendurch etwas Sonne von Westen her. Du hast es schon gesagt, ziehen viele Schauer und Gewitter rein und es besteht die Gefahr durch Starkregen, Hagel und Sturmböen. Also passt auf euch auf.
6: Der NDR2-Verkehrsservice für den ganzen Norden. Vorsicht bitte in beiden Richtungen. A23 Heide-Hamburg zwischen Heide-Süd und Albersdorf gefährdet. Aquaplaning, eure Fahrt. Bitte fahrt entsprechend vorsichtig. Wir haben Stau oder stockenden Verkehr ab 3 Kilometern. Auf der A1 Hamburg Richtung Osnabrück zwischen Bremer Kreuz und Hemelingen 4 Kilometer stockend vor der Baustelle. A1 Osnabrück Richtung Bremen, die ist zwischen Wildeshausen Nord und Groß-Ippenau wegen Bergungsarbeiten bis 16 Uhr Minimum gesperrt. 5 Kilometer Stau. Die Umleitung führt über Wildeshausen, Harpstedt und Klein-Ippenau. Die A1 Osnabrück Richtung Bremen, zwischen dem Dreieck Stur und Bremen-Hemelingen 8 Kilometer Stau vor der Baustelle. Ein Viertelstunden dauert es da länger. Die A1 Bremen in Richtung Lübeck zwischen Maschner Kreuz und Norderelbbrücke 6 Kilometer stockend. Die A2 Dortmund Richtung Hannover zwischen Lauenau und Wunstorf-Lute 6 Kilometer stockend. Eine knappe halbe Stunde dauert es da länger.
7: Nochmal A2 Hannover Richtung Berlin zwischen Peine-Ost und Braunschweig-Watenbüttel 6 Kilometer Stop and Go. A7 Flensburg Richtung Hamburg zwischen dem Dreieck Hamburg-Nordwest und Bahrenfeld 4 Kilometer stockender Verkehr. Die A7 Hamburg Richtung Hannover zwischen Bad Fallingbostel und dem Dreieck Walsrode nach einem Unfall gesperrt. A7 Hannover Richtung Kassel zwischen dem Dreieck Hannover Süd und Hildesheim-Drispenstedt 6 Kilometer Stop and Go im Baustellenbereich. A7 Hannover Richtung Flensburg zwischen Hamburg-Heimfeld und dem Elbtunnel 5 Kilometer Stop and Go. Und A27 Bremerhaven Richtung Bremen zwischen Bremerhaven Zentrum und Stotel 4 Kilometer stockender Verkehr. Das war's, reicht auch. Gute Fahrt für euch.
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6: Wir wünschen euch einen guten Donnerstag. Und der Wolf sorgt bei uns im Norden ja immer wieder für Gesprächsstoff. Besonders Schäfer haben natürlich ein Problem, weil immer wieder Tiere gerissen werden. Dagegen soll jetzt ein neu entwickeltes Kettenhemd mit Stacheln helfen. Also für die Schafe. Ist kein Witz. Die Idee hatte ein Österreicher.
7: Sieht wirklich crazy aus. Das weiße Schaf mit einem kuscheligen Fell in diesem stacheligen Gitterhemd. Ja, sowas sieht man wohl sonst eher in der Warteschlange in Berlin vorm Berghain, glaube ich. Aber kann das eine gute Idee sein? Darüber sprechen wir gleich mal mit einem Schäfer aus Niedersachsen. Bleibt dran. In 9 Minuten ist es soweit.

0: Ihr hört den NDR2 Nachmittag mit Jessica und Hadeland. Ganz aktuell für euch, die Unwetterwarnung vom Deutschen Wetterdienst wurde aktualisiert. Sie gilt jetzt für den Nordosten Niedersachsens und für Mecklenburg. Da treten vereinzelt schwere Gewitter mit Orkanböen bis 120 km/h auf. Dazu fällt Starkregen bis 30 Liter pro Quadratmeter innerhalb von einer Stunde. Und Hagel gibt's auch obendrauf.
1: Anderes Thema, Wolfsrisse gibt es bei uns im Norden ja immer wieder. Ein Österreicher hatte jetzt eine Idee. Er hat ein Kettenhemd mit spitzen Stacheln entwickelt, das Schafe schützen soll. Die Idee, selbst wenn der Wolf zubeißt, verletzt er sich so stark, dass er von seiner Beute ablässt. Wir haben uns gefragt, kann das eine gute Idee sein? René Krüger ist Deichschäfer aus Versape in Niedersachsen. René, macht dieses Kettenhemd aus deiner Sicht Sinn?
2: Nee. Also meine Schafe mit Sicherheit nicht. Aus meiner Sicht ist das völliger Blödsinn, was sie da entwickelt haben oder was sie für eine Idee da haben. Das ist aus meiner Sicht auch schon tierschutzrelevant. Der Wolf, der wird sich das Schaf trotzdem packen. Und wenn er ihn dann beißt in die Kehle, normalerweise setzen die ja den Kehlbiss sozusagen. Und aus meiner Sicht bringt so ein Netz überhaupt nichts. Und hinzu kommt noch, das Schaf, das kann sich dann ja auch noch kaum bewegen. Vor allen Dingen, das würde ja auch einwachsen. Die Wolle, die wächst ja stetig. Ja, genau. Und das komplette Netz, das würde ja einwachsen quasi. Mhm. Und da müsste man das ja alle paar Wochen das Netz wieder abnehmen, das Schaf scheren und das Netz wieder anbringen. Stimmt. Also das ist also überhaupt nicht praktikabel.
0: Noch gar nicht drüber nachgedacht. Wie schützt du denn deine Tiere?
2: Also meine Tiere hier am Deich haben wir einmal Elektrozäune. Mhm. Zusätzlich noch setzen wir Herdenschutzhunde ein.
1: Ah. Okay. Ist denn das die Wolfsthematik bei dir auf dem Deich auch Thema?
2: Ja, also die Wolfsthematik ist hier ein großes Problem. Es wird stetig mehr und auch der Aufwand, sage ich jetzt mal, für den ganzen Herdenschutz und die Herdenschutzhunde, das ist schon ein großer Kostenfaktor. Ja.
0: Alles klar, aber Schafe schützen mit Kettenhemd, sagst du, ist überhaupt keine Lösung?
2: Nein, absolut nicht.

0: Kleiner Motivationsschub von Sia mit Unstoppable. Hier ist NDR 2. 15:30 ist es, der Verkehrsservice für den ganzen Norden. Vorsicht bitte nach wie vor in beiden Richtungen auf der A23 Heide Hamburg. Zwischen Heide Süd und Albersdorf gefährdet Aquaplaning eure Fahrt. Stau oder stockend ab 3 Kilometern. Die A1 Hamburg Richtung Osnabrück zwischen Bremerkreuz und Hemelingen 4 Kilometer stockend vor der Baustelle. A1 Osnabrück Richtung Bremen, die ist zwischen Wildeshausen Nord und Groß-Ippenau wegen Bergungsarbeiten noch mindestens eine halbe Stunde gesperrt. 5 Kilometer Stau, die Umleitung führt über Wildeshausen, Harbstedt und Klein-Ippenau. A1 Osnabrück Richtung Bremen, zwischen dem Dreieck Stur und Bremen-Hemelingen 8 Kilometer Stau vor der Baustelle, 1,25 Stunden dauert es länger. A1 Bremen in Richtung Lübeck, zwischen Maschnerkreuz und Norderelbbrücke 6 Kilometer stockend. Die A2 Dortmund Richtung Hannover, zwischen Lauenau und Wunstorf-Lute 6 Kilometer stockend, eine knappe halbe Stunde dauert es da länger.
1: Nochmal A2 Hannover Richtung Berlin zwischen Peine-Ost und Braunschweig-Wartenbüttel 6 Kilometer Stop and Go. A7 Flensburg Richtung Hamburg zwischen dem Dreieck Hamburg-Nordwest und Bahrenfeld 4 Kilometer stockender Verkehr. A7 Hannover Richtung Kassel zwischen dem Dreieck Hannover-Süd und Hildesheim-Dristenstedt 6 Kilometer stockender Verkehr im Baustellenbereich. A7 Hannover Richtung Flensburg zwischen Hamburg-Heimfeld und dem Elbtunnel 5 Kilometer Stop and Go. Und A27 noch Bremerhaven Richtung Bremen zwischen Bremerhaven-Zentrum und Stotel 4 Kilometer stockender Verkehr. Das war's. Euch eine gute und sichere Fahrt. Kommt gut durch.

0: Alex Warren mit Fever Dream ist ganz neu auf unserer Playlist. Der NDR 2 Nachmittag ist hier mit Jessica und Hadeland am Donnerstag. Und da sind wir doch schon beim Stichwort. Von Barbie bis Hot Wheels, Mattel macht aus seinen Spielzeugmarken den nächsten großen Kinofilm. Jetzt ist He-Man dran.
1: Mit Masters of the Universe kommt der Held aus den 80ern zurück auf die Leinwand. Und übrigens, Jessica, meine liebe Jessica, ist absoluter Top-Fan von Masters of the Universe.
0: He-Man war mein erster Kindheitsheld, okay. Wirklich.
1: So, NDR2-Film, Anna Wollner hat den Film natürlich schon gesehen. Anna, für alle, die He-Man jetzt nicht so gut kennen wie Jessica, also nur noch so dunkle Erinnerungen haben aus ihrer Kindheit, worum geht's genau?
2: Ja, ich habe jetzt ein bisschen Angst, Träume zu zerstören, aber mal gucken. Also im Mittelpunkt, da steht Adam, ein außerirdischer Außenseiter, der erst herausfinden muss, wer er eigentlich ist. Und ausgerechnet er soll irgendwann zum mächtigsten Mann des Universums werden. Also der Film erzählt wirklich die Vorgeschichte von He-Man als klassische Heldengeschichte mit Fantasy-Action und einer großen Portion Abenteuer.
3: Adam, wenn du dein magisches Schwert emporstreckst, welche Worte sprichst du dann?
4: Bei der Macht von Grayskull.
3: Und weiter?
5: Ich habe die Kraft!
2: Ich stelle mir das gerade vor, wie Jessie das im Kinderzimmer gemacht hat. Ich hoffe, du hast keinen Lendenschurz angehabt. Die Muckis hattest du natürlich trotzdem.
0: Auf jeden Fall. Wobei mein Vorbild dann eher seine Schwester She-Ra war. Aber He-Man steht ja für so eine sehr spezielle Form von 80er-Jahre-Helden. Funktioniert das denn im Jahr 2026 überhaupt?
2: Also der Film weiß natürlich, dass die Figur aus einer anderen Zeit stammt. Anstatt nur auf Muskeln und Kämpfe zu setzen, rückt er stärker Adams Gefühle in den Mittelpunkt. Es geht um Selbstzweifel, Verantwortung und darum, seinen Platz in der Welt zu finden. Und dadurch, das muss ich zugeben, hat die Geschichte schon so einen emotionalen Kern, ist aber trotzdem eigentlich noch eine ziemlich große Fantasy-Schlacht.
1: So, wie viel Nostalgie steckt denn da noch drin?
2: Also ziemlich viel. Der Film versteckt diese 80er-Jahre-Wurzeln so gar nicht. Eternia sieht aus wie eine bunte Fantasy-Welt voller verrückter Figuren, großer Schlachten und überlebensgroßer Helden. Gleichzeitig nimmt er das Material aber auch ernst und versucht nicht ständig, sich darüber lustig zu machen. Klappt allerdings nicht so richtig.
0: Okay, sag, Anna, reingehen oder skippen? Ich gehe sowieso rein.
2: Ja, also was soll ich sagen, ne? Also du bist mit He-Man groß geworden, natürlich gehst du da rein und du bekommst wahrscheinlich auch genau das, was du erwartest, ein großes, buntes Fantasy-Abenteuer. Der Film ist jetzt nicht revolutionär, aber er hat Herz, Tempo und genug Selbstbewusstsein, um diese leicht schräge 80er-Jahre-DNA nicht zu verstecken. Gibt von mir 3 von 5 Sternen.
0: Okay. Dann gucken wir uns das mal an. Masters of the Universe ist ab heute im Kino. Dank dir, Anna.
5: Bei der Macht von Grayskull. Ich habe die Kraft.
0: Sehr gut.
2: Ich habe ein bisschen Angst.
1: Ich habe einen Lendenschutz an, deswegen mache ich das auch. Sorry.
2: Jetzt habe ich noch mehr Angst.
1: Zu Recht. So, danke, Anna.
2: Sehr, sehr gerne.
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0: Schönen Nachmittag, ihr seid bei NDR 2. Das Schienennetz der Bahn ist marode, deshalb gibt es im Zugverkehr ja auch immer mal wieder Probleme. Diesmal liegt es aber eher an Dieben.
1: Es ist 16 Uhr.
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3: Der Zugverkehr zwischen Hannover und Berlin ist massiv gestört. An der Strecke sind Teile der Oberleitung gestohlen worden. Das hat die Bahn mitgeteilt. Die Bundespolizei ermittelt auch schon. Diane Batani, NDR 2 aktuell.
4: Nach Angaben der Bahn wurden im Osten von Hannover sogenannte Mastanker an der Oberleitung gestohlen. Als dann in der Nacht ein ICE durch den Bereich mit den fehlenden Oberleitungsteilen gefahren ist, ist dann bei ihm, laut S-Bahn-Betreiber Transdev, ein Stromabnehmer gerissen. Die Schäden werden einem Bahnsprecher zufolge repariert. Die Bahn und Transdev gehen davon aus, dass die Züge am Abend wieder planmäßig fahren können. Der Diebstahl hat Auswirkungen auf weite Teile des Bundesgebiets. Alle Verbindungen im Fernverkehr, die über Hannover führen, und zahlreiche S-Bahnen und Regionalzüge im Norden.
3: Den Pflegekassen droht ein Milliardenminus. Deshalb plant Bundesgesundheitsministerin Warken eine Pflegereform, um Geld zu sparen. Da sind jetzt mehr Details bekannt. Wer Leistungen aus der Pflegeversicherung bekommen will, hat es womöglich bald schwerer. Mareike Markosch, NDR 2 aktuell.
5: Unter anderem sollen die Pflegegrade neu definiert werden. Das bedeutet, Menschen müssen mehr Einschränkungen haben, bevor sie in einen bestimmten Pflegegrad eingestuft werden. Außerdem soll es länger dauern, bis die Pflegekassen Zuschüsse zum Eigenanteil zahlen, wenn Menschen in Heimen gepflegt werden. Auf der anderen Seite sollen die Einnahmen bei der Pflegeversicherung steigen. Beispielsweise sollen Menschen ohne Kinder und Menschen, die viel Geld verdienen, in Zukunft höhere Beiträge zahlen. Wenn das Kabinett den Änderungen zustimmt, könnten sie ab 2027 gelten.
3: Mehrfach war er an der Ostseeküste gestrandet. Seit mehr als 2 Wochen liegt der Buckelwal nun tot vor der dänischen Insel Anholt. Dort wollen heute am frühen Abend dänische Wissenschaftler den Wal untersuchen, um herauszufinden, woran er gestorben ist. Dafür wollen sie Organe entnehmen und Körperteile fürs Labor abtrennen. Wer will, darf sich das ansehen, muss aber einen Sicherheitsabstand einhalten. Das ein oder andere Sommergewitter hat es in den letzten Tagen ja schon gegeben. Heute allerdings kracht und schüttet es im Norden zum Teil besonders kräftig. Der Deutsche Wetterdienst warnt sogar vor einzelnen kleinen Tornados. Hauke Bülow, NDR 2 aktuell. Was kommt da auf uns zu?
6: Ja, zum Teil schwere Gewitter und da, wo es blitzt und donnert, auch Sturmböen, vereinzelt sogar in Orkanstärke, sagen die Fachleute. Außerdem können sich eben kurzlebige Tornados entwickeln, so der Deutsche Wetterdienst. Dazu kommt viel Regen, teilweise 15 Liter pro Quadratmeter in einer Stunde, und Hagel. Das Unwettergebiet hat Niedersachsen auch schon erreicht, zieht dann weiter auch über Hamburg, Schleswig-Holstein und Mecklenburg-Vorpommern. Der Deutsche Wetterdienst rät dazu, Warn-Apps im Blick zu behalten.
1: Das NDR2-Wetter geht auch los mit einer Unwetterwarnung des Deutschen Wetterdienstes. In Teilen Mecklenburgs treten ganz vereinzelt schwere Gewitter mit Orkanböen bis 120 km/h auf. Dazu fällt Starkregen bis 30 Liter pro Quadratmeter innerhalb von einer Stunde, und Hagel kann auch noch dabei sein.
0: Naja, das bei aktuell 18 Grad in Emden und Büsum, 19 Grad in Bremen und Oldenburg, 20 Grad haben wir in Rostock und bis zu 23 Grad in Pasewalk. Und heute Nachmittag sehr viele Wolken. Zwischendurch mal ganz kurz Sonne, aber immer wieder Schauer und dann auch eben diese Gewitter. Da besteht die Gefahr durch Starkregen, Hagel und Sturmböen. Heute Nacht lassen die Schauer und Gewitter dann glücklicherweise nach. Tiefstwerte 14 bis 9 Grad. Morgen am Freitag ein bisschen Sonne und viele Wolken von der Nordsee und von der Ems her und auch von der Weser. Neue Schauer und auch einzelne, zum Teil wieder kräftige Gewitter. Morgen Abend soll es dann aber trocken bleiben und die Wolken werden weniger. Das Ganze morgen bei 17 bis maximal 20 Grad.
1: Der NDR2-Verkehrsservice. Vorsicht in beiden Richtungen auf der A28 Oldenburg-Bremen zwischen Delmenhorst-Deichhorst und Delmenhorst-Adelheide. Gefahr durch Überflutung. Da scheint ganz schön was vom Himmel zu kommen. Stau oder stockender Verkehr ab 3 Kilometern auf der A1 Hamburg Richtung Osnabrück. Zwischen Bremer Kreuz und Hemelingen 4 Kilometer stockend vor der Baustelle. A1 Osnabrück Richtung Bremen. Die ist zwischen Wildeshausen Nord und Groß-Ippena wegen Bergungsarbeiten immer noch gesperrt. 5 Kilometer Stau, die Umleitung über Wildeshausen, Habstedt und Klein-Ippena. A1 Osnabrück Richtung Bremen. Zwischen dem Dreieck Stur und Bremen-Hemelingen 8 Kilometer Stau vor der Baustelle. Ein Viertelstunden dauert es länger. A1 Bremen in Richtung Lübeck. Zwischen Maschner Kreuz und Norderelbbrücke 6 Kilometer stockend. Die A2 Dortmund Richtung Hannover. Zwischen Lauenau und Wunstorf-Lute 6 Kilometer stockend. Eine knappe halbe Stunde dauert es da länger.
0: So, gehen wir rüber zur A7. Die A7 Flensburg Richtung Hamburg ist zwischen Schleswig-Jagel und Oschlag nach einem Unfall gesperrt. A7 Flensburg Richtung Hamburg zwischen dem Dreieck Hamburg Nordwest und dem Elbtunnel 6 Kilometer stockend. A7 Hannover Richtung Kassel zwischen dem Dreieck Hannover Süd und Hildesheim-Drispen steht 6 Kilometer stockend im Baustellenbereich. A7 Hannover Richtung Flensburg zwischen Hamburg-Heimfeld und dem Elbtunnel 5 Kilometer stockender Verkehr. A27 noch Bremerhaven Richtung Bremen zwischen Bremerhaven Zentrum und Stotel 4 Kilometer stockender Verkehr. Das war's. Gute Fahrt für euch.
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0: Ja, am Donnerstagnachmittag fangen ja viele von euch schon sicherlich an zu überlegen, was sie denn am Wochenende so anstellen. Braucht euch keine Gedanken machen. Wir haben nämlich schon einen Plan für euch. Und vor allem haben wir die Tickets.
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Der NR2-Verkehrsservice aktuell. Achtung, wir haben Falschfahrer auf der A1 Lübeck-Hamburg zwischen Hamburg-Ögendorf und dem Dreieck Hamburg-Südost. Da kommt euch ein Falschfahrer entgegen. Bitte fahrt ganz rechts. Überholt nicht. A1 Lübeck-Hamburg zwischen Hamburg-Ögendorf und dem Dreieck Hamburg-Südost. Ein Falschfahrer in beiden Richtungen. Bitte ganz vorsichtig fahren. Wir informieren euch, sobald die Gefahr vorbei ist.

0: NDR 2 Nachmittag ist hier mit Jessica und Hadeland. Als Kind wollte er mal Landrat werden, hat sich dann aber glücklicherweise doch für Musik entschieden.
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2: Da gehen die ganzen Handytaschenlampen an. Oh, das wird großartig. Wird das gut? An diesem Samstag steht Johannes Oerding für Coast in Concert in Cuxhaven auf der NDR 2 Bühne. Ja, und euch hätten wir auch gerne dabei. Also Jessica und Hadeland sind hier. Ich glaube, wir haben jetzt, wen haben wir jetzt dran? Wir gehen einfach mal ran. Wer ist da?
3: Oh nein, wie geil ist das denn?
2: Hallo? Wer bist du denn?
3: Ich
2: hab
3: nicht mitgerechnet, ich bin Saskia.
0: Saskia, woher kommst du denn?
3: Hildesheim.
2: Und du willst mal schön nach Cuxhaven fahren am Wochenende, ne?
3: Ja, Johannes Oerding würde ich mir...
2: Ja, das würde ich auf jeden Fall auch machen.
3: Würde ich mir mal antun, ne?
0: Ja. Hast du ihn schon mal gesehen?
3: Hier, mein Kollege guckt. Ja, ich war einmal in dem Konzert in der ZAG Arena, einen Tag vorm Lockdown. Dann war ich beim Strandkorb-Konzert im Stadtpark in Hamburg.
0: Aha.
3: Und das Jahr da drauf nochmal in Leipzig in so einem kleinen, das war so während Corona, ne?
0: Wir können zusammenfassen, du bist es gewohnt, für Johannes Oerding ein paar Kilometer zu fahren.
3: Ja.
2: Und du scheinst ein richtig großer Fan zu sein.
3: Ja, Mama war Fan und dann hat sie mich da mitgezogen.
2: Sehr
3: sozusagen.
2: Gut. Ja. So. Ja, wir wollen ja eine Runde spielen. Es geht um Ich packe meine Sommertasche. Weißt du, wie es funktioniert?
3: Wir brauchen, glaube ich, 5 Gegenstände, ne?
0: Genau. So, du würdest anfangen.
3: Ich packe meinen Koffer, ne?
0: Genau, du würdest anfangen, Saskia, würdest sagen, ich packe meine Sommertasche und dann nur noch die Begriffe nennen.
3: Ja, alles klar.
2: Wer darf denn spielen? Okay. Also hier von NR2 Seite?
0: Ja, Hadeland darf spielen.
2: Ah ja, herzlichen Glückwunsch.
0: Hadeland darf spielen.
2: Okay, ich drücke dir die Daumen.
3: Ja, alles klar.
2: Auch.
3: Ja.
2: Okay.
3: Und beiden, ne?
2: Ja.
3: Oh Gott. Alles klar.
2: Okay, atme nochmal durch.
3: Ja, mache ich gerade.
2: Dann fang an, wenn du bereit bist.
3: Ich packe meine Sommertasche und nehme mit einen Schwimmreifen.
2: Einen Schwimmreifen und ich nehme Mückenspray mit.
3: Einen Schwimmreifen, ein Mückenspray und ein Bikini.
2: Okay, ich packe einen Schwimmreifen, Mückenspray, ein Bikini und Eiswürfel rein.
3: Und was?
2: Eiswürfel.
3: Ah, ein Schwimmreifen, Mückenspray, Bikini, Eiswürfel und Badeschuhe.
0: Badeschuhe!
2: Ja, ich würde sagen, also
0: das war kurz nach dem Klingeln.
2: Das war wirklich, das war eine Millisekunde.
3: Ach Gott, ich habe nämlich die Eiswürfel nicht verstanden.
0: Du hast die Tickets.
2: Ja, du hast die
3: Tickets. Oh nein, wie geil ist das denn?
0: Natürlich.
3: Oh nein!
2: Ich bin ja auch bescheuert, mir kamen irgendwie Eiswürfel in den Kopf und das ist natürlich logisch, dass du dann nachfragst, wie Eiswürfel, bist du bescheuert?
3: Ja, genau, so ungefähr, ne?
2: Okay, alles klar, also das haben wir geklärt.
0: Saskia, 2 Tickets für dich!
3: Ach, wie cool!
0: Wir wünschen
3: dir... Ich euch beide drücken und knutschen.
0: Ja, einmal kurz geistig.
2: Komm, wir machen eine Gruppenumarmung jetzt. Ja, oh, so schön, das ist mir zu fest jetzt, okay.
3: Ach, wie cool.
0: Saskia, viel Spaß bei Johannes Oerding.
3: Ja, danke.

0: Der NDR2-Verkehrsservice aktuell mit der Entwarnung für die A1 Lübeck-Hamburg. Da ist kein Falschfahrer mehr unterwegs. Ihr könnt wieder überholen.
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0: 16.30 Uhr. NDR2 ist hier mit dem Verkehrsservice für den ganzen Norden. Nochmal die Entwarnung für die A1 Lübeck-Hamburg. Da ist kein Falschfahrer mehr unterwegs. Vorsicht bitte nach wie vor in beiden Richtungen auf der A28. Oldenburg-Bremen zwischen Delmenhorst-Deichhorst und Delmenhorst-Adelheide. Gefahr durch Überflutung. Stau oder stockend ab 3 Kilometern jetzt für euch. Die A1 Osnabrück Richtung Bremen ist zwischen Wildeshausen-Nord und Groß-Ippenau wegen Bergungsarbeiten noch mindestens bis 17 Uhr gesperrt. Wir haben 5 Kilometer Stau. A1 Osnabrück Richtung Bremen, zwischen dem Dreieck Stur und Bremen-Hemelingen 8 Kilometer Stau vor der Baustelle. 1,5 Stunden Verzögerung aktuell. Die A1 Bremen Richtung Hamburg in Höhe Posthausen behindert starker Regen eure Sicht. Fahrt bitte entsprechend vorsichtig. Die A1 Bremen Richtung Lübeck, zwischen dem Maschner Kreuz und Norderelbbrücke 6 Kilometer stockender Verkehr.
1: Rüber zur A2, Dortmund Richtung Hannover, so zwischen Launau und Wunstorf-Lute, 6 Kilometer Stop and Go, Verzögerung hier knappe 1/2 Stunde. A7 Flensburg Richtung Hamburg, zwischen dem Dreieck Hamburg Nordwest und Bahrenfeld 4 Kilometer stockend. A7 Hannover Richtung Kassel, zwischen dem Dreieck Hannover Süd und Hildesheim-Dristmannstedt 6 Kilometer Stop and Go im Baustellenbereich. A7 Hannover Richtung Flensburg, zwischen Hamburg-Heimfeld und dem Elbtunnel 5 Kilometer stockender Verkehr. A27 Bremerhaven Richtung Bremen, zwischen Bremerhaven Zentrum und Stotel 4 Kilometer Stop and Go, und die A20 Kreuz Uckermark Richtung Rostock ist zwischen Jamen und Gützkow nach einem Unfall gesperrt. Bitte denkt hier an die Rettungsgasse. Das war's. Euch eine gute und sichere Fahrt in den Donnerstag-Feierabend. Wir sind Jessica und Hadeland, der NR2-Nachmittag.

0: Der NR2-Verkehrsservice aktuell. Vorsichtig fahren bitte auf der A1 Hamburg Richtung Lübeck zwischen Ahrensburg und Bad Oldesloe. Da befindet sich eine ungesicherte Unfallstelle und Aquaplaning gefährdet die Fahrt. A1 Hamburg Richtung Lübeck zwischen Ahrensburg und Bad Oldesloe. Bitte ganz vorsichtig fahren. Gute Fahrt für euch.
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0: Fire Ridings Wild Horse. Hier ist der NDR 2 Nachmittag am Donnerstag mit Jessica und Hadeland. Zeitdruck, Überstunden, Lärm, Druck von den Chefs. Es gibt so viele Dinge, die einen bei der Arbeit stressen können. Auch wenn der Feierabend wahrscheinlich auch bei euch immer näher rückt, eine kurze Pause draußen an der frischen Luft, das kann manchmal Wunder wirken.
1: Ja, bei unserer Comedy Die Kuroase stand auch ein Spaziergang auf dem Programm, allerdings mit tierischer Begleitung.
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4: Und wie sind Sie heute da auf Ihrem ersten Alpaka-Spaziergang, Herr Deinhardt?
5: Ja, meine,
4: Chilpi.
5: Ja.
4: Ja.
5: Chilpi. Er zieht nicht, das finde ich gut.
4: Ja.
5: Das ist besser als bei meinem Hund damals.
6: Ja, und die rotzen auch gar nicht so rum und sind auch sonst gar nicht so Arschlöcher wie Lamas, ne?
5: Ja.
4: Nein, nochmal. Alpakas sind sehr sensible Geschöpfe und sie bringen uns ganz sanft dazu, uns auf ihr Tempo einzulassen und uns auch in Geduld
6: jetzt
4: zu...
6: Jetzt ist der Viech hier hinten an Fressen!
4: Ja, dann lassen wir uns drauf ein und auch das führt zu Stressabbau.
5: Das.
4: Wir laufen ohne Ziel. Wir bauen eine Verbindung zu unserem Spazierpartner auf.
6: Als kleines Mädchen war mein Traum, auf dem Jahrmarkt einen Pony zu führen.
4: Ja, aber wir führen nicht, wir folgen.
5: Ja, aber mit Ziegen kann man an der Leine spazieren, mit Lamas, mit Esel,
6: ja.
5: Mit Kühe, mit Katzen.
4: Ja, und dennoch sind es gerade Alpakas, die in einer tiergestützten Maßnahme gegen Stressabbau besonders erfolgreich eingesetzt werden.
5: Ja.
4: Und wir genießen die Stille.
6: Jetzt steht er schon wieder.
4: Ja, weil vorne der Jimmy von Frau Voss auch stehen geblieben ist und der ist der Chef hier.
5: Sie kriegt den Chef.
4: Herr Deinhardt.
6: Also. Nee, wirklich, der hat mich immer schon wahnsinnig gemacht. Allein schon mit meinem Partner Hand in Hand über den Kuhdamm zu latschen.
5: Ja,
4: Herr Sprenzel, bitte.
6: Dann bleibt er unangekündigt vor jedem Schaufenster stehen und zieht am Arm wie so ein Köter, der ganz dringend in eine Büsche muss.
4: Ja, wie gesagt, unsere Alpakas hier.
6: Nee, genau das gleiche Theater mit meiner Ex-Frau. Nur, dass die auch noch immer so unrund gelaufen ist. Also, das war nicht harmonisch.
4: Herr Sprenzel, Sie bringen jetzt Unruhe in die Herde. Und
5: also, dass die Tiere so quieken.
6: Genau, Schnauze.
4: Chilpi.
6: Ich will nur spazieren gehen, aber die Viecher verarschen einen doch.
5: Meine Oma, die war ein richtiges Arschloch doch.
4: Herr Deinhardt, wir konzentrieren uns jetzt auf die Tiere. Vamos.
5: Nee, die hätte so ein Elektro-3-Rad-Scooter und wenn wir zusammen spazieren gegangen sind, dann hat sie Eis gekauft,
4: ja,
5: hält das hoch, ich komm, sie gibt Gas,
6: oh,
5: 10 km/h, 20 Meter weiter das gleiche Spielchen.
7: Mich hat mal einer gefragt, also lange her, anderes Leben, mit dem geilen Michi noch auf dem Kiez.
4: Ja.
7: Ob ich mit ihm nachts an der Leine um eine Alster spaziere.
4: Oh, ja. Ja, Frau Voss, das ist natürlich...
7: Dann doch.
4: Etwas ganz...
7: Dann doch wohl lieber mit Alpakas.
4: Ja, dann nehmen wir das so in den Themenspeicher auf.
7: Ja.
4: Vamos.
5: Ja, nee, ich laufe sonst noch ganz gerne einfach eine Promenade für so ein paar hundert Meter neben so eine untergehärkte Damenklicke.
4: Ja.
5: Wenn die so in den Wind reinkichern mit Chai Latte in der Hand.
7: Frau Doktor, das buchen Sie uns doch mal.
5: Ja.
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1: Diebe haben heute im Norden die Reisepläne vieler Pendler durcheinander gebracht. Und dänische Experten beginnen gleich damit, den toten Buckelwal aus der Ostsee zu obduzieren. Bei der Deutschen Bahn fallen Züge regelmäßig aus oder verspäten sich, weil Bäume auf Gleise fallen, weil Lokführer fehlen, weil die Technik hakt. Die massiven Störungen heute hier im Norden haben aber einen anderen Grund. Auf der Strecke zwischen Hannover und Berlin ist eine Oberleitung kaputt gegangen, weil wohl Diebe am Werk waren. Die Bundespolizei, die ermittelt auch schon in dem Fall. Max Altstadt, NDR 2 Hannover, was haben die denn geklaut?
2: Ja, also von der Bundespolizei heißt es, dass der oder die Täter sich da am Fundament eines Mastes im Osten von Hannover zu schaffen gemacht haben. Offenbar fehlt da irgendwie ein größeres Teil, sagte uns Polizeisprecher Robert Dvorak.
3: Wir haben festgestellt, dass ein Verdacht auf einen möglichen Buntmetalldiebstahl vorliegt. In diesem Fall liegt der Verdacht nahe, dass tatsächlich Metall aus einer Bodenverankerung entfernt wurde. Ob das jetzt auch ursächlich war für die Entschädigung Oberleitung, gilt es noch im Rahmen der Ermittlungen zu klären.
2: Bei der Deutschen Bahn klang das zunächst ein bisschen anders. Die hatten mitgeteilt, dass ein sogenannter Mastanker gestohlen wurde. Diese Anker kann man sich so vorstellen, die sind dafür da, die tonnenschweren Oberleitungen in der Luft zu halten. Was auch immer jetzt genau gestohlen wurde, das wird ja noch ermittelt. Auf jeden Fall hat es dafür gesorgt, dass die Oberleitungen dann keine Spannung mehr hatten und quasi so durchgehangen haben. Ja, und dann ist in der Nacht ein ICE an der Stelle langgefahren und durch die kaputte Oberleitung wurde der Stromabnehmer des Zuges abgerissen. Der Zug mit 200 Reisenden musste auch evakuiert werden. Verletzt wurde glücklicherweise niemand.
1: Ja, Gott sei Dank. Wie groß waren oder sind denn noch die Probleme für alle, die mit der Bahn im Norden unterwegs sind?
2: Das bringt schon einiges durcheinander im Regional- und Fernverkehr. Betroffen sind da heute vor allem ICEs von Hamburg nach Hannover oder auch von Hannover nach Berlin. Da fallen auch nach wie vor Züge aus oder verspäten sich. Im Regionalverkehr rund um Hannover sind auch Ersatzbusse im Einsatz. Mein Eindruck von hier aus ist aber, dass sich das alles noch halbwegs in Grenzen hält. Also am Bahnhof, da gab es jetzt keine großen Schlangen vorm Infoschalter oder viele Menschen, die so gar nicht wussten, wie sie weiterkommen sollen. Von daher waren die Reisenden auch noch relativ entspannt, würde ich sagen.
4: Also man regt sich nicht mehr drüber auf, es nimmt sich das gelassen hin.
5: Mein Zug aus Braunschweig hatte schon Verspätung, weswegen ich den Anschlusszug hier nicht bekommen habe und deswegen jetzt tatsächlich auch zu meiner Vorlesung zu spät kommen.
6: Und jetzt haben wir 25 Minuten Verspätung. Das ist jetzt zweite, dritte Mal innerhalb von einigen Wochen.
7: Es ist jetzt nicht ganz so dramatisch, aber es ist natürlich total ärgerlich.
2: Das neueste Update von der Bahn ist jetzt, dass die Reparaturen noch bis in den Abend hinein andauern werden. Der Schaden ist da also doch größer als bisher gedacht. Wann in Hannover weitere Gleise freigegeben werden können, das ist noch nicht abzusehen.
1: Ja, danke Max. Und die Bahn, die informiert natürlich auch über ihre App. Mit Glück werden wir gesund alt. Aber klar ist, viele Menschen brauchen irgendwann im Leben Pflege. Und die ist teuer. Die Pflegekassen steuern gerade auf ein Milliardenminus zu. Die Bundesgesundheitsministerin Wagen muss also sparen und plant eine Pflegereform. Und zwar so, dass es wehtut. Birte Sönnigsen, NDR 2 Berlin, du kennst den Reformentwurf genauer. Da steht zum Beispiel drin, dass der Pflegegrad strenger geregelt werden soll. Was bedeutet das?
8: Es gibt ja 5 Pflegegrade. Also vom Pflegegrad 1, leichte Beeinträchtigung, bis zum Pflegegrad 5. Das sind die schwersten Pflegefälle. Fachleute schätzen jeweils ein, wer hat denn eigentlich Anspruch auf welchen Pflegegrad? Wer braucht wie viel Hilfe? Und dahinter steckt ein Beurteilungssystem. Das ist eingeführt worden bei der letzten großen Pflegereform. Da haben Fachleute eine Empfehlung gemacht. Und damals hat die Bundesregierung vor rund 10 Jahren gesagt, ach, wir haben so viel Geld in den Kassen, wir sind einfach mal ein bisschen großzügiger, dass mehr Leute Anspruch auf diese Pflegegrade haben. Und jetzt guckt die Gesundheitsministerin, die aktuelle Nina Wagen, in leere Kassen und sagt, das können wir uns nicht mehr leisten, wir drehen das zurück. Wir machen das so, wie die Fachleute das damals empfohlen haben. Das bedeutet, es wird etwas schwerer, Pflegeleistungen zu bekommen oder eben schwerer, in einen höheren Pflegegrad zu kommen.
1: Und welche Einschnitte sind noch geplant?
8: Geplant ist zum Beispiel, dass die Rentenansprüche für pflegende Angehörige gekürzt werden. Die Pflegekassen übernehmen da ja einige Kosten. Die sollen aber sinken von 100% auf 70%, wird vor allem Frauen treffen, weil die allermeisten pflegenden Angehörigen sind Frauen. Einschnitte gibt es auch für die Menschen, die im Pflegeheim versorgt werden. Da sollen Zuschüsse erst später gezahlt werden, denn wie viel Geld die Pflegeversicherung da Bezuschuss, das hängt von verschiedenen Faktoren ab, auch davon, wie lange jemand im Heim ist. Und da sollen höhere Zuschüsse eben erst später gezahlt werden als bisher.
1: Ja, und wer wird dafür für die Pflegereform zur Kasse gebeten?
8: Es kann Leute doppelt treffen, nämlich Besserverdiener ohne Kinder. Denn Menschen, die mehr verdienen, die sollen auch höhere Beiträge für die Pflegeversicherung bezahlen. Dafür soll die sogenannte Beitragsbemessungsgrenze einmalig angehoben werden. Haben wir so ähnlich auch bei der Krankenversicherung, bei der Reform der Krankenversicherung, die geplant ist, erlebt. Und schon jetzt zahlen Menschen ohne Kinder höhere Beiträge für die Pflegeversicherung. Dazu gab es Urteile des Bundesverfassungsgerichtes. Und die Ministerin plant jetzt eben, dass diese Beiträge von Kinderlosen nochmal steigen sollen um 0,1 Prozentpunkte.
9: Danke für diese Infos nach Berlin. Ihr kennt bestimmt alle die Bilder vom geschundenen und aufgeblähten Buckelwal, den viele Timmy nennen. Seine Odyssee, die kennt ihr wahrscheinlich auch. Mehrfach war der Wal ja an der Ostseeküste gestrandet, bis er dann nach einer missglückten Rettungsaktion vor ein paar Wochen tot in Dänemark angeschwemmt wurde. Dort auf der Insel Anholt wollen dänische Wissenschaftler jetzt herausfinden, woran der Wal gestorben ist. Dafür wollen sie ihn jetzt gleich obduzieren. Sören Gerhard, NDR 2 Lübeck, wie läuft das genau ab?
10: Ja, zuerst will das Team den Wal mit einer großen Nadel anstechen. Das ist wichtig, damit Gase aus dem Kadaver entweichen können. Durch diese Fäulnisgase ist das Tier nämlich seit mehreren Tagen ja fast ballonartig aufgebläht. Und das ist ziemlich gefährlich. Es herrscht Explosionsgefahr und der Strand um den toten Wal, der ist großräumig mit Flatterband und Schildern abgesperrt. Und die Wissenschaftler nähern sich dem Kadaver später dann auch nur in Schutzanzügen.
9: Ja, und für die Wissenschaftler in Dänemark ist sowas ja eigentlich nichts Ungewöhnliches. Diesmal sieht's aber anders aus, ne?
10: Ja, das stimmt. Die Tierärzte und Wissenschaftler haben uns erzählt, dass solche Einsätze für sie fast Alltag sind. Allerdings war das Medieninteresse gerade aus Deutschland noch nie so groß, sagen sie. Und am Strand stehen auch mehrere Kamerateams und Schaulustige bereit. Die brauchen nachher aber einen starken Magen. Der Wal wird nämlich regelrecht in seine Einzelteile zerlegt. Organe werden entnommen, Körperteile abgetrennt. Für den Abtransport von der Insel stehen am Strand auch schon mehrere blaue Container bereit. Etwa 6 Stunden soll die Obduktion, beziehungsweise bei Tieren heißt es Nekropsie, dann dauern.
9: Und genau was wollen Sie dann so rausfinden?
10: Es geht vor allem darum, herauszufinden, wie der Buckelwal umgekommen ist. Der wichtigste Schritt vor dem Zerlegen des Kadavers ist der Blick ins Maul. Einige Experten vermuten, dass sich dort schon vor Wochen oder Monaten ein Fischernetz verfangen haben könnte. So kann es dann sein, dass der Wal keine Nahrung mehr aufnehmen konnte. Einige Meeresbiologen gehen auch davon aus, dass der Wal krank war und vor Erschöpfung in der tiefen Ostsee erstickt sein könnte. Mit Ergebnissen aus dem Labor rechnen die Wissenschaftler aber erst in einigen Tagen.
9: Ja, und dann hört ihr sie hier bei NDR 2. Danke, Sören.
11: Und danke, Jessica Liedtke. Das war das NDR 2 Update um 5. Jetzt schauen wir aufs NDR 2 Wetter. Also unser kleines NDR 2 Studiofenster wurde gerade vom Regen blitzeblank gewaschen. Ich schätze mal, meine Regentonne ist wieder voll.
12: Es war wie in der Waschanlage gerade hier. Boah, Wahnsinn. Ja, Gewitter ohne Ende zum Teil. Es besteht die Gefahr durch Starkregen, Hagel und Sturmböen heute Nachmittag. Wenn es kein Gewitter da ist, viele Wolken, zwischendurch ein bisschen Sonne. Aber es ziehen Schauer und Gewitter durch. Aktuell haben wir 18 bis 23 Grad noch. Heute Nacht lassen dann die Schauer und auch die Gewitter nach. Tiefstwerte 14 bis 9 Grad. Morgen am Freitag dann etwas Sonne, viele Wolken von der Nordsee und von der Ems und der Weser her. Neue Schauer und einzelne, zum Teil wieder kräftige Gewitter. Morgen Abend dann aber trocken und die Wolken werden weniger. Das Ganze morgen bei 17 Grad auf Wangerooge, 18 Grad in Husum und Bremerhaven, 19 Grad in Lübeck, Hannover und Schwerin, bis zu 20 Grad morgen in Lüchow und Anklam.
11: Der NDR 2 Verkehrsservice. Für den ganzen Norden hier kommt staudestockender Verkehr ab 4 Kilometern. Die A1 Osnabrück Richtung Bremen ist zwischen Wildeshausen Nord und Groß-Ippener wegen Bergungsarbeiten weiterhin gesperrt. 5 Kilometer Stau. Die Umleitung führt über Wildeshausen, Harbstedt und Klein-Ippener. Die A1 Osnabrück in Richtung Bremen zwischen dem Dreieck Stur und Bremen-Hemelingen 8 Kilometer Stau vor der Baustelle. Das dauert leider aktuell 1,5 Stunden länger. Haltet durch. A1 Bremen Richtung Hamburg in Höhe Posthausen behindert starker Regen die Sicht. Fahrt vorsichtig. A1 Bremen in Richtung Lübeck zwischen Maschner Kreuz und Norderelbbrücke 8 Kilometer stockender Verkehr.
12: Rüber zur A7 Flensburg Richtung Hamburg zwischen dem Dreieck Hamburg Nordwest und Bahrenfeld 4 Kilometer stockender Verkehr. A7 Hannover Richtung Flensburg zwischen dem Dreieck Hamburg Südwest und dem Elbtunnel 7 Kilometer stockend. Die A20 Kreuz Uckermark Richtung Rostock zwischen Jarmen und Gützkow nach einem Unfall gesperrt. Bitte

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0: Gleich ist es 17.30 Uhr. Hier ist NDR2 mit dem Verkehrsservice für den ganzen Norden. Stauder stockend alles ab 4 Kilometern. Die A1 Osnabrück in Richtung Bremen ist zwischen Wildeshausen Nord und Groß-Ippena wegen Bergungsarbeiten immer noch gesperrt. Wir haben 5 Kilometer Stau. Die Umleitung führt über Wildeshausen, Harbstedt und Klein-Ippena. A1 Osnabrück Richtung Bremen zwischen dem Dreieck Stur und Bremen-Hemmelingen 8 Kilometer Stau vor der Baustelle. 1,5 Stunden Verzögerung aktuell. A1 Bremen Richtung Hamburg in Höhe Posthausen behindert. Immer noch starker Regen, die Sicht, fahrt bitte vorsichtig. A1 Bremen Richtung Lübeck zwischen Maschner Kreuz und Norderelbbrücke 8 Kilometer stockender Verkehr.
1: A7 Flensburg Richtung Hamburg zwischen dem Dreieck Hamburg Nordwest und Othmarschen 5 Kilometer stockend. A7 Hannover Richtung Flensburg zwischen dem Dreieck Hamburg Südwest und dem Elbtunnel 7 Kilometer stockender Verkehr. Die A20 Kreuz Uckermark Richtung Rostock ist zwischen Jamen und Gützkow nach einem Unfall gesperrt. Bitte bildet eine Rettungsgasse. A27 haben wir noch, Bremerhaven Richtung Bremen. Zwischen Bremerhaven Zentrum und Stotel 4 Kilometer stockender Verkehr. Das war's soweit, reicht auch. Euch eine gute und sichere Fahrt. Kommt gut rein in den Donnerstag-Feierabend. Wir sind Jessica und Hadeland. Und wer bist du?
2: Barbra Streisand.
1: Ah ja.

0: Mal.
1: Mit einem Beitrag von Pastorin Anja Niehoff, Seelsorgerin im Klinikum Wolfsburg.
2: Das ist nicht mehr meine Welt, sagt Tina, als wir zusammen spazieren gehen. Sie kann die Nachrichten von Krieg und Gewalt nicht gut ertragen, erzählt sie. Ich weiß nicht, ob die Welt wirklich anders geworden ist. Vielleicht habe ich mich auch verändert. Ich bin irgendwie dünnhäutiger, mache mir mehr Sorgen. Sie erzählt von ihren Sorgen, welche Herausforderungen auf ihre Kinder zukommen, wie das mit dem Klima weitergeht und mit der KI. Es ist furchtbar, das auszusprechen, sagt sie. Aber manchmal denke ich, wenn wir Menschen das nicht besser hinbekommen, dann soll die Welt halt untergehen. Wir schweigen etwas betreten, hängen den Gedanken nach, während wir weitergehen. Unser Spaziergang führt an einer Bushaltestelle vorbei. Ein Plakat hängt dort von der Hilfsorganisation Brot für die Welt. Auf dem großen Poster steht: Schreib die Welt nicht ab, schreib sie um. Wir sehen es beide, schauen uns an und müssen grinsen. Gibt wohl keine Zufälle, was? Fragt Tina. Wir beide sind ja auch Teil der Welt, sage ich. Und ich will daran glauben, dass wir noch was verändern können. Ja, antwortet Tina. Zumindest vor Ort können wir ja immer was tun. Das vergesse ich manchmal, wenn ich mich so im Grübeln verliere. Bei den Pfadfindern hieß es doch früher immer, jeden Tag eine gute Tat. Mal gucken, was mir dazu in nächster Zeit so einfällt. Jetzt lacht sie. Und für einen Moment ist sie wieder da. Die Hoffnung.
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1: So, wir wünschen euch einen schönen Feierabend. 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
2: Morgen um 14 Uhr sind wir wieder da. Ihr hoffentlich auch.
1: Schönen Abend.

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0: NDR2 hier. Da ist mal wieder einiges durcheinander geraten im Bahnverkehr im Norden. Diesmal liegt es aber nicht an kaputten Zügen oder Stellwerken. Wir haben es 18 Uhr.
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2: Diebe sind dafür verantwortlich, dass es bei der Bahn im Norden heute viele Verspätungen und Ausfälle gab. Auf der Strecke Hannover-Berlin ist eine Oberleitung kaputt gegangen, weil jemand Teile davon gestohlen hat. Max Altstadt, NDR2 Hannover, hat darüber mit den Ermittlern gesprochen.
3: Von der Bundespolizei heißt es, dass der oder die Täter sich da am Fundament eines Mastes im Osten von Hannover zu schaffen gemacht haben. Bei der Deutschen Bahn klang das zunächst ein bisschen anders. Die hatten mitgeteilt, dass ein sogenannter Mastanker gestohlen wurde. Dieser Anker kann man sich so vorstellen, die sind dafür da, die tonnenschweren Oberleitungen in der Luft zu halten. Was auch immer jetzt genau gestohlen wurde, das wird ja noch ermittelt. Auf jeden Fall hat es dafür gesorgt, dass die Oberleitungen dann keine Spannung mehr hatten und quasi so durchgehangen haben. Ja, und dann ist in der Nacht ein ICE an der Stelle langgefahren und durch die kaputte Oberleitung wurde der Stromabnehmer des Zuges abgerissen.
2: Und die Reparaturarbeiten laufen auch noch, sollen aber im Laufe des Abends fertig werden. Den Pflegekassen droht ein Milliardenminus. Deshalb plant Bundesgesundheitsministerin Wagen eine Pflegereform, um Geld zu sparen. Und da sind jetzt mehr Details bekannt geworden. Wer Leistungen aus der Pflegeversicherung bekommen will, hat es demnach womöglich bald schwerer. Mareike Makosch, NDR2 aktuell.
4: Unter anderem sollen die Pflegegrade neu definiert werden. Das bedeutet, Menschen müssen mehr Einschränkungen haben, bevor sie in einen bestimmten Pflegegrad eingestuft werden. Außerdem soll es länger dauern, bis die Pflegekassen Zuschüsse zum Eigenanteil zahlen, wenn Menschen in Heimen gepflegt werden. Auf der anderen Seite sollen die Einnahmen bei der Pflegeversicherung steigen. Beispielsweise sollen Menschen ohne Kinder und Menschen, die viel Geld verdienen, in Zukunft höhere Beiträge zahlen. Wenn das Kabinett den Änderungen zustimmt, könnten sie ab 2027 gelten.
2: Mehrfach war er an der Ostseeküste gestrandet. Seit mehr als 2 Wochen liegt der Buckelwal nun tot vor der dänischen Insel Anholt. Gerade untersuchen dänische Wissenschaftler den Wal. Sören Gerhardt, NDR2 Lübeck. Worum geht's da?
5: Es geht vor allem darum, herauszufinden, wie der Buckelwal umgekommen ist. Der wichtigste Schritt vor dem Zerlegen des Kadavers ist der Blick ins Maul. Einige Experten vermuten, dass sich dort schon vor Wochen oder Monaten ein Fischernetz verfangen haben könnte. So kann es dann sein, dass der Wal keine Nahrung mehr aufnehmen konnte. Einige Meeresbiologen gehen auch davon aus, dass der Wal krank war und vor Erschöpfung in der tiefen Ostsee erstickt sein könnte. Mit Ergebnissen aus dem Labor rechnen die Wissenschaftler aber erst in einigen Tagen.
2: Der FC St. Pauli hat sich von Trainer Alexander Blessin getrennt. Das hat der Club heute Abend bestätigt. Wie es aussieht, sind sich Trainer und Verein nach dem Bundesliga-Abstieg nicht einig geworden, wie man in der zweiten Liga gemeinsam weitermachen will. Eine Nachfolge hat der Verein noch nicht vorgestellt. Mehrere Medien berichten aber, dass es der frühere Coach von Holstein Kiel, Marcel Rapp, werden könnte.
0: Jetzt haben wir es 6:03 und hier ist das NDR2 Wetter, dass wir beginnen mit einer Unwetterwarnung, die der Deutsche Wetterdienst rausgegeben hat. Und zwar im östlichen Mecklenburg, da treten am Abend schwere Gewitter mit heftigem Starkregen, schweren Sturmböen und Hagel auf. Grundsätzlich heute Abend ist das immer mal wieder möglich, dass es stürmt, dass es windet, dass es hagelt, dass es regnet. Heute Abend viele Wolken unterwegs. Manchmal zeigt sich allerdings auch die Sonne. Gerade so von West nach Ost ziehen Regenschauer und Gewitter durch, teils kräftig. Örtlich dann auch, wie gesagt, mit Unwettergefahr. Die Temperaturen heute Abend 15 Grad in Bad Sachsa, 16 Grad auf Spiekeroog, 17 Grad am Fehmarnsund, 18 Grad in Hagenow, Ratzeburg und Schöningen und bis 20 Grad in der Uecker-Randow-Region. NDR2 mit dem Verkehrsservice für den ganzen Norden, Stau oder stockende ab 4 Kilometer Länge. Die A1 Osnabrück Richtung Bremen ist zwischen Wildeshausen Nord und Groß-Ippenach wegen Bergungsarbeiten weiterhin gesperrt, dadurch 5 Kilometer Stau. Die Umleitung führt über Wildeshausen, Harpstedt und Klein-Ippenach. A1 Osnabrück Richtung Bremen zwischen Dreieck Stur und Bremen-Hemelingen 8 Kilometer Stau vor der Baustelle. Da dauert es etwa 1,5 Stunden länger. Hi. A1, Bremen Richtung Hamburg, in Höhe Posthausen, da behindert starker Regen die Sicht, fahrt da bitte vorsichtig. Nochmal die 1, Bremen Richtung Lübeck, zwischen Maschener Kreuz und Norderelbbrücke, 8 Kilometer stockender Verkehr. A7, Flensburg Richtung Hamburg, zwischen Dreieck Hamburg Nordwest und Othmarschen, 5 Kilometer stockender Verkehr. Dann haben wir die A20, Kreuz Uckermark Richtung Rostock, die ist zwischen Jarmen und Gützkow nach einem Unfall gesperrt, bitte bildet da eine Rettungsgasse. Und A27, Bremerhaven Richtung Bremen, zwischen Bremerhaven Zentrum und Stotel, 4 Kilometer stockender Verkehr. Das war's. Gute Fahrt euch an.
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0: Also noch eine ganze Menge los an diesem Donnerstagabend im Norden. Ich versorge euch, falls ihr noch im Auto sitzt, mit ganz neuer Musik. Also nichts, wo ihr sagt, Mensch, das habe ich doch schon 100.000 Mal gehört. Nein, es ist ganz frisch, was wir für euch haben. Innerhalb der nächsten halben Stunde unter anderem Freya Ridings mit ihrem neuesten Werk Dancing in the Kitchen. Großer Song. Wir hören Angus und Julia Stone, die zwei Geschwister mit Karaoke Bar. Und wir starten mit Mark Atlas, dem, wie man so schön sagt, dem deutschen Louis Capaldi. You Against My Love. Ich bin Henrik Hansis. Na mit.

Für Fans von dem alten Clouseau, also dem richtig alten aus den Nullerjahren, aus den Zeiten von Chicago bei der Fußballweltmeisterschaft 2006 in Deutschland, sollte dieses Album ja so ein richtigen Wärmegefühl im Herzen auslösen. Denn Clouseau hat sich gesagt, Freunde der Sonne, ich möchte diese ganze moderne Mucke nicht mehr machen, die alle so kurz ist und so weiter. Ich möchte Musik machen, wie ich sie früher immer gemacht habe und wie ich sie am besten kann. Und deswegen hat er ein Album gemacht. Das heißt Déjà-vu, das erste von diesem Doppelalbum ist schon rausgekommen. Der zweite Teil, der wird in einem Jahr erscheinen. Und der erste Song, den wir rausgehört haben, war Immer wenn du nicht da bist. Typisch Clouseau, das hört sich gut an. 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Neue Musik jetzt mit ADMT, Burn Brighter.

Am Titel dieses Songs habe ich mir schon oft die Zunge gebrochen. Ich versuch's nochmal, Achtung. Mediocre Man. Mediocre Man. Von Honeymoon bei NDR 2. Im Soundcheck neue Musik. Der nächste ist auch nicht viel einfacher. Karaoke Bar. Angus and Julia Stone.

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Hier ist NDR 2 am Donnerstag mit Youngblood, Suburban Requiem und dem Verkehrsservice um 18.30 Uhr. Stau oder stockend ab 4 Kilometer Länge. Die A1 Osnabrück Richtung Bremen ist zwischen Wildeshausen Nord und Groß-Ippener wegen Bergungsarbeiten weiterhin gesperrt. Dadurch im Moment 5 Kilometer Stau. Die Umleitung führt über Wildeshausen, Habstedt und Klein-Ippener. A1 Osnabrück Richtung Bremen zwischen Dreieck Stuhr und Bremen-Hemelingen 8 Kilometer Stau vor der Baustelle. Dreiviertel Stunde dauert es länger. A1 Bremen-Hamburg in Höhe Posthausen. Da behindert starker Regen die Sicht. Da bitte ganz besondere Vorsicht. A1 Bremen Richtung Lübeck zwischen Maschner Kreuz und Norderelbbrücke 8 Kilometer stockender Verkehr. A7 Flensburg Richtung Hamburg zwischen Dreieck Hamburg Nordwest und Othmarschen 5 Kilometer stockender Verkehr. A7 Hannover Richtung Flensburg zwischen Dreieck Hamburg Südwest und dem Elbtunnel 7 Kilometer stockend. Und die A20 Kreuz Uckermark Richtung Rostock ist zwischen Jamen und Gützkow nach einem Unfall gesperrt. Bildet da bitte eine Rettungsgasse. Das war's. Euch eine gute Fahrt.

Also wenn der Song lief, war danach immer meine Stimme weg. Da werden direkt Erinnerungen wach, ne? So kurz vor der Fußballweltmeisterschaft. Das war der Hit zum Sommermärchen 2006 in Deutschland. 54, 74, 90, 2006, in Klammern 4 Jahre später, 90, 2010, von den Sportfreunden Stiller. Und die Textzeile mit dem Herz in der Hand kommt ja auch in diesem Song vor, den ich euch da gerade angespielt habe. Und so heißt auch die neue ARD-Doku, die ihr jetzt in der ARD-Mediathek findet. Nicht etwa, weil jetzt bald wieder die Fußballweltmeisterschaft beginnt, sondern weil die Sportfreunde Stiller, man glaubt es gar nicht bei diesen Berufsjugendlichen, schon auf 30 Jahre Bandgeschichte zurückblicken. Das heißt, damals beim Sommermärchen, da gab es die schon 10 Jahre. Ja? Sind aber absolute, würde man sagen, Hitlieferanten. Und wie sie das alles machen, wie sie so Hits liefern und wie sie vor allem diese Zeit während der Fußballweltmeisterschaft in Deutschland erlebt haben, das erzählen sie eben in der Doku mit dem Herz in der Hand, jetzt in der ARD-Mediathek. Und ihr hört den neuen Song jetzt hier im Soundcheck Neue Musik. Keine Blumen ohne Regen, das sind die Sporties.

Ich finde, dieser Song klingt wie so eine Stehparty, bei der man diese so Gläser in der Hand hält, die so nur so eine kleine Pfütze an irgendeinem geilen Getränk in sich tragen. Und dann ist da noch irgend so ein Genüssel drin, was man dann noch so essen kann. Meist mehr als das, was man trinken kann. Entschuldigung, isst du die Olive noch? Jungle waren das mit Carry On. Und weil uns das so toll gefallen hat hier im NDR 2 Soundcheck Neue Musik, spielen wir jetzt direkt noch einen Song von Jungle. Die werden uns diesen Sommer begleiten. Das ist The Wave.

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0: 2 Nachrichten.
1: Um 19 Uhr mit Juliette Groß. Bundesgesundheitsministerin Warken will Geld bei den Pflegekassen einsparen. Menschen, die Leistungen aus der Pflegeversicherung bekommen wollen, könnten es deshalb künftig schwerer haben. Aus der NDR-Nachrichtenredaktion Mareike Markosch.
2: Unter anderem sollen die Pflegegrade neu definiert werden. Das bedeutet, Menschen müssen mehr Einschränkungen haben, bevor sie in einen bestimmten Pflegegrad eingestuft werden. Außerdem soll es länger dauern, bis die Pflegekassen Zuschüsse zum Eigenanteil zahlen, wenn Menschen in Heimen gepflegt werden. Auf der anderen Seite sollen die Einnahmen bei der Pflegeversicherung steigen. Beispielsweise sollen Menschen ohne Kinder und Menschen, die viel Geld verdienen, in Zukunft höhere Beiträge zahlen. Wenn das Kabinett den Änderungen zustimmt, könnten sie ab 2027 gelten.
1: Die EU will schon diesen Monat Beitrittsverhandlungen mit der Ukraine beginnen. Eigentlich hätten sie schon vor 2 Jahren starten können, bislang hat aber Ungarn den Prozess blockiert. Aus Brüssel, Sabrina Fritz.
3: Insgesamt sind die Verhandlungen in 6 Kapitel eingeteilt, darunter Wirtschaft, Außenpolitik und Justizsysteme. Darin muss die Ukraine nachweisen, dass ihr Rechtssystem und ihre öffentliche Verwaltung den EU-Standards entsprechen. Das Ergebnis muss dann von allen EU-Mitgliedstaaten bestätigt werden. Der ukrainische Regierungschef Selenskyj hat immer wieder einen Beitritt seines Landes zur EU als überlebenswichtig bezeichnet, vor allem als Schutz vor Russland. Experten gehen dennoch davon aus, dass der gesamte Prozess mehrere Jahre dauern kann und ein Erfolg nicht garantiert ist.
1: Der Bahnverkehr zwischen Hannover und Berlin normalisiert sich nach einem Schaden an der Oberleitung offenbar wieder. Laut Deutscher Bahn sind die Reparaturen auf einem Gleis abgeschlossen. Einige Züge können demnach wieder regulär fahren. An einem zweiten Gleis dauerten die Arbeiten an, so die Bahn. Es müsse weiterhin mit Verzögerungen gerechnet werden. Seit der Nacht sind der Fernverkehr und der Regionalverkehr auf der Strecke beeinträchtigt. Grund ist ein Oberleitungsschaden im Osten von Hannover. Auf der dänischen Ostseeinsel Anholt hat die Obduktion des verendeten Buckelwals begonnen. Experten in Schutzanzügen haben das Tier vermessen und den gelbbräunlichen Kadaver aufgeschnitten und zerteilt. Beobachter durften die Obduktion in einem abgesperrten Bereich aus der Ferne verfolgen. Der Wal lag lange vor der Insel Pöhl in Mecklenburg-Vorpommern und wurde dann von einer privaten Initiative ins Skagerrak gebracht. In dänischen Gewässern starb das Tier. Woran es gestorben ist, soll durch die Obduktion geklärt werden.
4: 7:02 haben wir es jetzt und hier ist das NDR2-Wetter. Heute Abend bleibt es wechselnd bis stark bewölkt. Manchmal kommt auch noch mal ein bisschen Sonne durch die Wolken. Von West nach Ost zeitweise dann auch mal ein Regenschauer mit dabei, auch mal ein Gewitter. Und die fallen dann teilweise auch kräftig aus. Örtlich besteht auch Unwettergefahr durch Starkregen, Hagel und schwere Sturmböen. Die Abendtemperaturen 15 Grad in Bad Sachsa, 16 Grad auf Spiekeroog, 17 Grad heute Abend am Fehmarnsund, 18 Grad in Hagenow und 20 Grad heute Abend in der Uecker-Randow-Region. Morgen wechselhaft maximal 20 Grad. NDR 2 mit dem Verkehrsservice für den ganzen Norden, Stauder stockend ab 4 Kilometer Länge. Da haben wir die A1 Osnabrück Richtung Bremen zwischen Dreieck Stuhr und Bremen-Hemelingen. 8 Kilometer Stau vor der Baustelle, eine Dreiviertelstunde dauert es länger. A1 nochmal Bremen Richtung Lübeck zwischen Maschener Kreuz und Norderelbbrücke, 8 Kilometer stockend. A2 Hannover Richtung Dortmund zwischen Garbsen und Bad Nenndorf, 11 Kilometer Stau. A7 Flensburg Richtung Hamburg zwischen Hamburg-Volkspark und Othmarschen, 3 Kilometer stockender Verkehr. Die A7 Kassel Richtung Hannover ist zwischen Nörten-Hardenberg und Nordheim-West nach einem Unfall gesperrt. A7 Hannover Richtung Flensburg zwischen Dreieck Hamburg-Südwest und dem Elbtunnel 7 Kilometer stockender Verkehr. Die A20 Kreuz Uckermark Richtung Rostock ist zwischen Jamen und Gützkow nach einem Unfall gesperrt. Bildet da bitte eine Rettungsgasse. Und A27 Bremen Richtung Bremerhaven zwischen Stotel und Bremerhaven-Gestemünde 3 Kilometer Stau. Das ist es soweit gewesen. Euch allen eine gute Fahrt.
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4: Das ist die Sendung an diesem Donnerstagabend. Wir hören gleich Musik von Lady Gaga und zwar einen Song, den sie dem neuen Film The Devil Wears Prada, Teufel trägt Prada Teil 2, beigesteuert hat. Heißt Shape of a Woman, den gibt's gleich bei uns. Wir hören Gracie Abrams mit Hit the Wall und starten mit Alex Samson. Der Song heißt Misery. Ich bin Henrik Hanses. Abend.

Tracy Abrams, Hit the Wall, NDR 2. Diese Sendung, der Soundcheck Neue Musik, ist ja so ein bisschen auch eine Kaderschmiede, ne? Also so ein Nachwuchsleistungszentrum, ein bisschen wie beim Fußball. Wer sich hier gut anstellt, der darf bei den Profis mitspielen und vielleicht wird daraus dann mal ein Superstar. Und um mal in diesem Bild zu bleiben, Muriel hat mit ihrem neuen Song den Sprung zu den Profis geschafft. Wir spielen sie auch im Hauptprogramm tagsüber, morgens, vormittags, nachmittags. Aber weil der Song eben halt auch neu ist, spielen wir ihn auch in dieser wunderbaren Sendung im NDR 2 Soundcheck Neue Musik. Wir hören Muriel mit Think That I've Lost You.

Gaga, Shape of a Woman, Musik aus dem Film Der Teufel trägt Prada Teil 2. Ich habe mit mehreren Leuten gesprochen. Grundtenor nicht ganz so doll wie Teil 1, aber immerhin ein Kassenschlager, also richtiger Erfolg, und die ersten Schauspieler aus dem Film, zum Beispiel Anne Hathaway, eine Hauptrolle spielt. Hofft schon auf Der Teufel trägt Prada Teil 3. Wir werden sehen.

Hallo, ich streichle Tauben bei NDR 2 im Soundcheck Neue Musik. Das letzte Mal, dass ich versucht habe, einen zu kriegen. Das ist mehr als 30 Jahre her und sind immer weggerannt. Also von Streicheln war ich weit entfernt. Der Verkehrsservice für den ganzen Norden bei NDR 2 um 19.30 Uhr. Stau oder Stock knapp 4 Kilometer länger. A2 Hannover Richtung Dortmund zwischen Garbsen und Bad Nenndorf 11 Kilometer Stau. Die A7 Kassel Richtung Hannover ist zwischen Nörten-Hardenberg und Nordheim-West nach einem Unfall gesperrt. A7 Hannover Richtung Flensburg zwischen Hamburg-Heimfeld und dem Elbtunnel 5 Kilometer stockender Verkehr. Und die A20 Kreuz Uckermark Richtung Rostock ist zwischen Jamen und Gützkow ebenfalls nach einem Unfall gesperrt. Bitte bildet da eine Rettungsgasse. Das war's. Gute Fahrt. Son Lux jetzt, endlessly.

Michael Schulte ist liebeskrank. Love Sick bei NDR 2 im Soundcheck. Neue Musik. Ja, seekrank, da gibt es, glaube ich, auch so Pflaster für das Ohr und so Tabletten. Aber bei Love Sick, bei liebeskrank, da hilft nur Zeit in beide Richtungen. Sowohl bei Kummer als auch bei verliebt. Irgendwann gibt sich alles.

Macy Peters. Questions. Hier ist NDR 2. Am Donnerstagabend mit dem Soundcheck neue Musik. Und jetzt ein Song, zu dem ihr euch Folgendes bitte visualisiert. Junge, braungebrannte Menschen, die auf einem Roller sitzen. Ich stelle es mir gerade selber vor, die auf einem Roller sitzen und den Helm haben sie so hochgezogen, dass das Gesicht frei ist und der Helm sozusagen auf dem Hinterkopf liegt. Und sie befinden sich alle in einer pittoresken Altstadt und flirten und trinken. Natürlich fahren sie danach nicht mehr Roller. Der ein oder andere hat ein Eis in der Hand und da läuft die ganze Suppe die Hand runter. Und es ist noch warm, alle tragen T-Shirt, obwohl es schon dunkel ist. Das ist Bella Vita. Oki Blue jetzt, die Cookie Gang.

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1: Um 20 Uhr mit Juliette Groß. Bundesgesundheitsministerin Warken will Geld bei den Pflegekassen einsparen. Menschen, die Leistungen aus der Pflegeversicherung bekommen wollen, könnten es deshalb künftig schwerer haben. Aus der NDR-Nachrichtenredaktion Mareike Makosch.
2: Unter anderem sollen die Pflegegrade neu definiert werden. Das bedeutet, Menschen müssen mehr Einschränkungen haben, bevor sie in einen bestimmten Pflegegrad eingestuft werden. Außerdem soll es länger dauern, bis die Pflegekassen Zuschüsse zum Eigenanteil zahlen, wenn Menschen in Heimen gepflegt werden. Auf der anderen Seite sollen die Einnahmen bei der Pflegeversicherung steigen. Beispielsweise sollen Menschen ohne Kinder und Menschen, die viel Geld verdienen, in Zukunft höhere Beiträge zahlen. Wenn das Kabinett den Änderungen zustimmt, könnten sie ab 2027 gelten.
1: Der Bahnverkehr zwischen Hannover und Berlin normalisiert sich nach einem Schaden an der Oberleitung offenbar wieder. Laut Deutscher Bahn sind die Reparaturen auf einem Gleis abgeschlossen. Einige Züge können demnach wieder regulär fahren. An einem zweiten Gleis dauerten die Arbeiten an, so die Bahn. Es müsse weiterhin mit Verzögerungen gerechnet werden. Seit der Nacht sind der Fernverkehr und der Regionalverkehr auf der Strecke beeinträchtigt. Grund ist ein Oberleitungsschaden im Osten von Hannover. Die Bahn geht davon aus, dass Unbekannte dort Teile der Oberleitung gestohlen haben. Auf der dänischen Ostseeinsel Anholt hat die Obduktion des verendeten Buckelwals begonnen. Experten in Schutzanzügen haben das Tier vermessen und den gelbbräunlichen Kadaver aufgeschnitten und zerteilt. Beobachter durften die Obduktion in einem abgesperrten Bereich aus der Ferne verfolgen. Der Wal lag lange vor der Insel Pöhl in Mecklenburg-Vorpommern und wurde dann von einer privaten Initiative ins Skagerrak gebracht. In dänischen Gewässern starb das Tier. Woran es gestorben ist, soll durch die Obduktion geklärt werden. Der FC St. Pauli hat sich von Trainer Alexander Blessin getrennt. Das gab der Club 19 Tage nach dem Abstieg aus der Fußball-Bundesliga bekannt. Aus Hamburg, Jörg Naroska.
3: Wir sind zu der Überzeugung gekommen, dass ein frischer Start in diesem Sommer der richtige Weg ist, sagt St. Paulis Vereinspräsident Uke Göttlich zur Trennung von Trainer Alexander Blessin. Man habe es sich nicht leicht gemacht, es gehöre aber zum Geschäft, dass sich Wege trennen, wenn neue Impulse notwendig sind. Für diese Impulse könnte am Millerntor künftig Marcel Rapp sorgen. Der ehemalige Trainer von Holstein Kiel gilt als großer Favorit auf die Nachfolge von Blessin. St. Pauli will seinen neuen Trainer für die kommende Saison möglichst schnell präsentieren.
4: Und jetzt haben wir es 8:02 und wir kommen zum NDR2-Wetter. In der kommenden Nacht gehen die Schauer und Gewitter zurück. Die lassen also nach. Im Verlauf bleibt es dann überwiegend trocken bei diesen Tiefstwerten 14 Grad auf Mönchgut oder in Mönchgut auf Rügen. Auf Mönchgut, auf Rügen, so heißt es, glaube ich. 13 Grad auf Baltrum und auf Sylt, da bin ich mir sicher. 11 Grad in Trittau, Bolzenburg und in Bassum, auch da bin ich mir sicher. Und 9 Grad in Bad Sachsa. Der Freitag, der wird dann insgesamt wechselhaft mit viel Wolken, etwas Sonne und immer mal wieder so ein paar Schauer, teils auch so gewittrige und nasse Wolken, die da von Westen heranziehen. Die Temperaturen bis maximal 20 Grad Höchstwert liegt da in Anklam. Der NDR2-Verkehrsservice für den ganzen Norden. A7 Hannover Richtung Flensburg zwischen Hamburg-Heimfeld und dem Elbtunnel 5 Kilometer stockender Verkehr. Und die A20 Kreuz Uckermark Richtung Rostock ist zwischen Jamen und Gützkow nach einem Unfall gesperrt. Die Straßen also weitgehend frei. Das sieht doch wieder ganz manierlich aus. Gute Fahrt euch allen.
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4: Eine Stunde haben wir noch vor uns, hören unter anderem Freya Ridings mit Wild Horse. Wir hören neue Musik von Mina Richman. Die hat uns ja alle entzückt mit ihrem Song Show Me Don't Tell. Ihr neuer Song heißt Terrified of Change. Und wir starten mit One Republic mit einem großartigen Intro. Ich habe das schon oft erzählt und ich habe ein bisschen Sorge, mich zu wiederholen. Aber ich finde den Start des nun folgenden Songs einfach sensationell. Aber, meine Damen und Herren, hört selbst. Meet Your Love. Ich bin Henrik Hanses. Guten Abend.

0: Nina Richman, das klingt nach großer, weiter Welt hier bei NDR 2 im Soundcheck Neue Musik, sowohl musikalisch als auch dieser Name, Richman. Sie kommt aber, und größer könnte der Kontrast nicht sein, die Nina Richman, aus dem ostwestfälischen Bad Salzuflen. Sorry an alle, die da auch herkommen, also ihr könnt offensichtlich ganz tolle Mucke machen. Nina Richman, Show Me Don't Tell, das ist der Song, den wir gerade gehört haben. Und sie hat ebenfalls in Ostwestfalen mal ein Interview gegeben, nämlich dem Filmhaus Bielefeld. Die Nina Richman hat erzählt, wie sie auf diesen Namen gekommen ist, denn Richman, das ist ein Künstlername.
1: Cher hat mal von ihrer Mutter gesagt bekommen, Kind, willst du nicht sesshaft werden und einen reichen Mann heiraten? Und dann hat Cher gesagt, Mama, ich bin ein reicher Mann und ich finde das cool. Und ich mochte die Attitüde in diesem Interview und dachte mir so, so möchte ich auch sein. Unabhängig.
0: Boah, cool. So, und deswegen hören wir noch einen Song von Nina Richman hier bei NDR 2. Das ist Terrified of Change.

Song von Fury in the Slaughterhouse und auch drauf auf dem neuen Album, das da erscheint am 26. Juni, also in 22 Tagen. Das 15. Studioalbum von Fury in the Slaughterhouse, treu gespielt von NDR 2 im Soundcheck Neue Musik.

Summer in the Woods, nicht zu verwechseln mit Pepper Woods, damit bin ich gerade sehr beschäftigt. Im Soundcheck neue Musik, Luisa war das, der Ordnung halber. Wir haben es 20:30, der Verkehrsservice für den ganzen Norden. Die A20 Kreuz Uckermark Richtung Rostock ist zwischen Jamen und Gützkow nach einem Unfall gesperrt, das war's. Gute Fahrt.

Zwei ganz große Namen der Branche, Martin Garrix und Ed Sheeran, machen gemeinsame Sache mit Repeated, ein Song, der eigentlich schon 12 Jahre alt ist und jetzt erst veröffentlicht wurde. Bei NDR2, Soundcheck, neue Musik und nicht nur hier, meine Damen und Herren. Wisst ihr was? Mir ist vorhin aufgefallen, und mit vorhin meine ich vor wenigen Sekunden, dass heute in einer Woche, passt das? Heute in einer Woche die Fußball-Weltmeisterschaft beginnt. Ja, 11. Donnerstag. Man glaubt es nicht. Und sie hat es wieder getan. Shakira, nach ihrem Song Waka Waka von 2010, noch ein WM-Song, offiziell. Das ist Die Die.

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1: Rossasa, NDR2, der Soundcheck, neue Musik am Donnerstagabend. Und kurz vor Schluss gönnen wir uns jetzt nochmal ein bisschen Ocean's 11 Vibes. Mama's Gun mit Joy. Außerdem habe ich noch für euch Boy Loco und Luisant. Hier geht's gleich ab 21 Uhr weiter mit NDR2 Pop, die Abendshow mit Markus Barsch. Ich bin Henrik Hanses, wünsche allseits einen schönen Abend und bis die Tage.

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1: Um 21 Uhr mit Juliette Groß. Gesundheitsministerin Warken hat ein Konzept vorgestellt, wie die Pflegeversicherung finanziell auf gesunde Füße gestellt werden soll. Geplant sind Mehreinnahmen und Ausgabenkürzungen. Heimbewohner, Besserverdienende und Menschen ohne Kinder sollen stärker belastet werden. Die Voraussetzungen für Pflegeeinstufungen sollen verschärft und mehr für die Vorbeugung gegen Pflegebedürftigkeit getan werden. So sollen Milliardenlücken geschlossen und Beitragserhöhungen vermieden werden. Der Entwurf wird jetzt innerhalb der Bundesregierung beraten. Deutschland muss auch abgelehnten Asylbewerbern, für die ein anderes EU-Land zuständig ist, einen angemessenen Lebensstandard ermöglichen. Das hat der Europäische Gerichtshof in Luxemburg entschieden. Die Bundesregierung reagiert verhalten. Aus Berlin, Philipp Eckstein.
2: Bundesinnenminister Alexander Dobrindt räumt ein, Leistungskürzungen werden durch das Urteil erschwert. Zugleich betont der CSU-Politiker, die Entscheidung des EuGH werde jetzt im Detail geprüft und das werde eine Weile dauern. Auch das Arbeits- und Sozialministerium hat eine Prüfung angekündigt. Dabei soll geklärt werden, ob deutsche Gesetze oder die Rechtspraxis angepasst werden müssen. Und zwar bei sogenannten Dublin-Fällen, also Asylsuchenden, für die ein anderer Staat zuständig ist.
1: Bei einem Zwischenfall mit einer Lufthansa-Maschine am Frankfurter Flughafen sind mehreren Mitarbeiter verletzt worden. Nach Angaben der Fluggesellschaft klappte bei einer Boeing 787 vor dem Boarding plötzlich das Bugfahrwerk ein und der vordere Teil der Maschine sackte auf den Boden. Laut Lufthansa befanden sich zu dem Zeitpunkt ausschließlich Beschäftigte an Bord. Passagiere waren noch nicht eingestiegen. Mehrere Menschen seien mit Verletzungen ins Krankenhaus gebracht worden. Wie es zu dem Zwischenfall kam, ist noch unklar. Eine Woche vor dem Start der Fußball-Weltmeisterschaft in Mexiko eskalieren dort Proteste von Lehrern. Die Gewerkschaft fordert deutlich höhere Gehälter. Die Regierung hatte zuletzt 9% mehr angeboten. Eine Einigung gibt es bislang nicht. Aus Mexiko-Stadt, Anne Dämmer.
3: Demonstranten rannten mit abgebrochenen Laternenstangen gegen die Eingänge des Bildungsministeriums in Mexiko-Stadt, warfen Fensterscheiben ein und schossen Feuerwerkskörper auf die Einsatzkräfte ab, wie lokale Medien berichteten. Die Polizei reagierte mit Tränengas. Die mexikanische Präsidentin Claudia Sheinbaum lehnt ein hartes Vorgehen gegen die Protestierenden ab. Die Lehrer drohen nun mit Massenprotesten rund um die Eröffnung der WM am 11. Juni. Darunter beim Auftaktspiel Mexiko gegen Südafrika im Aztekenstadion.
1: Das waren die Nachrichten. Das Wetter in Norddeutschland. Nachts häufig trocken bei Tiefstwerten von 14 bis 9 Grad. Morgen viele Wolken, gebietsweise länger trocken, von Westen her Schauer und teils kräftige Gewitter. Höchstwerte 17 bis 20 Grad. Am Sonnabend teils freundlich. Es ist 21.03 Uhr.
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4: A7 Kassel Richtung Hannover. Die Einfahrt Nordheim Nord ist wegen Bauarbeiten bis Freitag 18 Uhr gesperrt. Die A20 Kreuz Uckermark Richtung Rostock ist zwischen Jamen und Gützkow nach einem Unfall gesperrt. A25 Hamburg Richtung Geesthacht. Die Einfahrt Neu-Allemöhe West ist wegen Bauarbeiten bis zum 30. Juni. 7 Uhr gesperrt.
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5: Mit Markus Barsch. Hallo. Machen wir gleich erstmal ein Quiz. Top-Idee.
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0: zu 21.13 Uhr. Hallo Deutschland, hier ist Pop. Eure Abendshow, die gemeinsame Abendshow von Bremen 4, HR3, MDR Jump, NDR 2, SR1 und WDR 2 produziert jetzt mit einem spontanen Schnellstquiz für euch von SWR 3. Der allwissende Abendshow-Kalender sagt gerade zweierlei. Heute ist Streichel-eine-Katze-Tag. Pff, mal was ich will. Nee, was ist denn, wenn man eine Katzenallergie hat? Bringt man sich in Lebensgefahr?
1: Katzenhaarallergie, kein Spaß.
0: Heute ist Streichel-eine-Katze-Tag. Wenn ihr heute eine Katze streicheln konntet, durftet, das ist schön. Heute ist auch Tag des Käses. Heute ist Tag des Käses. Das ist ja toll. Toll. Es gibt, guck mal, es gibt an die 70 Katzenrassen auf der ganzen Welt mit teils sagenhaften Namen. Toll. Es gibt über 4000 Käsesorten auf der Welt mit teils sagenhaften Namen. Wir machen natürlich Folgendes. Wir machen das spontane, ist es eine Katze oder ein Käse? Steht's Quiz. Sofort anrufen. 07221 2011. Ich werde euch gleich Katzen- oder Käsenamen an den Kopf werfen und ihr müsst es einsortieren in die Schubladen, in die entsprechenden, okay? Wenn ihr zum Beispiel wisst, Holländer, Katze oder Käse? Käse. Ich glaube, der heißt doch gar nicht Holländer, der heißt nur im Rheinland so, oder? Also wahrscheinlich ist es Gouda oder sowas, egal. Gouda ist keine Katze, es sei denn, ihr habt eure Katze so genannt, das gilt nicht. 07221 2011, gleich

0: Giant Rooks, neu in der Abendshow. Want it back. Heute ist Streichel eine Katze-Tag und heute ist Tag des Käses. Wir spielen das spontane Katze oder Käse Schnellquiz mit Sarah in Leipzig. Hallo Sarah!
1: Hallo Markus!
0: Hallo, du hast mir gerade schon erzählt, ich wollte schon fragen, hast du heute eine Katze gestreichelt? Beziehungsweise da hast du nur gesagt, du hast zwei Katzen. Aber das heißt ja gar nicht, dass du die gestreichelt hast. Hast du aber, oder?
1: Ja, ich habe sie heute Morgen schon mal gesehen. Da habe ich die auch gestreichelt.
0: Das haben wir gesehen. Ja, Katzen halt. Und dann nie wieder. Die kommen erst wieder später am Abend und bringen dir aber ein Vöglein mit oder ein Katz oder ein Fisch aus dem Nachbarteich. Naja. Ich weiß gar nicht genau. Machen die das, weil die den Menschen lieb haben? Nee, die machen das, weil, guck mal, was ich kann und du nicht, du Dödel, ne? Oder warum machen Katzen sowas? Warum bringen die Vöglein mit? Habe ich mal gewusst.
1: Ja.
0: Weiß nicht mehr. Wann hast du zuletzt von denen was geschenkt gekriegt?
1: Ja, gar nichts, die wohnen in der Wohnung.
0: Ach, die kommen nicht raus, sind reine Hauskatzen, okay.
1: Nee, die Wohnung ist ein bisschen zu hoch bei uns, da können die leider nicht so ganz raus.
0: Man könnte also ein kleines Gelände, ein Leiterchen bauen aus dem 11. Stock. Nein.
1: Ja, als auf dem Balkon sind sie, das können sie schon, aber da fangen sie ja relativ wenig.
0: Da kommt auch mal ein Vöglein vorbei. Nein, wir müssen jetzt aufhören, die armen Vöglein. Wir spielen das Katze- oder Käse-Quiz. Ich nenne dir Namen von Sachen und du sagst Katze oder Käse. Hier, Sokoke.
1: Katze.
0: Ja, ist richtig. Sokoke, mittelgroße Hauskatze, lange Beine, robuster Knochenbau. Kommt ursprünglich von der Ostküste Kenias. Sokoke. Romadur. Katze oder Käse?
1: In Käse.
0: Das ist richtig. Schnittkäse. Kuh, Belgien. Sehr intensiv, pikant, würzig. Ozelot. Ja.
1: Das ist ein Tier. Also.
0: Das ist eine Wildkatze, Ozelot. Wildkatze in Mittel- und Südamerika, sehr richtig. Der Ozelot darf nie fehlen. Hier kommt noch was. Kasserie.
1: Ich würde jetzt mal Käse sagen, aber
0: richtig?
1: Das sagt mir jetzt nicht so viel.
0: Ja, ich habe ja auch Google Bingo gespielt. Kasserie, traditioneller griechischer Schnittkäse aus Schafsmilch oder einer Mischung aus Schafs- und Ziegenmilch. Mild, würziger, leicht buttriger Geschmack, hervorragende Schmelzeigenschaften. Jetzt habe ich Hunger, Kasserie.
1: Hier klingt noch. Interessant.
0: Du bist auf der absoluten Gewinnerspur, Sarah in Leipzig. La Perm.
1: Ist eine Katze.
0: Das ist richtig. Lockiges Fell, sanftes Gemüt. Mit einer sagenhaften Geschichte, die erzähle ich aber erst gleich nach Metallica Enter Sandman. Du bist auf der absoluten Gewinnerspur. Noch ein richtiger und dann hast du es. Europäisch Kurzhaar.
1: Ich glaube, das ist eine Katze.
0: Das ist richtig. Die robuste und anpassungsfähige normale Hauskatze. Klug, verspielt. Der absolute Liebling in Deutschland. Hast du auch europäisch Kurzhaar?
1: Ja, so wie unsere. Ja? Ja, unsere sind auch einfach normale Hauskatzen.
0: Wie heißen die?
1: Die heißen Henry und Moni.
0: Och, Henry, das ist aber ein schöner Name. Und Moni, das ist ja süß. Bleib dran, liebe Sarah in Leipzig, du bist die Beste, wir schenken dir was.
1: Danke.
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0: Ach, Metallica, Enter Sandman, auch mal wieder gut, was? Hier ist Pop, eure Abendshow. Eben haben wir mit Sarah in Leipzig Katz oder Käse gespielt, weil heute ist Streichel eine Katze-Tag oder anders, heute ist Streichel einen Käsetag und Tag und ist eine Katze. Nein, heute ist Streichel eine Katze-Tag und Tag des Käses. Es gibt ja ganz viele verschiedene Sorten, Katzen wie Käsen, wie Käses, und deswegen haben wir eben mit Sarah gespielt, Katze oder Käse. Und da war eine Katze dabei, das ist die La Perme. Die habe ich selber eben erst kennengelernt, die La Perme. Das ist eine ganz interessante Geschichte. Die La Perme entstand erst 1982 aufgrund einer Spontanmutation in den USA. Da war auf einem Bauernhof in Oregon eine ganz normale Hauskatze, die hat in einem Wurf mal 6 Katzenwelpen geboren. Und ein Tier aus diesem Wurf war erstmal völlig kahl, also ganz unnormal, und kriegte dann aber nach 8 Wochen weiche Locken. Die hatte ein weiches, lockiges Fell und sie war ganz sanftmütig im Gegensatz zu den anderen 5 Rabaukenwelpen, die die Mutter da gekriegt hat. Und die Besitzer Linda Cole nannte diese lockige Katze dann Curly, natürlich, lockig. Und Curly gilt als die Stammmutter aller La Perme-Katzen mittlerweile auf der Welt, weil nach einer Weile meinten Leute, die die Katze gesehen haben, ey, zeig die mal auf Ausstellung, sowas gibt's ja nicht. Und um Katzen auf Ausstellungen zu zeigen, musst du einen Namen für diese Sorte, Rasse, wie auch immer, haben. Also dachte sich Linda für ihre lockige Katze aus, okay, die heißt La Perme. La Perme, also P-E-R-M, wegen Permanent Wave, amerikanisch für Dauerwelle. Guckt euch mal im Internet La Perme Katzen an. Ganz süß, ganz sanftmütig und lockig.
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0: Siku, Dangerous Lover. So cool.
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2: Es ist 9:30.
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3: Der Freitag wird wechselhaft mit vielen Wolken, etwas Sonne sowie immer wieder Schauern und teils kräftigen Gewittern von Westen her. Die Temperaturen erreichen 17 Grad auf Wangerooge, 19 Grad in Hannover und bis zu 20 Grad in Anklam. Zum Abend hin beruhigt sich das Wetter vielerorts wieder und die Wolken lockern stellenweise auf. Die Temperaturen liegen dann zwischen 18 und 21 Grad.
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4: Vorsicht bitte auf der A7 Hannover Richtung Kassel. Zwischen Lutherberg und Kassel Nord befindet sich eine ungesicherte Unfallstelle. Vorsicht bitte auf der A11 Berliner Ring Richtung Kreuz Uckermark. Zwischen Werbelin und Korin befindet sich eine ungesicherte Unfallstelle. Die A20 Kreuz Uckermark Richtung Rostock ist zwischen Jamen und Gützkow nach einem Unfall gesperrt.
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5: Und hier ist Pop, eure Abendshow. 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Hi, Teddy Swims ist auch da.

0: Bitte.
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2: In 40 Ländern war Alex Warren mit Ordinary vergangenes Jahr auf Platz 1. In 40 Ländern. Seht ihr meine Finger? Auch in den USA, in Großbritannien, bei uns natürlich ein absoluter Shootingstar kommt da plötzlich daher. Aber wie kommt der so schnell auf 21 Millionen TikTok-Follower? Mehr als zum Beispiel Lady Gaga hat. Naja, da, bei TikTok, war er vorher schon berühmt. Bernd Lechler über den Aufstieg von Alex Warren.
3: Yes, he's what you get if you order Ed Sheeran on Temu. Alex Warren!
4: Alex Warren ist, was man kriegt, wenn man Ed Sheeran bei Temu bestellt. Puh, ganz schön spitz vom Brit Awards Moderator Jack Whitehall. Aber nach 13 Wochen UK Platz 1 als erster Amerikaner überhaupt hält Alex das sicher gelassen aus. Hier testet er mit 18 auf TikTok den Song, der 3 Jahre später seine erste, kaum beachtete Single werden wird und schreibt dazu, das ist ein Lied darüber, wie mein Vater gestorben ist, als ich 9 war. So war das. Der Vater hinterlässt Schulden, die Mutter beginnt zu trinken, als Alex 18 ist, wirft sie ihn raus. Er fühlt sich befreit, schleicht sich in Fitnessstudios zum Duschen, wohnt mit seiner Freundin im Auto und baut sich zum Internetstar auf. Mit Saltos von einer Brücke. Oder er filmt lustige Streiche, tanzt, macht Quatsch. Dann zieht er mit anderen YouTubern und TikTokern in eine WG, das Hype-Haus, das sogar zur Netflix-Reality-Serie wird. Es endet im Streit, Alex verlegt sich auf die Musik und Ordinary, seine 15. Single, katapultiert ihn an die Spitze. Heute erzählt er seine Familiengeschichte im Konzert. Die tränenreiche Liebeserklärung von seiner Hochzeit postet er auch. Da merkt man schon den Content-Profi. Er hört das nicht mehr so gern. Das war gestern, sagt er. Jetzt sei ihm wichtig, dass seine Lieder den Leuten gut tun. Und auf seinen Insta-Clips von der Bühne sieht's auch wirklich so aus.
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Achter Warren Alex. Eternity. Guter Typ. 21:47 Uhr, noch was aus dem Verkehrszentrum. Vorsicht auf der A5, Frankfurt Richtung Kassel zwischen Friedberg und Obermörlen. Ungesicherte Unfallstelle. Vorsicht auf der B317, TTC Neustadt Richtung Todtnau zwischen Feldberg, Ort und Pfahl. Da liegen Gegenstände auf der Fahrbahn. Vorsichtig sein. Soll ich nochmal sagen, Rettungsgasse offen halten. Die Polizei bittet weiterhin um folgenden wichtigen Hinweis. Die A20 Stettin Richtung Rostock ist zwischen Jarmen und Gützkow nach einem Unfall gesperrt. Bitte unbedingt die Rettungsgasse offen halten hier und nicht immer wieder zumachen, ja? Die A20 Stettin Richtung Rostock zwischen Jarmen und Gützkow. Unfall, Sperrung, Rettungsgasse offen halten. Achtung, ich schmeiß mit Bruce Springsteen Gitarre sonst, wenn ihr die wie zumacht.

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1: Um 22 Uhr mit Susanne Kimmel. Die Taliban haben einen Abschiebeflug von Deutschland nach Afghanistan abgesagt. Und das trotz vorheriger Zusage. Das haben Recherchen des NDR ergeben. Demnach wollen die Taliban den Druck auf die Bundesregierung erhöhen, was in Diplomatenkreisen als Erpressung gewertet wird. ARD-Korrespondent Peter Hornung berichtet.
2: Am Donnerstag vergangener Woche hätte eine Maschine Richtung Kabul abheben sollen, an Bord Afghanen, die abgeschoben werden sollten. Die für ihre Begleitung vorgesehenen Bundespolizisten hätten sogar bereits afghanische Visa gehabt. Doch die Taliban ließen den Flug schon im Vorfeld absagen. Der Hintergrund? Die Radikal-Islamisten wollen noch mehr eigene Diplomaten nach Deutschland schicken. Ohne sie könne man den Deutschen nicht dabei helfen, ausreisepflichtige Afghanen reibungslos in ihr Heimatland abzuschieben. Bisher sind 2 Taliban-Vertreter akkreditiert in Berlin und in Bonn.
1: Unionsfraktionschef Spahn hat die Reform für die Pflegeversicherung von Gesundheitsministerin Wagen gegen Kritik verteidigt. Der Entwurf sieht unter anderem mehr Belastungen für Gutverdiener und für Menschen ohne Kinder vor, aber auch für Pflegebedürftige und pflegende Familienmitglieder. Spahn sagt, das sei ein schwerer, aber notwendiger Schritt. Die Pflegeversicherungen seien schlicht und ergreifend pleite. Kritik kommt unter anderem vom Koalitionspartner SPD und der Deutschen Stiftung Patientenschutz. Die wichtige Autobahnbrücke an der Bonner A565 war gestern unvermittelt gesperrt worden. Morgen soll nun vor Ort über eine schnelle Lösung beraten werden. Wie Bundesverkehrsminister Schnieder mitteilt, wird er sich dann selbst ein Bild von den Schäden machen. Es gehe darum, welche Belastungen die Brücke noch aushalte und wie weiter vorgegangen werden könne, so der CDU-Politiker. Die Autobahn GmbH hatte gestern strukturelle Schäden am Tragwerk festgestellt und eine umgehende Vollsperrung angeordnet. Kurz vor dem Start der Fußball-Weltmeisterschaft in Mexiko sind dort die Proteste der Lehrergewerkschaft eskaliert. Lokale Medien berichten, dass demonstrierende Lehrer mit abgebrochenen Laternenstangen gegen die Eingänge des Bildungsministeriums in Mexiko-Stadt rannten, Fensterscheiben einwarfen und Feuerwerkskörper auf die Einsatzkräfte schossen. Die Polizei reagierte mit Tränengas. Die Lehrergewerkschaft fordert deutlich höhere Gehälter und droht mit Massenprotesten rund um die Eröffnung der Weltmeisterschaft in genau einer Woche. Das Wetter. In der Nacht im Südwesten Deutschlands und an der Nordsee Schauer und örtlich Gewitter. An den Alpen gibt es teils kräftigen Regen. Die Tiefstwerte bewegen sich zwischen 14 und 6 Grad. Morgen ist es wechselhaft, vor allem in der Nordhälfte Deutschlands gibt es auch kurze Gewitter bei maximal 16 bis 22 Grad. Am Samstag im Westen zeitweise schauerartiger Regen, lokal auch Gewitter. Im Osten teils heiter und trocken. Die Zeit 22.03 Uhr.
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3: Vorsicht bitte auf der A23 Hamburg Richtung Heide. Zwischen Dreieck Hamburg Nordwest und Halstenweg Krupunda liegen Gegenstände. Vorsicht bitte in beiden Richtungen auf der A23 Hamburg-Heide. Zwischen Dreieck Hamburg-Nordwest und Hamburg-Eidelstedt laufen Tiere. Die A7 Kassel Richtung Hannover ist zwischen Hedemünden und Dreieck Drammetal nach einem Unfall gesperrt. Die A20 Kreuz Uckermark Richtung Rostock ist zwischen Jamen und Gützkow nach einem Unfall gesperrt.
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4: 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Hi.
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0: Jahren per WhatsApp. Und wisst ihr, was das Witzige ist? Die studiert Kommunikationswissenschaften. Das war. Ehrlich, viel als ich bin ja mittlerweile auf Solo-Tour und auf einmal wirklich flirten Frauen mit mir. Vorher nie eine Frau mit mir, erstes Mal flirten Frauen mit mir, auf Tour. Letztes Mal hatte ich wirklich, ohne Spaß, Autogrammstunde, 23 Uhr, kommt eine Frau auf mich zu, fasst mich überall an, musste erstmal gucken, wie ich mit umgehe. Ne? Aber 23 Uhr verwickelt mich auf einmal ins Gespräch, guckt mich an und sagt zu mir, wie wär's mit Frühstück? Und ich sag, ist doch abends. Sagt die Original zu mir, ja, morgen früh bei dir im Hotelzimmer. Ich sag, das ist nicht inklusive. Ich wusste nicht. Keine Ahnung. Kann gar nicht flirten. Ich bin erst mal seit 9 Jahren Single, Alter. Ich weiß gar nicht, wie das geht. Ich war nicht mal 9 Jahre in der Schule. Ich hab gar keinen Plan. Aber mein bester Freund Hassan, der ist richtige Maschine, richtiger Playboy. Hassan ist wahrscheinlich der einzige Türke, der zum deutschen Friseur geht. Scherenschnitt bei Sabrina. Ey, ist ein Hammertyp. Wir sind letztes Mal 2,5 Stunden zusammen nach Frankfurt gefahren, aus Duisburg, 2,5 Stunden. Und der redet nicht mit mir. Und der guckt aus dem Fenster und da war mir klar, alles klar, der überlegt. Und wenn wir aussteigen, sagt er mir was richtig Intellektuelles. Wir steigen aus und dann guckt er mich an und sagt aus dem Nichts zu mir, Bruder, ich bin dir ehrlich, Frauen mit Rückentattoo machen das nicht für sich.
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Na. 22.18 Uhr, Vorsicht auf der A6 Heilbronn Richtung Mannheim. Zwischen Schwetzingen und Hockenheim und Mannheim-Schwetzingen, da ist eine ungesicherte Unfallstelle.

22:22 Uhr. Das ist ein Zeichen. Hallo, hier ist Pop, eure Abendshow. Jetzt sonniger Indie-Pop aus Kalifornien. Von da kommen Almost Monday. Drei Typen, Dawson Doherty, Luke Fabry, Cole Clisby. Gibt schon seit 2015 die Band. Jetzt geht's aber ab. No More Regrets.

0: Es ist 10:30.
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2: Der Freitag wird wechselhaft mit vielen Wolken, etwas Sonne sowie immer wieder Schauern und teils kräftigen Gewittern von Westen her. Die Temperaturen erreichen 17 Grad auf Wangerooge, 19 Grad in Hannover und bis zu 20 Grad in Anklam. Am Samstag gibt's einen Mix aus Sonne, Wolken und einzelnen Schauern bei 19 bis 22 Grad. Auch am Sonntag ziehen gebietsweise Schauer durch, vereinzelt sind Gewitter dabei. Die Temperaturen liegen dann zwischen 18 und 21 Grad.
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3: Vorsicht bitte auf der A29 Oldenburg Richtung Wilhelmshaven. Zwischen Sande und Wilhelmshavener Kreuz liegt ein Holzteil. A7 Kassel Richtung Hannover. Die Einfahrt Nordheim Nord ist wegen Bauarbeiten bis Freitag 18 Uhr gesperrt. Die A20 Kreuz Uckermark Richtung Rostock ist zwischen Jamen und Gützkow nach einem Unfall gesperrt.
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0: Schöne Chöre hinten, ne? Bei One Republic. Need Your Love in eurer Abendshow. Hi. 20:11 ist es jetzt. Ganz neue Musik von Stella Lefty. Was? Lefty? Ist Stella Linkshänderin, ne? Lefty ist ja so ein Slang-Ausdruck für Linkshänder in anglophonen Gebieten. Die heißt gar nicht wirklich so, Stella Lefty. Also Lefty ist die Abkürzung für ihren richtigen Namen, für ihren richtigen Nachnamen, den sie vielleicht auch ein bisschen zu verstecken versucht. Eigentlich heißt sie Stella Lefkowski. Und weil ihr gestern erst im Gäste-WC auf dem Milliardärskalender geguckt habt, dann ist da vielleicht ihr Papa drauf. Der heißt auch Lefkowski und ist nämlich zum Beispiel einer der Gründer von Groupon. Milliardär! Vielleicht hat Stella auch einfach keine Lust, nur die Milliardärstochter zu sein, also so ein Nepo-Baby, ne? Wie man ja sagt, man ist nur berühmt, weil die Eltern Kohle haben oder selber Promis sind. Nee, die Stella, die macht richtig gute eigene Sachen, Singer-Songwriterin. Da kann sie gar nichts für sich von ihrem Papa quasi gekauft haben oder kaufen hat lassen. Die ist halt 19. Und irgendwann hat sie einfach angefangen, Songs zu singen und sie auf TikTok hochzutun. Es gab gut Reichweite. Und jetzt ist ihr Debütalbum auf dem Weg, ist noch nicht fertig, soll aber dieses Jahr rauskommen. Wir freuen uns drauf, wir gucken uns das an für euch, weil es zum Beispiel Boston hier von Stella Lefty schon mal sehr gut gefällt.
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Es ist 22.50 Uhr, Vorsicht bitte auf der A61, Koblenz Richtung Mönchengladbach, zwischen Wehr und Niederzissen liegen Gegenstände. Seid vorsichtig, kommt gut und sicher an. Hier Olivia Rodrigo. Ich fall tot um. Drop dead. Na, na, na. Jetzt mal ganz ruhig, Olivia.

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1: Um 23 Uhr mit Susanne Kimmel. Der ukrainische Präsident Zelensky hat Russlands Staatschef Putin direkte Friedensverhandlungen angeboten. In einem offenen Brief schlägt er dem russischen Präsidenten ein Treffen vor, entweder in der Schweiz, der Türkei oder einem der arabischen Staaten. Er wolle eine Waffenruhe entlang der aktuellen Frontlinie, schreibt Zelensky. Außerdem wolle er einen Gefangenenaustausch und dass während des Kriegs vertriebene Zivilisten sowie verschleppte Kinder zurück in ihre Heimat könnten. Veröffentlicht wurde der Brief am Rande des Internationalen Wirtschaftsforums in St. Petersburg. Die Taliban haben einen Abschiebeflug von Deutschland nach Afghanistan abgesagt. Und das trotz vorheriger Zusage. Das haben Recherchen des NDR ergeben. Demnach wollen die Taliban den Druck auf die Bundesregierung erhöhen, was in Diplomatenkreisen als Erpressung gewertet wird. AD-Korrespondent Peter Hornung berichtet.
2: Am Donnerstag vergangener Woche hätte eine Maschine Richtung Kabul abheben sollen, an Bord Afghanen, die abgeschoben werden sollten. Die für ihre Begleitung vorgesehenen Bundespolizisten hätten sogar bereits afghanische Visa gehabt. Doch die Taliban ließen den Flug schon im Vorfeld absagen. Der Hintergrund? Die Radikal-Islamisten wollen noch mehr eigene Diplomaten nach Deutschland schicken. Ohne sie könne man den Deutschen nicht dabei helfen, ausreisepflichtige Afghanen reibungslos in ihr Heimatland abzuschieben. Bisher sind zwei Taliban-Vertreter akkreditiert in Berlin und in Bonn.
1: Ein wegen Kindesmordes in Deutschland verurteilter Sexualstraftäter ist auch in Frankreich schuldig gesprochen worden. Ein Gericht in Nantes verhängte gegen den Serientäter aus Bremen ebenfalls eine lebenslange Haftstrafe, und zwar wegen des Mordes an einem 10-jährigen Jungen, der aus einem Schullandheim im Westen Frankreichs entführt worden war. In Deutschland waren dem Mann die Morde von 3 Kindern nachgewiesen worden. Der Pädagoge hatte fast 20 Jahre lang Jungen missbraucht. Tennisspieler Alexander Zverev hat sich vor dem Halbfinale der French Open zuversichtlich gezeigt. Er tritt morgen in Paris gegen den Tschechen Jakub Menšík an. Bei einer Pressekonferenz heute hat Zverev aber auch gesagt, er habe Respekt vor dem 20-Jährigen.
3: Ich finde, dass die jungen Spieler jetzt unfassbar aggressiv spielen. Habe ich früher auch gemacht. Aber die spielen sehr, sehr gutes Tennis. Die haben alle unfassbares Potenzial, klar. Aber ich, wie schon gesagt, ich konzentriere mich auf mich und ich vertraue mir selber und ich muss mein Spiel auch selber vertrauen.
1: Zverev steht zum 5. Mal in seiner Karriere im Halbfinale der French Open. Das Wetter. In der Nacht im Südwesten Deutschlands und an der Nordsee Schauer und örtlich Gewitter. An den Alpen gibt's teils kräftigen Regen. Die Tiefstwerte liegen zwischen 14 und 6 Grad. Morgen ist es wechselhaft. Vor allem in der Nordhälfte Deutschlands gibt's auch kurze Gewitter bei maximal 16 bis 22 Grad. Am Samstag im Westen zeitweise schauerartiger Regen, lokal auch Gewitter, im Osten teils trocken. 23:03 Uhr.
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4: Vorsicht auf der A29, Jadelinie Oldenburg Richtung Wilhelmshaven. Zwischen Sande und Wilhelmshavener Kreuz liegt ein Holzteil auf der Fahrbahn. Die A20 Kreuz Uckermark Richtung Rostock ist zwischen Jamen und Gützkow nach einem Unfall gesperrt. A20 Kreuz Uckermark Richtung Rostock. Die Anschlussstelle Grimmen Ost ist wegen Bauarbeiten bis 16. Juni gesperrt.
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5: Mit Markus Barsche fangen an mit Harry Styles. Machen wir gleich noch irgendein bescheuertes Quiz? Oh ja.
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Das wird ja immer leise hier. Warte mal, ich bin soweit. Ich habe was Lustiges gerade gefunden für ein kleines Quiz. In meinen saumäßigen Unterlagen. Ich hatte nämlich neulich, da war Tag des Limericks. Hallo, hier ist Pop, eure Abendshow. Es geht allen gut, hoffe ich. Neulich war Tag des Limericks und ich habe gesagt, da mache ich was mit euch. Und was habe ich gemacht? Nix. Ich weiß auch nicht, ist wieder hinten runtergefallen. Limericks ist eine spezielle Gedichtform, ne? Wisst ihr? Kennt ihr? Das ist so meist irgendwie scherzhaftes Gedicht, hat immer 5 Zeilen und das Reimschema ist immer A, A, B, B, A und das metrische Schema ist auch immer so fest, ne? Das macht immer so wisst ihr? Wenn ich zum Beispiel, ich habe einen gefunden, die Uta aus West war eine Eikel. Die war mal verliebt in George Michael. Last Christmas, kein Scherz, gab er ihr sein Herz. Doch sie gab es weg, dann wird's heikel. Ne, das ist ein Limerick. Oder ich hatte noch irgendwo einmal. Ein Kettenraucher aus Nizza, der im Tank seines Wagens nach Sprit sah. Der flog mit einem Krach durchs Garagendach einem staunenden Gast in die Pizza. Wir machen einfach fröhlich Folgendes, wenn ihr gerade Zeit habt und vielleicht im Internet ein bisschen was nachgucken könnt oder ihr habt eine kleine Limerick-Sammlung einst erstellt, die nur darauf wartet, veröffentlicht vor einem Weltpublikum veröffentlicht zu werden. Das ist jetzt der richtige Moment, Leute. Holt es aus der Schublade und schickt es mir vor die Nase. 07221 2011. Die ersten 3 Menschen, die mir jetzt hier ins Studio einen Limerick schicken, ihr könnt ja auch irgendwo herklauen. Geht doch nur um den Spaß, weil die Dinger machen meistens Spaß. Auf Deutsch bitte, es gibt ganz viele englische Limericks natürlich und die sind auch alle ganz schmutzig, ganz oft. Aber wir nehmen Deutsche, die nicht schmutzig sind, bitte, ja. 07221 2011 ist unsere WhatsApp. 07221 2011. Schickt mal bitte Limericks. Und die ersten 3, die mich hier erreichen, die ich hier verlesen werde, auch mit Namen, Autorinnen und Autorennamen und Ort, bitte dazu schreiben. Ist ganz wichtig, damit wir das ordentlich auch machen können hier gleich, dass wir Sieger ehren können, Siegerinnen. Die kriegen ein Goodie-Päckchen. Einfach die ersten 3. Komm, wir sind in Spendierhosenlaune hier am Donnerstagabend. Oh ja!

0: Michael Patrick Kelly in eurer Abendshow.
1: Wir haben zum Tag des Limericks, der nicht heute ist, sondern neulich war, aber der Moderator dieser Sendung hat natürlich das vergessen, neulich mit euch zu machen, oder wir haben so viel Lustiges anderes gemacht, dass da hinten runtergefallen ist, der Limerick. Habe ich gedacht, heute Abend um kurz nach 11 ist eine gute Zeit, um das nachzuholen. Auf euch ist Verlass, Deutschland, ihr seid toll. Ich habe gesagt eben, komm, wir spendieren euch noch ein paar Goodie-Packs hier. Einfach einen Limerick ins Studio schicken, ihr könnt den selber euch ausdenken, ihr könnt den irgendwo herklauen, es ist uns ganz egal, wir wollen einfach nur fröhliche Limericks hören, und hier ist gerade das Internet zusammengebrochen bei uns. Also, die allerschnellsten drei, die hier Limericks geschickt haben, ist einmal der Noah. Noah, schickst du bitte sofort deinen Namen, deine Adresse, damit wir dir was schicken können. Und welchen Sender du hörst im ARD-Verbund, das ist ja immer das Entscheidende. Dann kriegt ihr nämlich von denen, wo ihr sie hört, wo die ARD hört, kriegt ihr ja dann ein Goodie-Päckchen. Was sie da reintun, wissen wir natürlich nicht alle miteinander. Wenn ihr natürlich sagt, wir hören SWR 3, da wissen wir es, weil da sitze ich gerade, und da gibt es so einen kleinen Elch. Das ist so ein Plüsch-Elch. Wenn ihr den haben wollt, könnt ihr auch SWR 3 reinschreiben. Aber die anderen Sachen sind auch schön. Guck mal, Noah mit seinem Limerick. Ein LKW-Fahrer aus Seesen, das kenne ich, in Niedersachsen, glaube ich. Ein LKW-Fahrer aus Seesen kriegt freitags den Lohn mitsamt Spesen. Das Geld legt er dann prozentbewusst an. Das wandert sofort über den Tresen. Na, na, na. Günther Frei, schreibst du bitte auch, wo du wohnst und wie du ganz deine Adresse dazu, Günther, lieber Günther. Guck mal, den schickt der Jan aus Chemnitz gerade auch, den von Günther Frei, aber der Günther war eine Minute schneller da. Günther schreibt, in Wien lebte gleich hinterm Prater ein äußerst geselliger Kater.

0: Jetzt ist er kastriert, was ihn nicht geniert. Er streunt nun umher als Berater.
1: Das ist ja Berater-Diss.
0: Nun, manche Menschen mögen, glaube ich, Berater nicht, weil die das eigentlich alles selber machen würden am liebsten, was sie beraten, aber nicht konnten und jetzt sind sie halt Berater. Es gibt böse Zungen, die das behaupten. Ich gehöre da nicht dazu. Hier noch von Caroline Prössel aus Köln. Es wollte ein Mann aus Berlin am Feiertag ganz groß erblühen. Doch statt wilder Touren und Sport auf den Fluren blieb er im Pyjama drin liegen. Ich hatte noch einen schönen, gerade den hängen wir auch noch hinten dran, der kam von Peter Mieden. Schreib du bitte auch Caroline aus Köln und Peter bitte auch Adresse schicken an den 07221211. Peter Mieden, doch das mochte ich auch. Bin Erdkundelehrer in Herne, studiere Atlanten sehr gerne. Das ist melancholisch, was jetzt kommt. Ich fülle mein Glas, trink mehrere Maß und träume berauscht von der Ferne. Das ist süß, oder? Fährt nicht selber in die Ferne, aber er träumt von ihr. Peter, schreib auch du bitte deinen Wohnort. Und welchen, ihr müsst mir dazu schreiben, welchen Sender ihr hört. WDR 2, HR 3. Damit wir den Kolleginnen Bescheid sagen können, wer euch versteht.

so lustig, dass ihr so viele Limericks immer noch schickt. Ich habe jetzt also nochmal riesen Applaus, meine Damen und Herren, für unsere kleinen Goodie-Gewinner. Günther aus Kehl hat einen Limerick eben geschickt, super schnell. Der hört SWR3, hat er uns geschrieben. Caroline geht ein WDR2-Goodie nach Köln. Danke, liebe Caro Rössel. Noah Begemann wohnt in Lemgo, auch WDR2-Goodie für dich. Und noch ein fröhlicher SWR3-Elch von Peter Mieden aus Bad Neuenahr-Ahrweiler. Danke euch allen fürs fröhliche Reimen. Ich habe noch diverse, ich baue noch ein bisschen was zusammen gleich für nach den Gorillas. Machen wir so. Weil ihr seht, jetzt kraut und drüben.

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4: Es ist 11:30.
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5: Der Freitag wird wechselhaft mit vielen Wolken, etwas Sonne sowie immer wieder Schauern und teils kräftigen Gewittern von Westen her. Die Temperaturen erreichen 17 Grad auf Wangerooge, 19 Grad in Hannover und bis zu 20 Grad in Anklam. Zum Abend hin beruhigt sich das Wetter vielerorts wieder und die Wolken lockern stellenweise auf. Am Samstag gibt's einen Mix aus Sonne, Wolken und einzelnen Schauern bei 19 bis 22 Grad. Die Temperaturen liegen dann zwischen 18 und 21 Grad.
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6: Vorsicht bitte auf der A30 Rheine Richtung Amsterdam. Im Kreuz Schüttorf in der Überleitung zur A31 Richtung Gronau steht ein unbeleuchtetes Fahrzeug. Die A20 Kreuz Uckermark Richtung Rostock ist zwischen Jamen und Gützkow nach einem Unfall gesperrt.
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8: Hi.

0: runtergehen. Kaleo.
1: Way down we go.
0: Way down we go. Aus Island. Hat man noch jemals was von Kaleo gehört? Weiß ich nicht genau. Hallo, hier ist Pop, eure Abendschau. Schnell wieder Fröhliches. Ey, es ist so toll. Wir haben den Tag des Limericks gefeiert eben und es kommt immer noch Sachen von euch. Ich möchte euch noch einige Limericks vortragen dürfen, weil ihr so toll und schlau und kreativ seid und Zeug selber textet auch. Matthias aus Bremen fängt an, der sagt, den Limerick jetzt, den hat damals immer unser Deutschlehrer erzählt. Eine Dame aus Clausthal-Zellerfeld allwöchentlich in ihren Keller fällt. Sie treibt es als Sport und hält den Rekord, da von Woche zu Woche sie schneller fällt. Viele Grüße aus Bremen von Matthias. Viele Grüße zurück, lieber Matthias. Hier, das ist auch Wahnsinn. Leo aus Gera, so rum. Ein Zimmermannmeister aus Golzow verfaulte beim Neubau das Holz so. So brach mit viel Krach beim Richtfest das Dach. Das hat er wohl nicht gewollt so. Hatten wir den eben schon? Ich glaube nicht. Komm schon durcheinander. Hier ist auch toll von Arvid Krause. Guck, ist süß. Meinst du mich, Arvid? Ah, aus Nordhorn. Ein Radiosprecher aus Baden. Der hatte im Griff seinen Laden. Glaubst du selber nicht. Dann kam er in Not, denn weg war sein Brot. Nun saß er da mit dem Schaden. Habt ihr eben in der Webcam gesehen, dass ich ein Brot gegessen habe? Ich habe gar keinen Schaden, weil es jetzt in meinem Bauch ist. Edge. Hier noch von Gregor, der hört uns offensichtlich in Süddeutschland, denn da ist Feiertag, schreibt er. Gregor, der Feiertag war fast zu Ende, da bekam der Abend eine Wende. Schickt Limericks rasch, hieß es im Radio, barsch. Und schon rieb sich Markus die Hände. Ich verneige mich vor eurer Dichtkunst. Wirklich ganz, ganz toll. Vielen, vielen Dank. Hat Spaß.
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5:45. Noch ein bisschen neue Musik. Oh ja, in eurer Abendshow. Nothing But Thieves sind zurück. Wird auch Zeit, ne? Das letzte Album. Ist schon wieder 3 Jahre her. Damit waren sie immer noch Platz 1 in den UK Albumcharts. Coole Songs sind da drauf auf Dead Club CD gewesen. Das haben wir gerne im Radio gespielt hier. Ja, the DCC. Welcome to the DCC, Dead Club CD. Oder hier. Das schockerte so gut. Keeping You Around. Oder hier. Overcome. Sehr guter Song gewesen. Nothing But Thieves, die 5 Jungs aus Southend by Sea in Großbritannien. Wenn ihr die mal besuchen wollt, ist ganz einfach. Einfach von London aus die Themse lang schippern. Und ganz am Ende, kurz bevor er in die Nordsee biegt, links, das ist Southend by the Sea. Könnt ihr dann aussteigen und Hallo sagen. Ist auch immer so lustig, was uns die Plattenfirmen so in Texten schicken. Das machen die ja immer ganz goldig. Als Begleitmaterial zur Musik. Ich trage euch kurz was vor, was die schreiben hier für uns, was wir dann im Radio sagen sollen. Mit der gekonnten Fähigkeit, zwischen den Genres zu experimentieren, die sie als Band beeinflussen, verbindet der mitreißende und temporeiche Track, den wir jetzt hören gleich, Evolution, schwebende Vocals und energiegeladene Gitarren zu einer gemeinsamen Hymne, die auf einzigartige und brillante Weise typisch ist für Nothing But Thieves. Gerne. Nothing But Thieves. Evolution, brandneue Abendshow. Juhu.

Ja, Entschuldigung, das geht doch voll auf die 12. Das geht doch voll ab. Nothing But Thieves, neu in eurer Abendshow. Evolution. Gleich 10 vor 12. Hier kommt noch was aus dem Verkehrszentrum. Vorsicht bitte auf der A81, Stuttgart Richtung Heilbronn, zwischen Mundelsheim und Wunnenstein Ost. Ungesicherte Unfallstelle. Vorsichtig sein bitte. Auf der A81, Stuttgart Richtung Heilbronn, zwischen Mundelsheim und Wunnenstein Ost. Ungesicherte Unfallstelle. Gerade kommt noch rein. Vorsicht auf der A27, Bremerhaven Richtung Bremen, zwischen Bremen-Horn, Lehe und Bremen-Fahr. Steht ein defekter Schwertransport. Kommt gut und sicher und bald an.

Band. Hier wird schon ins Studio geschrieben an die 07221211. Barschi, mach doch neben der Philosophie noch eine neue Kategorie auf in deinen Shows. Machst du noch Barschis Limericks? Limerick-Stunde oder so ein Quatsch. Das ist eine schöne Idee. Es kommen immer noch Sachen. Ich verabschiede mich an dieser Stelle noch mit zwei Limericks. Einer ist schmutzig, ein bisschen von Hendrik aus Haltern am See. Aber Kinder, ihr könnt den Kindern ja schnell die Ohren zuhalten. Was sind die überhaupt noch auf? Was sind das denn für Kinder? Hallo Markus, hier, wie gewünscht, ein kleiner Fünfzeiler von mir. Den habe ich allerdings geklaut. Ein Ehegatte aus Lauf war wegen der Gattin schlecht drauf. Denn nachts beim Verkehr, da schreit sie so sehr. Davon wacht der Mann meistens auf. Danke, Hendrik. Und hier kommt noch Ineke Webermann aus. Schreibt sie leider nicht dazu. Ineke, liebe Grüße, vielen Dank. Sie sagt aber, sie hat es selber geschrieben. Das ist natürlich nochmal ganz toll. Nicht geklaut wie Hendrik, aber das Klauen geht auch. Hauptsache, wir haben Spaß. Eine Wildpferdefreundin aus Witten, die ließ sich nicht zweimal drum bitten. Sie schwang sich aufs Ross, das schnell davon schoss. Zu Meckes, dort aßen sie Fritten. Das Geile ist, das Pferd wollte zu Meckes oder sonst wohin. Es gibt noch andere Bratereien. Offensichtlich, denn das Pferd hat ja die Wildpferdefreundin gebeten. Das war Pop die Abendshow mit Markus Barsch. Hab euch lieb, bis bald.

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1: Um 0 Uhr mit Wolfgang Berger. In Frankreich ist der als Maskenmann bekannte Serientäter zu lebenslanger Haft verurteilt worden. Der Mann hatte auch in Norddeutschland 3 Kinder getötet. Ein französisches Gericht sprach ihn jetzt schuldig, im Jahr 2004 einen 10-jährigen Jungen ermordet zu haben. Aus der Nachrichtenredaktion Sven Weingärtner.
2: Der 10 Jahre alte Jonathan wurde damals aus einem Schullandheim in Westfrankreich entführt. Seine Leiche trieb Wochen später in einem nicht weit entfernten Teich. Die französische Generalstaatsanwaltschaft hatte keine Zweifel an der Schuld des heute 55-jährigen Angeklagten. Er selbst hatte die Tat abgestritten. Der aus Bremen stammende Pädagoge war schon 2012 vom Landgericht Stade wegen der Morde an 3 Jungen zu lebenslanger Haft verurteilt worden. Etliche Jahre schlich Martin N. sich nachts und mit einer Sturmhaube maskiert in Schullandheime, Zeltlager und Privathäuser, um Jungen zu missbrauchen.
1: Der ukrainische Präsident Selenskyj hat Russlands Staatschef Putin in einem offenen Brief ein Treffen vorgeschlagen. Dort soll über ein Ende des Krieges beraten werden. Auch Putin äußerte sich, und zwar beim Wirtschaftsforum in St. Petersburg. Er erklärte sich zu einer diplomatischen Lösung des Konflikts bereit. Eine Voraussetzung sei, dass die Ukraine die Region Donbass vollständig an Russland abtrete. Sozialverbände und Gewerkschaften haben die Pläne von Bundesgesundheitsministerin Warken für eine Pflegereform kritisiert. Das Vorhaben der CDU-Politikerin gehe vor allem zu Lasten von Pflegebedürftigen und Angehörigen. Aus der Nachrichtenredaktion Volko Damm.
3: Die Pläne von Warken sehen Mehreinnahmen und Ausgabenkürzungen für die Pflegeversicherung vor. Dafür sollen Heimbewohner, Besserverdienende und Menschen ohne Kinder stärker belastet werden. Von einer Bankrotterklärung der Sozialpolitik etwa sprach der Hauptgeschäftsführer des Arbeiter-Samariter-Bundes, Fichtmüller, in den Funke-Zeitungen. Mit Blick auf steigende Eigenanteile für Pflegebedürftige sagte er, dieser Kurs beschädige die Solidarität im Land nachhaltig. Deutliche Worte wählte auch die Chefin des Deutschen Gewerkschaftsbundes Fahimi. Warkens Pläne seien reiner Zynismus und eine Zerstörungsreform der Pflegeversicherung.
1: Der Bahnverkehr zwischen Hannover und Berlin normalisiert sich nach einem Oberleitungsschaden wieder. Laut Bahn sind die Reparaturen auf einem Gleis abgeschlossen. An einem zweiten Gleis dauern die Arbeiten an. Es muss weiter mit Verzögerungen gerechnet werden. Seit gestern früh waren der Fernverkehr und der Regionalverkehr zwischen Berlin und Hannover beeinträchtigt. Grund ist eine kaputte Oberleitung im Osten von Hannover. Das waren die Nachrichten. Das Wetter in Deutschland. Tagsüber länger trocken, zwischendurch aber auch Schauer, 18 bis 21 Grad. Am Samstag vor allem im Osten Sonne, ansonsten auch Wolken und kurze Schauer, aber meistens trocken, 19 bis 24 Grad. Und auch Sonntag gibt es Sonne und Wolken im Wechsel, im Norden selten Schauer, 16 bis 23 Grad. Es ist 0 Uhr 3.
4: Hi.
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5: A2 Hannover Richtung Dortmund. Zwischen Garbsen und Bad Nenndorf 2 Kilometer Stau. A7 Kassel Richtung Hannover. Die Einfahrt Nordheim Nord ist wegen Bauarbeiten bis Freitag 18 Uhr gesperrt. Die A20 Kreuz Uckermark Richtung Rostock ist zwischen Jamen und Gützkow nach einem Unfall gesperrt.
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6: Mit Ben Sträubel. So, habt ihr auch schon das Freitags-Feeling? Ich hab's irgendwie so ein bisschen im rechten Fuß. Der wackelt schon zu Benson Boone gleich. Sorry, I'm here for someone else. Und die nächsten 5 Stunden sind wir zusammen. Ich freue mich drauf.
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Das macht er schon so lange, dass er sich nicht langsam komisch vorkommt dabei. Na gut, vielleicht kommt ja was bei rum. Heute ist der 5.6. Schön, dass ihr alle dabei seid. Es ist der internationale Tag der Umwelt. Also wenn wir diese Nacht erstmal hinter uns gebracht haben, dann ist der Tag der Umwelt. Da gibt es natürlich viele Aspekte, wie man eben die Umwelt schonen kann, was man tun kann, damit der Planet nicht weiter belastet wird. Es gibt auch jede Menge Klimasünden, die man dann bilanziert und feststellt, dass es zum Beispiel schlimmer ist, wenn man Butter isst für die Klimabilanz als Fleisch oder Schokolade, weil bei der Herstellung von Butter besonders große Mengen Milch benötigt werden. Wenn man sich da so einarbeitet, dann kann man noch sehr viel mehr weglassen. Aber ich esse sowieso keine Butter. Aber es gibt auch seufzende Naturereignisse, wie zum Beispiel Bäume, was ich auch interessant finde, als ich nachgelesen habe, dass Bäume, die also unter Trockenheit leiden, dann Ultraschallgeräusche aussenden. Das haben Forscher aufgenommen. Das ist eine Art Seufzen. Also wenn man mal an so einem Baum vorbeigeht, ihr könnt es ja mal ausprobieren, wenn es mal wieder ordentlich heiß wird in den nächsten Tagen, dann mal so hören. Vielleicht habt ihr auch dafür ein Öhrchen. Oder ich glaube, Hunde nehmen das wahr. Also wenn die Hunde plötzlich irritiert sind, pinkeln nicht mehr gegen den Baum. Oder vielleicht sie pinkeln gegen den Baum auch deswegen, weil der Baum seufzt und sagt, ich gebe mir mal da ein bisschen Wasser. So, das sind alles auch Erklärungen. Da könnte man das vielleicht auch gleich mal in einen Kreis schließen. Kreatives Upcycling finde ich super. Das ist ein Trend. Und zwar Dinge aus dem Alltag zu benutzen, dass man eben auch eventuell andere Sachen aus Plastikholz einspart, wie zum Beispiel beim Umrühren von Tee oder Kaffee, eine Macaroni nehmen. Eine ungekochte Macaroni wird empfohlen oder Fettuccine, damit man eben genau den Löffel einspart. Der muss ja dann auch nicht gespült werden. Man kann natürlich beim Macaroni auch genauso hingehen und kann vielleicht da ein bisschen Thymian reinstopfen oder Oregano dann anzünden. Dann kann man sie auch rauchen. Bitte nicht eine Batterie benutzen und eine E-Macaroni daraus machen. Es gibt viele Ideen. Also was ich tatsächlich mal gemacht habe, bei einer Avocado den Kern rausgenommen und habe damit in einer Notsituation Tischkicker gespielt, was funktioniert tatsächlich. Ich habe das Spiel allerdings verloren.

Station. Es ist jetzt 0.18 Uhr, eine Gefahrenstelle von der AA49 Gießen in Richtung Kassel. Zwischen dem Kreuz Kassel-West und Kassel-Niederzwieren ist ein Unfall passiert. Die Unfallstelle ist nicht gesichert. Oh, kultischer Song. Wonach Van Halen und Jump. Ein Rätsel, da gibt es einen prominenten, der heute Geburtstag feiert, den ihr kennt. An der Stimme werdet ihr ihn erkennen und verdient euch dann, wenn er durchklingelt, ein Popnacht-Package.

0: Van Halen und Jump. Kultischer Song hier in der Popnacht.
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0: Heute hat dieser Sänger, Komponist, Geburtstag.
2: Ich kann.
0: Wer ist denn das?
2: Deutscher Sprechgesang ist ja doch eine Sache, die mich auch immer sehr
3: inspiriert hat, obwohl ich es nie so richtig gekonnt habe. Wir haben einmal ein Lied gemacht, ich kann nicht rappen. Und da haben wir, glaube ich, gesagt, manchmal übe ich rappen, weil ich enthusiastisch bin. Doch das können andere besser.
2: Na, wie ging denn das bei der anderen?
0: Wer ist das denn? Wer hat denn da Geburtstag für ein Popnacht-Package? Das weiß 07 221 2011.

Luciana Spyro und Material Lover. Neuer Hit war das, den wir hier gehört haben in der Popnacht. Auf der A27 Bremerhaven in Richtung Bremen steht ein defekter Schwertransport zwischen Bremen-Hornlehe und Bremen-Fahr.

0: 0:31 Uhr.
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2: Der Freitag wird wechselhaft mit vielen Wolken, etwas Sonne sowie immer wieder Schauern und teils kräftigen Gewittern von Westen her. Die Temperaturen erreichen 17 Grad auf Wangerooge, 19 Grad in Hannover und bis zu 20 Grad in Anklam. Zum Abend hin beruhigt sich das Wetter vielerorts wieder und die Wolken lockern stellenweise auf. Die Temperaturen liegen dann zwischen 18 und 21 Grad.
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3: Vorsicht bitte auf der A27 Bremerhaven Richtung Bremen. Zwischen Bremen-Hornlehe und Bremen-Fahr steht ein defekter Schwertransport. Vorsicht bitte auf der A49 Gießen Richtung Kassel. Zwischen dem Kreuz Kassel-West und Kassel-Niederzwern befindet sich eine ungesicherte Unfallstelle. Die A2 Dortmund-Hannover ist zwischen Bad Nenndorf und Wunstorf-Kohlenfeld in beiden Richtungen nach einem Unfall gesperrt.
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0: Und die am meisten unterschätzte Höchsttemperatur? In Reichenborn in Hessen im Westerwald, da werden es heute im besten Fall 18 Grad. Hier ist die Popnacht. Mein Name Ben Streubel.

0: Muss man sich auch immer wieder mal selbst sagen, wenn man sich anschaut im Spiegel, wie schön du eigentlich bist. Sarah Connor und der Flügel wird rausgeschoben.
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0: Wer ist denn das? Noel aus Konstanz, guten Morgen.
2: Guten Morgen.
0: Wie hast du da rausgehört?
2: Das ist der Sebastian Krumbiegel von den Prinzen.
3: Obwohl ich nie so richtig gekonnt habe. Wir haben einmal ein Lied gemacht, ich kann nicht rappen. Und ja, da haben wir, glaube ich, gesagt, manchmal üb ich rappen, weil ich enthusiastisch bin.
0: Jawohl, Sebastian Grumbiegel, happy birthday to him. Und du bekommst das Pop-Nacht-Package und du bist unterwegs gerade von Zürich, vom Flughafen nach Hause, nach Konstanz. Und
2: ja, genau.
0: Das ist jede Nacht oder jeden Tag fährst du die Strecke zum Job?
2: 5-mal in der Woche, genau.
0: Ja, und du bist zuständig fürs Catering. Das ist jetzt gerade in der Urlaubszeit, glaube ich. Bekommen die Leute im Ferienflieger eindeutig schlechteres Essen als die so Langstrecke fliegen nach Los Angeles oder so?
2: Nein, das ist nicht so. Das kommt immer auf die Airline drauf an, wer was kriegt.
0: Und du bist für alle Airlines zuständig. Das Catering ist immer das Gleiche.
2: Jede Airline hat ihr eigenes Essen.
0: Aber kommt von euch halt, von einer Firma.
2: Genau.
0: Was einem der Kunde wert ist, das wird bei euch bestellt. Gibt es auch mal ein Filetsteak dabei, dass du auch sagst,
2: das
0: da beiß ich mal rein?
2: Definitiv.
0: Ja?
2: Super. Das gibt's definitiv. Also reinbeißen tue ich nicht, das dürfen wir nicht, aber wir werden es auf jeden Fall für den Passagier parat machen.
0: Würdest du dich, wenn du es müsstest, ein Jahr lang von die Airline-Essen ernähren?
2: Von der Business und First Class auf jeden Fall.
0: Und ansonsten, bei den Riegeln nimmst du lieber mal Abstand. Ja, da weiß man nicht so genau, wie man aussieht danach, ob man dann nicht zwei Plätze buchen muss oder bei Ryanair noch einen Zusatzgurt für 48
2: genau,
0: Euro.
2: Extra.
0: Genau. Also hast du einen schönen Tag gehabt, das ist gut. Dann ist das Erste, was du machst, wenn du nach Hause kommst, Kühlschrank auf oder?
2: Ich lege mich jetzt erstmal ins Bett dann.
0: Ja, mach das du. Ich unterstütze das in diesem Fall, aber nicht einschlafen, sondern weiter zuhören. Und ich schicke dir das zu. Ja, bis bald. Ciao.
2: Perfekt. Alles klar. Danke dir. Ciao.

0: Waiting for the night and roar. Die Lobbys in der Popnacht. Ach, ist das schön, wenn Menschen sich da über das eine und andere, was ich hier etwas lauter spiele, auch freuen, wie Thomas aus Lingen, der singt einen Song. Das hat er eben gehört. Er singt das gar nicht schlecht, ne? Welcher Song ist es? Alex Warren, Fever Dream.
1: Ach, Benny, ich liebe diese Musik.
0: Nee, wie Prey ist
1: es. Gib cool. mir mehr davon, ja, ja. Ey. Ich brauch das so ist ja sehr. Gut. Ja. Oh yeah.
0: Ach ja. Aber wenn ihm wie Prey so gut gefallen hat, dann gefällt ihm hoffentlich auch Ray Garvey gleich. Aber weiter gut gelaunt bleiben. Vorsicht auf der A24, Hamburg in Richtung Berlin zwischen Dreieck, Wittstock, Dosse und Herzsprung. Da steht ein defektes Fahrzeug auf der Fahrbahn.

Gabe und Halo. In der Popnacht Bandwald ist das Leben in einem alten, abgelegenen Haus im Wald. Ganz vorteilhaft, da ist man kreativ, weil einem nichts anderes übrig bleibt. Holly Humberstone mit ihren 26 Jahren, die hat angefangen in diesem Haus in Grantham, that's in England, zu komponieren. Schon als Kind war sie oft alleine, weil die Mama arbeiten war und dann Papa auch nicht da war. Und dann hat sie eben da alle möglichen Instrumente geübt und probiert. Dann muss man sich natürlich irgendwann mal im Leben entscheiden. Also wird man seltsam und bleibt in dem alten, einsamen Haus? Oder macht man Karriere? Jetzt wohnt sie in London und das funktioniert ja auch ganz gut. Holly Humberstone mit ihrem neuen Hit Cruel World in der Popnacht.

Der neue von Nolly Amberstone, Cruel World in der Popnacht. 0.54 Uhr ist es, Vorsicht auf der A555 Köln in Richtung Bonn. Da ist ein Unfall passiert. Die Unfallstelle ist nicht gesichert zwischen Rotenkirchen und Wesselingen.

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1: Um 1 Uhr mit Wolfgang Berger. In Frankreich ist ein als Maskenmann bekannter Serientäter zu lebenslanger Haft verurteilt worden. Der Mann hatte auch in Norddeutschland 3 Kinder getötet. Ein französisches Gericht sprach ihn jetzt schuldig, im Jahr 2004 einen 10-jährigen Jungen ermordet zu haben. Aus der Nachrichtenredaktion Sven Weingartner.
2: Der 10 Jahre alte Jonathan wurde damals aus einem Schullandheim in Westfrankreich entführt. Seine Leiche trieb Wochen später in einem nicht weit entfernten Teich. Die französische Generalstaatsanwaltschaft hatte keine Zweifel an der Schuld des heute 55-jährigen Angeklagten. Er selbst hatte die Tat abgestritten. Der aus Bremen stammende Pädagoge war schon 2012 vom Landgericht Stade wegen der Morde an 3 Jungen zu lebenslanger Haft verurteilt worden. Etliche Jahre schlich Martin N. sich nachts und mit einer Sturmhaube maskiert in Schullandheime, Zeltlager und Privathäuser, um Jungen zu missbrauchen.
1: Der ukrainische Präsident Zelensky hat in einem offenen Brief ein Treffen mit Russlands Staatschef Putin vorgeschlagen. US-Präsident Trump lobte die Initiative. Er forderte Russland und die Ukraine zu Kompromissen auf. Über den Brief Zelenskys berichtet aus Kiew Florian Kellermann.
3: Das Treffen solle in einem Land stattfinden, das traditionell Friedensverhandlungen ausrichte, so Zelensky. Der ukrainische Präsident nannte hier als Beispiele die Schweiz, die Türkei und Staaten der arabischen Welt. Er schlug Putin vor, ein genaues Datum für ein Treffen zu vereinbaren. Die Ukraine sei bereit zu einer vollständigen Waffenruhe für die Zeit der Verhandlungen. Die USA könnten die Einhaltung der Waffenruhe von beiden Seiten überwachen, so Zelensky.
1: Gesundheitsministerin Warken hat ein Konzept vorgestellt, wie die Pflegeversicherung finanziell auf gesunde Füße gestellt werden soll. Geplant sind Mehreinnahmen und Ausgabenkürzungen. Heimbewohner, Besserverdienende und Menschen ohne Kinder sollen stärker belastet werden. Der Entwurf wird jetzt innerhalb der Bundesregierung beraten. Auf der dänischen Insel Anholt ist der Buckelwal obduziert worden, der immer wieder an der deutschen Ostseeküste gestrandet ist. Fachleute haben den Kadaver zerlegt und untersucht. Warum der Wal verendet ist, konnten sie aber noch nicht feststellen. Verletzungen seien nicht zu erkennen gewesen. Im Maul und im Magen wurden keine Netze gefunden. Der Wal habe Parasiten gehabt, diese seien aber nicht für den Tod des Tieres verantwortlich. Gewebeproben sollen jetzt im Labor untersucht werden. Nach der Obduktion steht aber fest, dass es sich um ein Buckelwalweibchen handelte. Das waren die Nachrichten. Und das Wetter in Deutschland. Heute Nacht vor allem im Südosten und Osten Regen, im Westen meistens trocken, 13 bis 8 Grad. Tagsüber länger trocken, zwischendurch aber auch Schauer und später von Westen her Gewitter, 18 bis 21 Grad. Am Samstag vor allem im Osten Sonne, ansonsten auch Wolken und kurze Schauer, aber meistens trocken, 19 bis 24 Grad. Es ist jetzt 1.03 Uhr.
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4: Vorsicht bitte auf der A7 Hamburg Richtung Flensburg. Zwischen Neumünster Süd und Neumünster Mitte steht ein defektes Fahrzeug. Die A2 Hannover Richtung Dortmund ist zwischen Wunstorf-Lute und Bad Nenndorf nach einem Unfall gesperrt. A7 Kassel Richtung Hannover. Die Einfahrt Nordheim Nord ist wegen Bauarbeiten bis Freitag 18 Uhr gesperrt.
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5: Mit Ben Sträubel, dann wird's jetzt nochmal richtig laut an diesem Freitag. Der lauteste Hit dieser Show, den bestimmt ihr, den Lenkradklopfer. Für alle, die unterwegs sind auf Autobahnen, Bundesstraßen, Feldwegen, heute Nacht in Deutschland irgendwo, vielleicht seid ihr von Berlin nach Frankfurt unterwegs oder von Kassel nach Dortmund. 07221 2011. Welchen Song benötigt ihr denn, damit kein Äuglein zufällt? 07221 2011. Wir suchen euren Lieblingshit.
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0: Closer, Chainsmokers.
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0: Und die Vorschläge heute Nacht aus Brandenburg und Bremen. Benjamin aus Neuruppin, guten Morgen.
2: Guten Abend oder guten Morgen.
0: Und du bist unterwegs gerade nach Annaberg-Buchholz in Sachen Riesenrad. Ein Riesenrad-Experte bist du. Was darfst du denn machen auf der Kirmes?
2: Ja, ich darf da Chips einsammeln und nach der Veranstaltung dann das Riesenrad abbauen.
0: Aha, und auch so Bolzen kontrollieren und sowas muss man, glaube ich, auch machen.
2: Ja, ja, richtig, richtig. Spindkontrolle, dass alles sicher ist und dass die Fahrgäste fahren können.
0: Cooler Job. Passiert. Ja, und dann reist du auch dann mit. Manchmal gibt es ja so Schilder, junger Mann zum Mitreisen gesucht.
2: Ja.
0: Im Wohnwagen und so unterwegs zum nächsten Ort.
2: Genau, richtig.
0: Cool.
2: Richtig.
0: Und wenn du in diesen Fahrgeschäften drin bist, diese Durchsagen, das wollte ich als Kind immer machen, so, ja, auf geht's hier, jetzt hier, nächste Fahrt rückwärts. Oh. Darfst du das auch machen?
2: Ja, Tatsache ist, dann allerdings ein anderes Fahrgeschäft.
0: Ah ja, das ist nicht das Riesenrad, klar.
2: Dann ist nee, das, beim Riesenrad das stinkt so, nur da. Und
0: so Dinger, die ein bisschen schneller sind dann. Also, so, die
2: ja,
0: Teile dann. Motivation.
2: Express-Raubbahn.
0: Ja, du hast dir ausgesucht, auch einen schönen lauten Song hier von AC/DC, Touch Too Much.

0: So, das war schon mal ordentlich laut. Dirk aus Bremen, guten Morgen.
1: Guten Morgen, Ben.
0: Bei dir gibt's was zu essen gerade. Du kochst was. Was machst du denn?
1: Genau, ich mache mir gerade einen Bohneneintopf.
0: Bohneneintopf. Die Geheimnisse deines Bohneneintopfs, das muss da rein?
1: Mettenten und Hackbällchen.
0: Ja, natürlich, alles rein, was der Kühlschrank hergibt. Ne? So, und dann wie ein genau. Stein auf der Seite liegen. Und da möchtest du aber vorher noch einen schönen Song hören von Udo Lindenberg, Reeperbahn.

welcher Song hier gewählt wird, das ist ja unterschiedlich, aber beides geht ja ordentlich ab und ins rechte Fußgelenk. Also wer möchte denn Reeperbahn hören? 07221 2011, Touch Too Much genauso, 07221 2011, Udo Lindenberg gegen AC/DC, 07221 2011, dann lösen wir das gleich in 7 Minuten auf.

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1: Die Vorschläge kamen heute aus Brandenburg und Bremen. Dirk aus Bremen war für Reeperbahn. Ich komm an, du geile Meile. So, das war Udo Lindenberg und Benjamin aus Neuruppin. Hätte gerne gehört von AC/DC Touch Too Much. Das ging ja hin und her. Und stellenweise lag AC/DC vorne, dann mal wieder Udo Lindenberg mit einer Stimme. Jetzt steht's 50-50, Zünglein an der Waage. Wen haben wir denn hier? Thomas und Thomas Homer, der hat eine WhatsApp-Audio geschrieben, wird's entscheiden.
2: Ja, moin, Benny Bär. Ja, wenn dann möchte ich gerne Udo Lindenberg mit Reeperbahn hören. Schönen Abend noch, Glück auf.
1: Okay, dann mach ich mal lauter.
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Reeperbahn, Udo Lindenberg, unser Lenkrad. Klopfer, heute Nacht ist es 1.25 Uhr, Vorsicht auf der A3. Frankfurt in Richtung Würzburg, da steht ein defekter LKW in der Einfahrt Weibersbrunn. Die Popnacht am Freitag mit Calvin Jones.

0: 1.31 Uhr.
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5: Der Freitag wird wechselhaft mit vielen Wolken, etwas Sonne sowie immer wieder Schauern und teils kräftigen Gewittern von Westen her. Die Temperaturen erreichen 17 Grad auf Wangerooge, 19 Grad in Hannover und bis zu 20 Grad in Anklam. Zum Abend hin beruhigt sich das Wetter vielerorts wieder und die Wolken lockern stellenweise auf. Die Temperaturen liegen dann zwischen 18 und 21 Grad.
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6: Die A2 Hannover Richtung Dortmund ist zwischen Wunstorf, Kohlenfeld und Bad Nenndorf nach einem Unfall gesperrt. Dadurch staut es sich. Die Umleitung führt über die U38.
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7: Und die am meisten unterschätzte Höchsttemperatur in Schnackenburg in Niedersachsen, 18 Grad. Heute hier ist die Popnacht.

0: Sarah Larsson. Habt ihr noch was gesehen, das nicht auf die Straße gehört? Dann gerne WhatsApp schicken. Wir bestimmen jetzt eine WhatsApp-Audio. Die A2 ist ja so ein bisschen ein Sorgenkind heute Nacht. Und Olli, der ist dort unterwegs. Olli aus Hamburg, hallo.
1: Ich bin ja wieder von Bad Salzuflen in Richtung Hamburg unterwegs. Und Bad Nennendorf hieß es doch, beide Richtungen aufgrund eines Unfalls gesperrt. Also Richtung Dortmund fahrend ist alles dicht. Da steht auch Hubschrauber auf der Fahrbahn, auf der Seite Richtung Dortmund. Aber Richtung Hamburg kann ich ganz normal durchfahren. Wie gesagt, Richtung Norden wieder frei.
0: Jawohl, also die A2 Hannover in Richtung Dortmund zwischen Wunstorf, Kohlenfeld und Bad Nennendorf ist noch gesperrt nach einem Unfall. Danke Olli nochmal für dieses kleine Update. Er ist Mitarbeiter der Minute und bekommt seinen Lieblingshit.

Sheeran und Bad Habits in der Popnacht. Hattet ihr schon was zu lachen? Ich weiß, es ist 1.43 Uhr und noch nichts zu lachen gab. Dann werden wir gleich das nachholen mit einer Comedian. Comedian Martina Schwarzmann aus Bayern. Ich sage das deswegen aus Bayern, weil sie spricht auch ein bisschen bayerisch. Und wenn ihr sie nicht verstehen solltet, gibt's natürlich sowieso Geld zurück. Falls das, was ihr versteht, noch nicht mal lustig sein sollte, gibt's noch mehr Geld zurück. Also insofern, ich bin einigermaßen vorbereitet, habe den Sack hier neben mir schon vollgefüllt mit Goldtalern. Und vielleicht ist es aber auch sehr lustig, ja. Martina Schwarzmann erzählt, wie sie Zeitungen liest. Nicht mehr jeder liest Zeitungen, aber sie hat eine besondere Art, an die Zeitung ranzugehen und vor allen Dingen, was sie, wenn sie liest, sich auch überhaupt noch merken kann davon. Und das hören wir gleich, diese Comedy nach Artemis oder Like the Way You Kiss Me.

0: I like the way you kiss me. 1.46 Uhr. Vorsicht auf der A48. Dernbach in Richtung Koblenz. Ein defektes Fahrzeug oder mehrere defekte Fahrzeuge sogar. Zwischen Koblenz Nord und Kreuz Koblenz. Da bitte aufpassen. Martina Schwarzmann erklärt uns, wie sie Zeitung liest.
1: Ich habe schon das Gefühl, dass ich immer ein bisschen dümmer wäre. Kann man nichts mehr merken und so. Zum Beispiel, wenn ich Zeitung lese. Ich lese eine halbe Stunde Zeitung und danach weiß ich nichts mehr. Alles, was ich mir merken kann, das sind die schlechten Geburtstagsgedichte neben die Todesanzeigen. Liebe Oma, schau nur hin, heute stehst du in der Zeitung drin. Zu deinem Ehrenfeste wünschen wir das Allerbeste. Du warst immer für uns da, danke, sagt die Enkelschar. Und solltest du bald sterben, darf man mir gern erben. Ich stehe immer zwischen die Zeilen. Und sowas kann ich mir dann merken. Aber alles andere nicht. Und ich glaube, dass das bei mir von der elektrischen Zahnbürste kommt. Ich habe elektrische Zahnbürsten und wenn ich mir dreimal am Tag Zähne putze, dann sind das zusammengerechnet 10 Minuten. Das sind also minimale Erschütterungen. Direkt in Hirnnähe. 10 Minuten am Tag rüttel ich mir komplett das Hirn durch. Das kann nicht gut sein. Meine Hand hoch, wer hat eine elektrische Zahnbürste? Spürst du sie ja auch schon.

0: DMC und Show Me Love in der Popnacht. Es ist 2:05. In Ravensburg auf der B30, bitte aufpassen. Das ist Ravensburg in Richtung Friedrichshafen. Zwischen Ravensburg Nord und B33 Ravensburg Süd ist ein Unfall passiert. Da ist die Unfallstelle noch nicht abgesichert. Und auf der A45 Hagen in Richtung Gießen zwischen Eringshausen und Wetzlarer Kreuz liegen mehrere Reifenteile im Baustellenbereich. Ihr passt ein bisschen auf. Und habt ihr noch irgendwas gesehen, das nicht auf die Straße gehört? Dann gerne eine WhatsApp schicken oder Signal oder wer bei Stimme ist, WhatsApp Audio unter 0722120011.
1: Was ist denn das für ein schöner Hit?
0: Da fege ich gleich mit übers Klavier. You're not the only one und Jamie Cullum in der Pop.

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1: Um 2 Uhr mit Wolfgang Berger. In Frankreich ist ein als Maskenmann bekannter Serientäter zu lebenslanger Haft verurteilt worden. Der Mann hatte auch in Norddeutschland 3 Kinder getötet. Ein französisches Gericht sprach ihn jetzt schuldig, im Jahr 2004 einen 10-jährigen Jungen ermordet zu haben. Aus der Nachrichtenredaktion Sven Weingärtner.
2: Der 10 Jahre alte Jonathan wurde damals aus einem Schullandheim in Westfrankreich entführt. Seine Leiche trieb Wochen später in einem nicht weit entfernten Teich. Die französische Generalstaatsanwaltschaft